0: Ebenfalls auf der A1 Richtung Hamburg steht zwischen Elsdorf und Sittensen ein unbeleuchtetes Fahrzeug auf dem Standstreifen. Gute Fahrt.
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0: In Königslutter haben wir aktuell 15 Grad. Genauso warm ist es in Schöningen. In Fallersleben meldet die Messstation 14 Grad. In der Nacht sinkt das Thermometer auf milde 20 Grad. So wird das Wetter morgen. Es wird teilweise bewölkt bei anfangs 20 Grad. Im Laufe des Tages steigt das Thermometer auf angenehm warme 29 Grad an.
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1: Ich bin Zoe Tassovali. Der Bundeshaushalt für das kommende Jahr ist praktisch fertig. Heute soll das Kabinett den Entwurf beschließen. Die Milliardenlücke ist laut Finanzministerium geschlossen, unter anderem mit einem strikten Sparkurs sowie höheren Steuern und Abgaben.
2: Alle Ressorts sollen 1% ihrer geplanten Ausgaben einsparen. Das bringt 4 Milliarden Euro. Auch sollen Bundeszuschüsse an die Sozialversicherungen zurückgefahren werden. Außerdem sollen eine höhere Tabaksteuer und eine Abgabe auf Plastik weitere Einnahmen bringen. Reichen tut es nach Koalitionskreisen dennoch nicht. Bundesfinanzminister Klingbeil muss demnach Rücklagen in Höhe von rund 10 Milliarden Euro heranziehen, um die Finanzlücke zu schließen. Geld, was in Zeiten schwächelnder Wirtschaft fehlen wird. Der Bundestag soll den Haushalt dann im Herbst beschließen. Tanja Wagner, Nachrichtenredaktion.
1: Im Ukraine-Krieg reißt die Gewalt nicht ab. Die Ukraine griff nach eigenen Angaben einen Militärflughafen auf der besetzten Krim an. Russland nahm später erneut Ziele in Kharkiv unter Beschuss.
3: Die genauen Schäden auf der Krim sind noch unklar, aber der Militärflughafen dort gilt als der wichtigste Stützpunkt der Russen auf der besetzten Halbinsel. Außerdem haben ukrainische Militärs wichtige Verkehrswege für russischen Nachschub angegriffen. Unter anderem wurden 2 Straßenbrücken im Donbass zerstört. Russland wiederum attackierte unter anderem die Großstadt Kharkiv. Es gab Tote und Verletzte. Der ukrainische Präsident Selenskyj warnt vor besonders massiven russischen Angriffen vor dem NATO-Gipfel ab Dienstag in der Türkei. Selenskyj will von seinen Verbündeten vor allem mehr Flugabwehr. Onni Thorau, Berlin.
1: Und wir bleiben bei der Ukraine. US-Präsident Trump will nämlich beim NATO-Gipfel in Ankara darüber persönlich mit dem ukrainischen Präsidenten Selenskyj sprechen. Das hat das Weiße Haus bestätigt. Trump wolle die Bemühungen für ein Ende des Kriegs mit Nachdruck vorantreiben, heißt es. Der 2-tägige Gipfel beginnt morgen. Am Mittwoch will Trump dann mit Selenskyj sprechen. Zum Sport. Es ist eine völlige Überraschung. Norwegen steht zum ersten Mal überhaupt im Viertelfinale einer Fußball-WM. Die Mannschaft hat Rekordweltmeister Brasilien mit 2:1 rausgeworfen, dank 2er später Tore von Haaland. Brasilien gelang in der Nachspielzeit nur noch der Anschlusstreffer. Im Viertelfinale wartet nun entweder Mexiko oder England.
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4: Auf der A27 Richtung Bremerhaven zwischen Hagen und Stotel gibt es eine Gefahr durch eine Entenfamilie auf der Fahrbahn. In der Gegenrichtung, Richtung Bremen, besteht ebenfalls Gefahr durch die Tiere. Gute Fahrt.
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4: In Vorsfelde sind es aktuell 14 Grad. In Lengede haben wir 15, genauso wie in Meine. In der Nacht sinkt das Thermometer auf milde 20 Grad. So wird das Wetter morgen. Es wird teilweise bewölkt bei anfangs 20 Grad. Im Laufe des Tages steigt das Thermometer auf angenehm warme 29 Grad an.
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0: haben nicht nur die Verbindung, dass sie Simple Man von ihren großen Vorbildern grandios gecovert haben, ihr Originalgitarrist Jason Todd, der ist auch noch mit der Tochter von Lynyrd Skynyrd-Sänger Ronnie Van Zandt, Melody, verheiratet.
1: Großartig.
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1: Geile Kombo, geiler Südstaaten-Rock. Hier sind Shinedown mit ihrer neuen Scheibe Young Again.
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1: Ich bin Zoe Tassovali. Der Bund will im kommenden Jahr deutlich mehr Schulden machen. Bundesfinanzminister Klingbeil hat diesen Kurs jetzt verteidigt. Im ARD-Sommerinterview sagte Klingbeil dazu:
2: Dass man Rücklagen angeht, ist völlig normal. Mal tut man das nicht. Und wir sind gerade in einer Zeit, muss man auch sagen, wo dieser Iran-Krieg, den Donald Trump angefangen hat, Wachstumshoffnung abgebremst haben. Das schlägt voll rein, das sehen wir in den Zahlen. Dass wir Schulden machen, hat damit zu tun, dass wir unsere Bundeswehr aufrüsten, dass wir modernisieren. Ich meine, man kann sich gegenüber Putin nicht mit der schwarzen Null verteidigen. Wir wollen, dass unser Land 20 Jahre lang wenig Ausgaben in Rüstung aufholt. Und das tun wir und dafür nehmen wir Geld in die Hand.
1: Das Kabinett will heute den Regierungsentwurf des Haushalts für das kommende Jahr beschließen. Insgesamt soll die Neuverschuldung bei gut 200 Milliarden Euro liegen. Im Ukraine-Krieg richten sich die Blicke jetzt auf den NATO-Gipfel in Ankara. Dort wollen sich US-Präsident Trump und der ukrainische Präsident Zelensky am Rande des Treffens persönlich austauschen. Aus dem Weißen Haus heißt es, Trump wolle die Bemühungen für ein Ende des Kriegs mit Nachdruck vorantreiben. Der zweitägige Gipfel beginnt morgen. Am Mittwoch wollen Trump und Zelensky dann miteinander sprechen. Jürgen Klopp soll dem DFB für das Amt als Bundestrainer zugesagt haben. Das berichtet zumindest Transferexperte Fabrizio Romano. Aber was ist da dran?
3: Ein Vollzug ist das Ganze nicht, denn selbst der Transferexperte schreibt ja, Details zu Klopps Vertrag und auch zu seinem Ausstieg bei Red Bull müssten noch besprochen werden. Seine grundsätzliche Bereitschaft, Bundestrainer sein zu wollen, hatte Klopp ja schon in der Nacht auf Samstag bei Magenta TV deutlich gemacht.
4: Also ich bin bereit.
3: Auch da erklärte Klopp aber schon, dass zunächst noch Details mit dem DFB und Red Bull geklärt werden müssten. Insofern kein neuer offizieller Stand, aber dass Jürgen Klopp beim DFB der Wunschnachfolger für Julian Nagelsmann ist und die Chancen gut stehen, das stimmt weiter. René Thorau, Nachrichtenredaktion.
1: Und wir bleiben direkt beim Sport. Bei der Fußball-WM hat Norwegen den Einzug ins Viertelfinale geschafft. Eine absolute Überraschung. Die norwegische Mannschaft besiegte Brasilien mit 2:1. Die beiden Treffer für Norwegen erzielte Stürmer Haaland in der 79. und 90. Minute. Das brasilianische Tor erzielte Neymar in der Nachspielzeit per Foulelfmeter.
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5: Hallo auf die Straßen. Aktuell liegen uns keine Meldungen vor. Ihr habt freie Fahrt. In 30 Minuten gibt es hier das nächste Update. Kommt gut und sicher an euer Ziel.
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5: In Wolfsburg zeigt das Thermometer 14 Grad. Edemissen meldet 16 Grad, während es in Helmstedt 15 Grad sind. In der Nacht sinkt das Thermometer auf milde 20 Grad. So wird das Wetter morgen. Es wird teilweise bewölkt bei anfangs 20 Grad. Im Laufe des Tages steigt das Thermometer auf angenehm warme 29 Grad an.
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1: Und jetzt präsentieren wir euch eine geile Kombo aus der Wiege des New Metal, nämlich aus Los Angeles.

0: Jawohl, da zeigen uns Hollywood Undead, das nicht nur Linkin Park New Metal aus Kalifornien in die Welt getragen haben. Und diese Jungs haben damals, 2005, ich lieb's, ihre Mucke noch über MySpace verbreitet.
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1: Hier sind Hollywood Undead aus L.A. mit ihrer neuen Scheibe.

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1: Ich bin Zoe Tessovali. Der Bundeshaushalt für das kommende Jahr ist praktisch fertig. Heute soll das Kabinett den Entwurf beschließen. Die Milliardenlücke ist laut Finanzministerium geschlossen, unter anderem mit einem strikten Sparkurs sowie höheren Steuern und Abgaben.
2: Alle Ressorts sollen 1% ihrer geplanten Ausgaben einsparen. Das bringt 4 Milliarden Euro. Auch sollen Bundeszuschüsse an die Sozialversicherungen zurückgefahren werden. Außerdem sollen eine höhere Tabaksteuer und eine Abgabe auf Plastik weitere Einnahmen bringen. Reichen tut es nach Koalitionskreisen dennoch nicht. Bundesfinanzminister Klingbeil muss demnach Rücklagen in Höhe von rund 10 Milliarden Euro heranziehen, um die Finanzlücke zu schließen. Geld, was in Zeiten schwächelnder Wirtschaft fehlen wird. Der Bundestag soll den Haushalt dann im Herbst beschließen. Tanja Wagner, Nachrichtenredaktion.
1: Im Ukraine-Krieg reißt die Gewalt nicht ab. Die Ukraine griff nach eigenen Angaben einen Militärflughafen auf der besetzten Krim an. Russland nahm später erneut Ziele in Kharkiv unter Beschuss.
3: Die genauen Schäden auf der Krim sind noch unklar, aber der Militärflughafen dort gilt als der wichtigste Stützpunkt der Russen auf der besetzten Halbinsel. Außerdem haben ukrainische Militärs wichtige Verkehrswege für russischen Nachschub angegriffen. Unter anderem wurden zwei Straßenbrücken im Donbass zerstört. Russland wiederum attackierte unter anderem die Großstadt Kharkiv. Es gab Tote und Verletzte. Der ukrainische Präsident Selenskyj warnt vor besonders massiven russischen Angriffen vor dem NATO-Gipfel ab Dienstag in der Türkei. Selenskyj will von seinen Verbündeten vor allem mehr Flugabwehr. Onni Thorau, Berlin.
1: Und wir bleiben bei der Ukraine. US-Präsident Trump will nämlich beim NATO-Gipfel in Ankara darüber persönlich mit dem ukrainischen Präsidenten Selenskyj sprechen. Das hat das Weiße Haus bestätigt. Trump wolle die Bemühungen für ein Ende des Kriegs mit Nachdruck vorantreiben, heißt es. Der zweitägige Gipfel beginnt morgen. Am Mittwoch will Trump dann mit Selenskyj sprechen. Zum Sport. Es ist eine völlige Überraschung. Norwegen steht zum ersten Mal überhaupt im Viertelfinale einer Fußball-WM. Die Mannschaft hat Rekordweltmeister Brasilien mit 2:1 rausgeworfen, dank zweier später Tore von Haaland. Brasilien gelang in der Nachspielzeit nur noch der Anschlusstreffer. Im Viertelfinale wartet nun entweder Mexiko oder England.
4: Und jetzt für euch das Niedersachsen-Update mit Christian Schmidt. Niedersachsen will den Bau bezahlbarer Wohnungen beschleunigen und setzt dabei auf neue Regelungen. Die Landesregierung will zudem auch die klimagerechte Modernisierung neu ordnen. In diesem Jahr stehen etwa 380 Millionen Euro Bundes- und Landesmittel für den Bausektor bereit. Vor gut 150.000 Zuschauern ist der traditionelle Schützenausmarsch gestern durch Hannover gezogen. Beim 497. Schützenfest werden jetzt wieder hunderttausende Besucher erwartet. Und eine 45-Jährige ist im Burgdorf mit 3,87 Promille am Steuer erwischt worden. Zuvor hatte sie mindestens zwei parkende Autos touchiert.
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5: Auf der A30 Richtung Bad Oeynhausen zwischen Osnabrück-Sutthausen und Osnabrück-Nahne steht eine Unfallstelle ungesichert auf dem Standstreifen. Habt eine gute und sichere Fahrt.
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5: Bei euch in Königslutter sind es aktuell 16 Grad, in Meine ebenfalls 16 und Längede meldet 15 Grad. Und so wird das Wetter heute. Es erwartet euch ein Tag mit Wolken und Regen, das Ganze bei maximal 24 Grad.
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6: So, der Engelhardt ist auch heute noch im Urlaub, deshalb sind wir erstmal ganz alleine hier heute Morgen, aber das macht gar nichts. Wir starten nämlich schon richtig heftig rein in diesen Montag um 5 nach 5, nämlich mit der WM, ihr habt es gerade gehört, Norwegen schlägt in der Nacht Brasilien mit 2:1 und wenn ihr unsere Rock-WM euch angeguckt habt, bei uns, bei Instagram oder bei Facebook, ich habe gesagt, Norwegen wird England schlagen. Tja, und jetzt kommt das nächste Ergebnis dazu, denn gerade eben war Abpfiff bei Mexiko gegen England. Mexiko verliert dramatisch mit 2:3 gegen die Engländer, die in Unterzahl spielen mussten. Harry Kane hat per Elfmeter am Ende auf Sieg gestellt. Also 3:2. England geht weiter, spielt jetzt also gegen Norwegen. Und mehr zur WM gibt es natürlich heute bei uns in der Sendung. Außerdem gucken wir auf das große Finale vom Rockharz. Da bleibt ja noch eine Challenge offen vom Kollegen Cedric Kunz. Hat er es geschafft, die Namen Rock Buddy und Rockharz bei einer Band mit in einen Song reinzuschmuggeln. All das und mehr hört ihr heute bei uns in der Morning Rock Show. 6:05 haben wir es jetzt. Starten rein mit The Snuts und ihrer Version von Summer in the City gibt es gleich nach Ugly Kid Joe. Here's Everything About You. Schönen guten Morgen.
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0: Das waren The Snuts mit ihrer Version von Summer in the City um 12 nach 5.
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2: Mit Christian Schmidt. Guten Morgen. Niedersachsen will den Bau bezahlbarer Wohnungen beschleunigen und setzt dabei auf neue Regelungen. Das System der Förderung von Bauherren wird zum Beispiel neu strukturiert, so das Wirtschafts- und Bauministerium. Die Förderangebote sind demnach jetzt übersichtlicher und in drei Richtlinien gebündelt. Mietwohnraumförderung, junges Wohn- und Wohneigentumsförderung. Bauherren sollen jetzt stärker unmittelbar finanziell unterstützt werden, anstatt nur von Tilgungsnachlässen zu profitieren. Die Landesregierung will zudem die klimagerechte Modernisierung neu ordnen. In diesem Jahr stehen etwa 380 Millionen Euro Bundes- und Landesmittel für den Bausektor bereit. In den kommenden Jahren wird dann aber ein Anstieg auf mehr als 500 Millionen Euro jährlich erwartet. Nach den tödlichen Schüssen in Stade ist die Fassungslosigkeit weiterhin überall groß. Bei Gedenkveranstaltungen in Stade und auch Garbsen gedachten auch am Wochenende wieder viele Menschen der Opfer. 6 Menschen waren ja vor einer Woche in einer Jugendhilfeeinrichtung in Stade mit Schüssen getötet worden. Auch Ministerpräsident Olaf Lies hielt eine Trauerrede. Vor gut 150.000 Zuschauern ist der traditionelle Schützenausmarsch gestern durch Hannover gezogen. Schützenvereine und Musikgruppen marschierten und fuhren vom neuen Rathaus durch die Innenstadt bis zum Festplatz. Bis zum 12. Juli erwarten die Veranstalter zum 497. Schützenfest wieder hunderttausende Besucher. Und eine 45-jährige Autofahrerin ist in Burgdorf mit 3,87 Promille am Steuer erwischt worden. Sie hatte am Samstag zuvor mindestens 2 parkende Autos touchiert, bevor ihre Fahrt dann an einem Gartenzaun endete. Die Ermittlungen, die laufen.
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3: Auf der A30 Richtung Bad Oeynhausen zwischen Osnabrück-Sutthausen und Osnabrück-Nahne gibt es eine ungesicherte Unfallstelle auf dem Standstreifen. Gute Fahrt.
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3: In Salzgitter zeigt das Thermometer aktuell 15 Grad. In Königslutter ist es etwas milder mit 16 Grad, während wir in Fallersleben 14 Grad messen. Und so wird das Wetter heute. Es erwartet euch ein Tag mit Wolken und Regen, das Ganze bei maximal 24 Grad.
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4: Eine Minute vor 5:30 und jetzt geht's hier richtig rein in den Montag mit Metallica, Enter Sandman. Ich hab die Beatsteaks. I don't care as long as you sing. Und wir starten rein mit Asia und Heat of the Moment. Euch einen schönen guten Morgen zusammen.
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0: Metallica mit Enter Sandman um ganz genau 20 Minuten vor 6.
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0: So, und jetzt kommen wir zu einem sehr interessanten Song, denn man muss ja sagen, wenn in einem Song weder Glöckchen noch Schellen noch ein deftiges Ho-Ho-Ho drin vorkommen, die Nummer aber trotzdem Snow heißt, dann weiß eigentlich jeder, da geht's nicht um herkömmlichen Schnee, da geht's eher um...
2: Kokain! Überall Kokain!
0: Jo, und das ist eins der vielen Erfolgsrezepte von den Red Hot Chili Peppers, muss man sagen. Die sind ja einfach offen und ehrlich, auch und gerade mit ihrer Drogenvergangenheit. Und genau das zeigen sie eben in Snow. Kiedis erzählt hier von seiner Vorliebe für White China Heroin und davon, wie schlimm Abhängigkeit ist und dass man das immer weniger checkt, je mehr Drogen man nimmt. Und insgesamt drehen sich übrigens satte 14 Songs der Peppers um Drogen. Nicht immer ganz so offensichtlich wie in diesem hier. Hier ist Snow Hey Ho.
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7: Ich bin Katrin Müller. Das Konzept zum Haushalt 2027 steht. Der Regierungsentwurf soll heute vom Kabinett beschlossen werden. Die klaffende Lücke von 21 Milliarden Euro sei vollständig geschlossen, hieß es vom Bundesfinanzministerium. Ein strikter Sparkurs sowie höhere Steuern und Abgaben sollen das fehlende Geld in die Bundeskasse spülen.
8: Alle Ressorts sollen 1% ihrer geplanten Ausgaben einsparen. Das bringt 4 Milliarden Euro. Auch sollen Bundeszuschüsse an die Sozialversicherungen zurückgefahren werden. Außerdem sollen eine höhere Tabaksteuer und eine Abgabe auf Plastik weitere Einnahmen bringen. Reichen tut es nach Koalitionskreisen dennoch nicht. Bundesfinanzminister Klingbeil muss demnach Rücklagen in Höhe von rund 10 Milliarden Euro heranziehen, um die Finanzlücke zu schließen. Geld, was in Zeiten schwächelnder Wirtschaft fehlen wird. Der Bundestag soll den Haushalt dann im Herbst beschließen. Tanja Wagner, Nachrichtenredaktion.
7: Kurz vor dem NATO-Gipfel in Ankara schlägt der ukrainische Präsident Selenskyj Alarm. Nach Erkenntnissen seiner Geheimdienste könnte Russland seine Angriffe noch einmal deutlich verstärken. Deshalb fordert Selenskyj weitere Patriot-Flugabwehrsysteme für die Ukraine. Beim NATO-Gipfel will er außerdem mit US-Präsident Trump über neue Militärhilfen und mögliche Schritte zu einem Ende des Kriegs sprechen. Im Güterverkehr und im öffentlichen Nahverkehr könnte sich der Personalmangel in den kommenden Jahren deutlich verschärfen. Der Grund ist eine große Zahl bevorstehender Renteneintritte. Darauf weist eine Studie des Kompetenzzentrums Fachkräftesicherung hin.
9: Besonders betroffen sind Lkw und Busfahrer. Bis 2041 scheiden laut der Studie rund 200.000 Brummifahrer und mehr als 60.000 Busfahrer altersbedingt aus dem Berufsleben aus. Schon heute kommt es im Nahverkehr wegen fehlenden Personals zu Fahrplanänderungen. Experten warnen, dass sich die Engpässe weiter verschärfen könnten. Sie empfehlen deshalb unter anderem, für ältere Beschäftigte die Jobs attraktiver zu machen, damit sie länger im Beruf bleiben, zum Beispiel mit flexibleren Arbeitsbedingungen. Thomas Bleskin, Nachrichtenredaktion.
7: Zum Sport. Es ist eine völlige Überraschung. Norwegen steht zum ersten Mal überhaupt im Viertelfinale einer Fußball-WM. Die Mannschaft hat Rekordweltmeister Brasilien mit 2:1 rausgeworfen. Dank zweier später Tore von Haaland. Brasilien gelang in der Nachspielzeit nur noch der Anschlusstreffer. Und im Viertelfinale ist auch England. Die Three Lions besiegten Mexiko in Unterzahl mit 3:2.
10: Und jetzt für euch das Niedersachsen-Update mit Christian Schmidt. Niedersachsen will den Bau bezahlbarer Wohnungen beschleunigen und setzt dabei auf neue Regelungen. Die Landesregierung will zudem auch die klimagerechte Modernisierung neu ordnen. In diesem Jahr stehen etwa 380 Millionen Euro Bundes- und Landesmittel für den Bausektor bereit. Vor gut 150.000 Zuschauern ist der traditionelle Schützenausmarsch gestern durch Hannover gezogen. Beim 497. Schützenfest werden jetzt wieder hunderttausende Besucher erwartet. Und eine 45-Jährige ist im Burgdorf mit 3,87 Promille am Steuer erwischt worden. Zuvor hatte sie mindestens 2 parkende Autos touchiert.
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11: Hier steht ihr aktuell am längsten. Auf der A1 Richtung Bremen gibt es zwischen Bremen-Brinkum und Bremen-Arsten 3 Kilometer Stau. Ebenfalls auf der A1 Richtung Bremen liegen Reifenteile auf dem Beschleunigungsstreifen bei der Einfahrt Posthausen. Auf der A33 Richtung Bielefeld stockt der Verkehr zwischen Haderberg und Hilter auf 3 Kilometern Länge. Wir wünschen euch eine gute Fahrt.
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11: Bei euch in Peine sind es aktuell 16 Grad. In Fallersleben messen wir 14 und Leiferde meldet 15 Grad. Und so wird das Wetter heute. Es erwartet euch ein Tag mit Wolken und Regen, das Ganze bei maximal 24 Grad.
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12: Hello.
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12: Und heute feiert einer der ganz großen Hollywoods Geburtstag.
13: Du und ich und auch sonst keiner kann so hart zuschlagen wie das Leben. Aber der Punkt ist nicht der, wie hart einer zuschlagen kann. Es zählt bloß, wie viele Schläge er einstecken kann.
12: Habt ihr erkannt, ne? Das war Rocky Balboa. Sylvester Stallone wird 80 und ich habe ehrlich gesagt immer gedacht, das wäre sein Künstlername. Sylvester Stallone, also ich bitte euch, so heißt doch keiner. Der gute Mann ist wirklich als Sylvester Stallone geboren, noch besser als Sylvester Gardenzio Stallone.
14: Oh, das ist ein Name, der geht einem so herrlich von den Lippen.
12: Boah! Und bei seiner Geburt gab es Komplikationen. Der Arzt musste gleich zwei Geburtshelferzangen zur Hilfe nehmen und hat damit einen Nerv in seiner unteren linken Gesichtshälfte beschädigt. Daher sein immer so leicht sauer wirkender Gesichtsausdruck.
15: Wer bist du? Dein schlimmster Albtraum.
12: Seine erste Fernsehrolle hat er übrigens in The Party at Kitty and Studs gespielt. Dafür gab es 200 Dollar Gage und The Party at Kitty and Studs war ein Softporno, jawohl. Hat aber nichts geschadet. Später hat er sich dann mit Filmen wie Rocky, Rambo oder auch Over the Top in die Hollywood-Elite gespielt.
16: Was kann ich für dich tun? Ich bin Smasher. Na und? Das ist doch ein ganz hübscher Name.
12: Heute wird Sylvester Gardenzio Stallone 80 Jahre alt. Wir sagen Happy Birthday.
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1: Måneskin med Baby Said um 11 nach 6.
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5: Man sagt ja immer, never meet your heroes. Treffe niemals deinen Helden. Mein Motto lautet da eher, seh niemals bitte deinen Helden nackt. Also zumindest nicht überraschend auf der Bühne. Genau das hat aber The Doors-Sänger Jim Morrison 1969 bei einem Gig in Miami gemacht. Also erstmal schön blank gezogen und der Menge sein bestes Stück gezeigt. War nicht die schlauste Idee, gab erstmal eine 8-monatige Haftstrafe dafür, die er aber durch seinen tragischen Tod 1971 niemals antreten sollte.
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13: Mit Christian Schmidt. Guten Morgen. Niedersachsen will den Bau bezahlbarer Wohnungen beschleunigen und setzt dabei auf neue Regelungen. Das System der Förderung von Bauherren wird zum Beispiel neu strukturiert, so das Wirtschafts- und Bauministerium. Die Förderangebote sind demnach jetzt übersichtlicher und in 3 Richtlinien gebündelt. Mietwohnraumförderung, junges Wohn- und Wohneigentumsförderung. Bauherren sollen jetzt stärker unmittelbar finanziell unterstützt werden, anstatt nur von Tilgungsnachlässen zu profitieren. Die Landesregierung will zudem die klimagerechte Modernisierung neu ordnen. In diesem Jahr stehen etwa 380 Millionen Euro Bundes- und Landesmittel für den Bausektor bereit. In den kommenden Jahren wird dann aber ein Anstieg auf mehr als 500 Millionen Euro jährlich erwartet. Nach den tödlichen Schüssen in Stade ist die Fassungslosigkeit weiterhin überall groß. Bei Gedenkveranstaltungen in Stade und auch Garbsen gedachten auch am Wochenende wieder viele Menschen der Opfer. 6 Menschen waren ja vor einer Woche in einer Jugendhilfeeinrichtung in Stade mit Schüssen getötet worden. Auch Ministerpräsident Olaf Lies hielt eine Trauerrede. Vor gut 150.000 Zuschauern ist der traditionelle Schützenausmarsch gestern durch Hannover gezogen. Schützenvereine und Musikgruppen marschierten und fuhren vom neuen Rathaus durch die Innenstadt bis zum Festplatz. Bis zum 12. Juli erwarten erwarten die Veranstalter zum 497. Schützenfest wieder hunderttausende Besucher. Und eine 45-jährige Autofahrerin ist im Burgdorf mit 3,87 Promille am Steuer erwischt worden. Sie hatte am Samstag zuvor mindestens 2 parkende Autos touchiert, bevor ihre Fahrt dann an einem Gartenzaun endete. Die Ermittlungen, die laufen.
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3: Hier steht ihr aktuell am längsten. Auf der A1 Richtung Bremen gibt es zwischen Brinkum und Bremen-Arsten 4 Kilometer Stau. Ebenfalls auf der A1, in der Gegenrichtung Richtung Osnabrück, stockt es zwischen Opphusen und Bremen-Arsten auf 2 Kilometern. Auf der A281 Richtung Neustädter Hafen steht ihr zwischen Bremen-Neustadt und Bremen-Seehausen 1 Kilometer. Außerdem liegen auf der A1 Richtung Bremen zwischen der Einfahrt Posthausen und Euthen Reifenteile auf dem Beschleunigungsstreifen. Wir wünschen euch eine gute Fahrt.
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3: In Gifhorn haben wir aktuell 14 Grad. In Edemissen zeigt das Thermometer 16 Grad, genauso wie in Peine. Und so wird das Wetter heute. Es erwartet euch ein Tag mit Wolken und Regen, das Ganze bei maximal 24 Grad.
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14: Eine Minute vor 6:30, der Engelhardt noch im Urlaub. Wir wünschen einen schönen selbigen, euch einen guten Start rein in diesen Montag. Gleich mit unserem Rockhammer zu Crazy Little Thing Called Love von Queen. Vorher gibt's die Killers mit Mr. Brightside und das hier ist Tel Bachman mit She's So High. Euch einen wunderschönen guten Morgen.
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0: von Mr. Brightside um 6.36 Uhr.
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0: Heute die Geschichte hinter Queens Crazy Little Thing Called Love. Den hat Freddie ja in Deutschland gemacht, ne? Oder wie war das? Genau, Freddie hat 1980 München unsicher gemacht, hier viel gefeiert und es gibt sogar ein eigenes Buch nur über seine Zeit in der bayerischen Hauptstadt und da ist eben auch Crazy Little Thing Called Love entstanden und zwar in der Badewanne.
2: Cooler Gedanke, so richtig schön mit viel Schaum und Blubberbläschen.
0: Ja, er hatte eine große Suite im Münchner Hilton und hat wirklich gerade ganz gemütlich in der Wanne gelegen. Und dann kam ihm die Idee zu dem Song und dann hat er erstmal angefangen nur so zu murmeln und zu summen. Dann brauchte er aber doch ein Instrument. Klavier konnte er da nicht so reinschieben, hat er sich schnell ein Handtuch umgeschlungen und sich dann eine Gitarre geschnappt, um eben auch die Melodie festzuhalten.
2: Dabei konnte Freddie eigentlich gar nicht so gut Gitarre spielen.
0: Genau, Crazy Little Thing Called Love hat deshalb auch nur eine halbe Stunde gedauert, bis er es fertig hatte, weil er keinen Bock hatte, sich länger abzumühen an dem Ding.
2: Ja, ist ja ein absoluter Dauerbrenner auf allen Konzerten von Queen gewesen, weil Kollege Mercury sich da auch schön selber reingeschrieben hat. Und die Zeile kommt dann auch immer, er fragt und das Publikum antwortet.
0: Wochen war es 1980 auf Platz 1 der Charts, gehört zu den erfolgreichsten Queen-Songs überhaupt, entstanden in nur 30 Minuten in einer Badewanne im Münchner Hilton. Hier ist Crazy Little Thing Called Love.
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0: Bob Roach und der Wake Up Call um 6.44 Uhr, gleich Viertel vor 7.
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0: Das war mal eine dramatische WM-Nacht. Erst schlagen die geilen Norweger Brasilien mit 2:1 mit zwei späten Haaland-Toren in der 79. und 90. Minute. Neymar macht in der 10. Minute in der Nachspielzeit per Elfmeter noch das 1:2 für Brasilien, aber zu spät. Der Rekordweltmeister ist raus. Die beiden Länder mit 4 Sternen dahinter, ja, Brasilien hat ja 5, sind ja auch nicht dabei. Italien gar nicht erst qualifiziert und Deutschland. Brauchen wir nicht drüber reden. So, jetzt hat Argentinien also die Chance auf den 4. Stern, Frankreich auf den 3. oder England auf seinen 2. Denn Harry Kane und Co. schlagen in einer hochdramatischen Partie mit 2 Elfern und einer roten Karte Gastgeber Mexiko mit 3:2. Und dort für uns in Mexiko vor Ort ist die Kollegin Andrea Sosa Cabrios. Guten Morgen, Andrea.
2: Hallo aus Mexiko-Stadt.
0: Heftiges Spiel, am Ende knapp verloren und damit ist nach Kanada jetzt mit Mexiko auch der 2. von 3 Gastgebern bei dieser WM ausgeschieden. Andrea, wie ist die Stimmung bei euch rund ums Aztekenstadion? Erzähl.
2: Nach der dramatischen Niederlage im Aztekenstadion sitzt die Enttäuschung hier tief. Das Selbstvertrauen und die Hoffnung waren zuvor riesig. Manche hatten schon sogar vom WM-Titel geträumt und dieser Traum ist natürlich nun geplatzt. Die Begeisterung der Mexikaner für dieses Turnier war riesig. Eine WM im eigenen Land werden die meisten natürlich nie wieder erleben. Aber wer Mexiko kennt, weiß, hier leidet niemand allein. Siege werden mit Freunden gefeiert und Niederlagen gemeinsam betrauert. Mit Bier und mit Tequila, ganz bestimmt.
0: Danke, Andreas Sosa Cabrios aus Mexiko-Stadt. Also Mexiko und Brasilien sind raus. Heute Abend will dann der letzte verbliebene Gastgeber USA gegen Belgien ins Viertelfinale. Außerdem steht der Kracher Spanien gegen Portugal auf dem Programm.
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1: 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Wie heißt dieser AC/DC-Song?
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16: Ich bin Katrin Müller. Im Bundeskabinett soll heute der Regierungsentwurf für den Haushalt 2027 sowie die Finanzplanung bis 2030 beschlossen werden. Finanzminister Klingbeil konnte die Milliardenfinanzlücke für 2027 schließen, muss dafür aber rund 6,8 Milliarden Euro aus einer Rücklage entnehmen. Geplant sind Ausgaben von mehr als 555 Milliarden Euro sowie eine Nettokreditaufnahme von fast 120 Milliarden Euro. Das Sparpaket für die gesetzlichen Krankenkassen ist noch nicht ganz in trockenen Tüchern. Vor der geplanten Abstimmung im Bundestag in dieser Woche ringen Union und SPD weiter um Änderungen. Unter anderem bei der Familienversicherung und beim Geld vom Bund.
17: Bei der Familienversicherung kommt die Koalition den Betroffenen offenbar doch noch etwas entgegen. Wer Kinder unter 12 Jahren hatte, soll den Ehepartner weiter kostenlos mitversichern können. Bisher war nur eine Grenze bis zum 7. Geburtstag des Kindes geplant. Außerdem könnte der Bund die Krankenkassen stärker unterstützen. Zoe Tassovali, Nachrichtenredaktion.
16: Der Fachkräftemangel in Deutschland könnte sich Experten zufolge erheblich verschärfen. Laut einer Studie des Kompetenzzentrums Fachkräftesicherung gehen in den nächsten 10 bis 15 Jahren rund 4,6 Millionen Fachkräfte in Rente. Mehr als 3,6 Millionen davon arbeiten bereits heute in Engpassberufen. Besonders betroffen sind Verkehrs- und Bauberufe. Zum Fußball. England steht im WM-Viertelfinale. Die Three Lions gewannen das Achtelfinale gegen Mexiko im legendären Aztekenstadion mit 3:2.
18: Nach der dramatischen Niederlage im Aztekenstadion sitzt die Enttäuschung hier tief. Manche hatten schon sogar vom WM-Titel geträumt und dieser Traum ist natürlich nun geplatzt. Die Begeisterung der Mexikaner für dieses Turnier war riesig. Eine WM im eigenen Land werden die meisten natürlich nie wieder erleben. Aber wer Mexiko kennt, weiß, hier leidet niemand allein. Siege werden mit Freunden gefeiert und Niederlagen gemeinsam betrauert. Aus Mexiko-Stadt Andreas Osacabrios.
16: In der nächsten Runde trifft England auf Norwegen, das zum ersten Mal überhaupt im Viertelfinale einer Fußball-WM steht. Die Mannschaft hat Rekordweltmeister Brasilien mit 2:1 rausgeworfen, dank 2 Jahre später Tore von Haaland.
8: Und jetzt für euch das Niedersachsen-Update mit Christian Schmidt. Niedersachsen will den Bau bezahlbarer Wohnungen beschleunigen und setzt dabei auf neue Regelungen. Die Landesregierung will zudem auch die klimagerechte Modernisierung neu ordnen. In diesem Jahr stehen etwa 380 Millionen Euro Bundes- und Landesmittel für den Bausektor bereit. Vor gut 150.000 Zuschauern ist der traditionelle Schützenausmarsch gestern durch Hannover gezogen. Beim 497. Schützenfest werden jetzt wieder hunderttausende Besucher erwartet. Und eine 45-Jährige ist im Burgdorf mit 3,87 Promille am Steuer erwischt wurden. Zuvor hatte sie mindestens zwei parkende Autos touchiert.
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16: Hier steht ihr aktuell am längsten. Auf der A1 Richtung Bremen gibt es zwischen dem Dreieck Stur und Bremen-Asten 4 Kilometer Stau. In der Gegenrichtung Richtung Osnabrück staut es sich zwischen Opphusen-Bremen-Mahndorf und Bremen-Asten auf 3 Kilometern. Auf der A2 Richtung Braunschweig läuft zwischen der Raststätte Zweidorfer Holz Süd und Braunschweig-Watenbüttel die Unfallaufnahme. Die Fahrbahn ist von 3 auf 1 Spur verengt. Dadurch staut es sich ab Peine Ost auf 2 Kilometern. Gute Fahrt!
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16: In Ilsede und Königslutter zeigt das Thermometer jeweils 16 Grad. In Wolfsburg ist es mit 15 Grad minimal kühler. Und so wird das Wetter heute. Es erwartet euch ein Tag mit Wolken und Regen, das Ganze bei maximal 24 Grad.
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19: Hello.
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19: Der Engelhardt hat noch Urlaub, aber wir spielen auch ohne ihn 60 Seconds Spezial. Und auch in dieser Woche haben wir wieder unsere Urlaubswochen. Das heißt, es geht um 2000 Euro Urlaubsgeld für euch. Und ihr könnt jetzt anrufen, wie immer, unter der Nummer 01806 86 86 85. Kostet 20 Cent pro Anruf aus dem Festnetz. Mobil kann es mehr sein. 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Unsere Hotline für 60 Seconds Spezial. 6 nach 7 haben wir's. Euch einen schönen guten Morgen.
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0: Enjoy the Silence um 12 nach 7.
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0: Und bei mir ist der Felix aus Mudenbach. Guten Morgen.
3: Guten Morgen.
0: Felix, 2000 Euro Urlaubsgeld. Wohin geht's, wenn du die Kohle abräumst?
3: Das weiß ich nicht, weil also wir haben eigentlich auch gebucht.
0: Sehr
3: nächste
0: gut.
3: Woche.
0: Oh.
3: Ich weiß nicht, vielleicht steht dann im Herbst noch was an oder so, wenn ich meine Prüfung dann vorbei habe.
0: Wo geht's hin nächste Woche?
3: Gran Canaria, 12 Tage.
0: Oh, wunderbar. Genau, wenn das Wetter jetzt auch gerade so scheiße ist, da freut man sich noch mehr drüber, ne?
3: Richtig.
0: Oh, sehr gut. Freut mich für dich, Felix. Dann gucken wir mal, ob wir noch einen zweiten Urlaub hinbekommen. Du kannst jetzt erstmal ganz gemütlich vorlegen für diese Woche und wir schauen, in welcher Kategorie du antrittst. Du sagst bitte Stopp.
3: Okay.
1: Stopp. Wissensgebiet Natur.
3: Okay.
0: Gut, dann kommt hier deine erste Frage. Welche Farbe bekommt man bei Färben mit Avocadokernen? Gibt's dann braun oder gibt's dann rosa?
3: Ich sag rosa.
0: Stimmt. Wie heißt die einzige fortpflanzungsfähige Biene beim Bienenvolk?
3: Weiter.
0: Die Königin. Welches Vitamin bildet der Körper mit Hilfe von Sonnenlicht?
3: D.
0: D, genau. Gilt die Spitzmaus offiziell als Nagetier oder als Insektenfresser?
3: Als Insektenfresser.
0: Welches chemische Element verbirgt sich hinter dem Symbol Cl?
3: Chlor?
0: Jo. Ja oder nein? Es gibt Gewitter, bei denen es statt Wasser Fische regnen kann.
3: Nein.
0: Doch, Fischregen. Wie heißt unsere Galaxie?
3: Milchstraße.
0: Welche Farben hat ein Panda?
3: Schwarz-Weiß.
0: Wie schnell kann ein Hurricane werden? 80 oder 120 km/h?
3: 120 km/h.
0: Gibt es laborgezüchtete Diamanten, ja oder nein?
3: Ja.
0: Wie viele Zähne hat eine ausgewachsene Katze?
3: 32.
0: Fast 30. In welchen drei Kernbereiche teilt sich die Naturwissenschaft? Bio, Physik und?
3: Chemie.
0: Welcher Wissenschaftler soll durch einen fallenden Apfel die Schwerkraft entdeckt haben?
3: Isaac Newton.
0: Welche bekannte Blume taut im Frühling den Schnee über sich auf?
3: Zeit ist um.
0: Stimmt, die Schneeglöckchen wären es gewesen.
3: Ja.
0: Aber das waren trotzdem eine sehr ordentliche Leistung. Du legst direkt mal 10 Punkte vor.
3: Mega.
0: Damit kann man doch schon mal arbeiten. Zweistellig
3: ist immer
0: gut.
3: Damit kann man arbeiten.
0: Felix, schauen wir mal, wie lange es reicht. Falls wir uns nicht mehr hören,
3: weiter mit.
0: Das ist die Hauptsache. Falls wir uns nicht mehr hören, dir einen schönen Urlaub.
3: Danke dir und euch noch eine schöne Morning Rock Show.
0: Danke dir. Liebe Grüße nach Mudenbach. Mach's gut.
3: Mach's gut. Ciao.
0: Ciao. Und ihr könnt jetzt euch an Felix messen. 10 Punkte gilt's zu schlagen. Die nächste Runde spielen wir bei Annette. Heute kurz nach 12 und heute Nachmittag um kurz nach 5 haben wir noch eine.
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0: Planet Earth Band und Blinded by the Light. 18 Minuten nach 7, jetzt für euch Pearl Jam mit Jeremy und Green Day mit Dilemma.
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3: Es gibt ja wirklich etliche Songs, die nach ganz beliebten Orten oder bestimmten Sehenswürdigkeiten benannt sind. Aber nicht nur bei den Songs, auch bei manchen Bandnamen ist das der Fall. So zum Beispiel auch bei Linkin Park damals. Let you cut me off! Der kommt nämlich vom Lincoln Park, also einem Park in Santa Monica in Los Angeles. Doch die Webdomain für den Namen, die war leider schon weg. Also wurde aus dem C dann ein K und das L in Lincoln, das wurde einfach komplett gestrichen. Praktisch gedacht und doch irgendwie so ein bisschen modern. Ursprünglich wollte sich die Band übrigens auch mal Hybrid Theory nennen. So hieß dann aber einfach das erste Album.
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1: Mit Christian Schmidt. Guten Morgen. Niedersachsen will den Bau bezahlbarer Wohnungen beschleunigen und setzt dabei auf neue Regelungen. Das System der Förderung von Bauherren wird zum Beispiel neu strukturiert, so das Wirtschafts- und Bauministerium. Die Förderangebote sind demnach jetzt übersichtlicher und in drei Richtlinien gebündelt. Mietwohnraumförderung, junges Wohn- und Wohneigentumsförderung. Bauherren sollen jetzt stärker unmittelbar finanziell unterstützt werden, anstatt nur von Tilgungsnachlässen zu profitieren. Die Landesregierung will zudem die klimagerechte Modernisierung neu ordnen. In diesem Jahr stehen etwa 380 Millionen Euro Bundes- und Landesmittel für den Bausektor bereit. In den kommenden Jahren wird dann aber ein Anstieg auf mehr als 500 Millionen Euro jährlich erwartet. Nach den tödlichen Schüssen in Stade ist die Fassungslosigkeit weiterhin überall groß. Bei Gedenkveranstaltungen in Stade und auch Garbsen gedachten auch am Wochenende wieder viele Menschen der Opfer. 6 Menschen waren ja vor einer Woche in einer Jugendhilfeeinrichtung in Stade mit Schüssen getötet worden. Auch Ministerpräsident Olaf Lies hielt eine Trauerrede. Vor gut 150.000 Zuschauern ist der traditionelle Schützenausmarsch gestern durch Hannover gezogen. Schützenvereine und Musikgruppen marschierten und fuhren vom neuen Rathaus durch die Innenstadt bis zum Festplatz. Bis zum 12. Juli erwarten die Veranstalter zum 497. Schützenfest wieder hunderttausende Besucher. Und eine 45-jährige Autofahrerin ist in Burgdorf mit 3,87 Promille am Steuer erwischt worden. Sie hatte am Samstag zuvor mindestens 2 parkende Autos touchiert, bevor ihre Fahrt dann an einem Gartenzaun endete. Die Ermittlungen, die laufen.
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2: Hier steht ihr aktuell am längsten. Auf der A1 Richtung Bremen, zwischen dem Dreieck Stur und Bremen-Asten, gibt es 5 Kilometer Stau. In der Gegenrichtung, Richtung Hamburg, stockt der Verkehr zwischen Oppusen-Bremen-Mahndorf und Bremen-Asten auf 4 Kilometern. Auf der A2 Richtung Braunschweig steht ihr zwischen Peine-Ost und Braunschweig-Watenbüttel auf 5 Kilometern. Ebenfalls Richtung Braunschweig, zwischen der Raststätte Zweidorfer Holz Süd und Braunschweig-Watenbüttel, ist nach einem Unfall der rechte Fahrstreifen gesperrt. Auf der A27 Richtung Bremerhaven gibt es zwischen Bremerhaven Süd und Bremerhaven-Geestemünde 3 Kilometer Stau. In der Gegenrichtung Richtung Bremen brennt zwischen Walsrode West und Verden Ost ein Fahrzeug auf der Fahrbahn. Habt eine gute und sichere Fahrt.
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2: Bei euch in Königslutter sind es aktuell 16 Grad, in Isenbüttel messen wir 15 und in Helmstedt ebenfalls 15 Grad. Und so wird das Wetter heute. Es erwartet euch ein Tag mit Wolken und Regen, das Ganze bei maximal 24 Grad.
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3: 2 Minuten nach 7:30, jetzt gibt's die Kings of Leon für euch mit Use Somebody und für alle, die noch nicht wach sind, eine Runde AC/DC. Jetzt Highway to Hell. Schönen guten Morgen.
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0: Die Kings of Leon mit Use Somebody um gleich 20 vor 8.
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0: Alle reden bei dieser WM über Mbappé oder Messi, die um den Rekord des ewigen WM-Rekordtorschützen kämpfen. Aber Freunde, da ist noch einer. Haaland hat jetzt bei dieser WM in jedem seiner Spiele getroffen, 7 Tore geschossen, damit genauso viele wie Mbappé und Messi. Insgesamt hat er in jedem seiner letzten 14 Spiele für Norwegens Nationalmannschaft Tore geschossen, 17 insgesamt. Und nur um euch mal zu zeigen, wie krass dieser Typ ist. Kylian Mbappé, der ist ja wirklich schon ein wahnsinniger Überflieger. Der hat in 103 Länderspielen für Frankreich 63 Tore geschossen. Haaland hat 62 Tore für Norwegen geschossen, hat dafür aber nur 54 Spiele gebraucht. Also gerade mal etwas mehr als die Hälfte. Und jetzt hat er im Alleingang Brasilien rausgeknallt. Damit bleibt auch eine weitere völlig verrückte Statistik übrigens aktuell. Brasilien hat noch nie gegen Norwegen ein Länderspiel gewonnen.
2: Ich nehme an, ich habe mich da gerade verhört!
0: Noch nie! 5 Aufeinandertreffen gab es in der Geschichte, 2 Unentschieden, 3 Siege für Norwegen. Der letzte, heute Nacht, endet mit dem WM-Aus vom Rekordweltmeister schon im Achtelfinale.
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1: Die Peppers mit Can't Stop um gleich 7:45.
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1: Der Filmcheck. Mit Cedric Kunz und jetzt habe ich was für alle Motorsportfans oder eben auch Gaming-Nerds wie mich. Ich habe ja auch ein Racing-Seat mit Lenkrad und VR-Brille zu Hause. Und ihr könnt mir sagen, was ihr wollt. Aber jeder, der das schon mal gemacht hat, der träumt doch davon, sowas mal in echt auszuprobieren. Ja, und am Ende geht es auch genau darum im Film Gran Turismo.
2: Jan, ständig spielst du Videogames und jagst verrückten Träumen von Rennwagen nach.
3: Dad, du hast doch immer gesagt, wir sollen das tun, was wir lieben.
2: Ist dir klar, was Rennwagen kosten? Sieh dich um. Das ist nicht unsere Welt, mein Sohn.
1: Gut, der junge Jan Mardenborough ist wahrscheinlich ein bisschen besser als ich an der Konsole, gewinnt nämlich im Spiel einen Wettbewerb nach den anderen und erhält dadurch auch die Chance, ein professioneller Fahrer auf echtem Asphalt zu werden.
4: Die besten Gran Turismo-Spieler auf der Welt kriegen die Chance, sich im Profi-Rennsport zu beweisen.
5: Alter, das ist echt.
6: Mal im Ernst. Glaubst du wirklich, dass du einen Jungen, der in seinem Kinderzimmer Videogames spielt, in eine Rakete setzen kannst, die 320 Sachen fährt? Die Karre wird ihn komplett zerlegen.
1: Und ab da an gibt's mir zumindest so ein bisschen Eddie wie Eagle oder auch Cool Running Vibes. Jetzt nicht unbedingt, weil der E-Sportler schlecht ist. Nee, keineswegs, sondern weil er von seinen Konkurrenten fast ausnahmslos halt nur belächelt wird.
7: Die anderen Fahrer werden dich hassen. Upsi.
8: Alter, was ist dein Problem?
9: Ist Teil des Spiels, nennt man Rennsport.
10: Verpasst du die Ideallinie im Game, fängst du von vorne an. Verpasst du sie auf der Strecke, kannst du sterben.
1: Und ob er es jetzt schafft, sich in der echten Motorsportwelt durchzusetzen, das lasse ich jetzt nochmal offen. Was ich aber sagen kann, mit David Harbour, den wir ja auch als Chief Jim Hopper aus Stranger Things kennen, oder auch Orlando Bloom, ist der Film richtig stark besetzt. Also mindestens mal für alle Spiele-Nerds wie mich und auch alle Motorsportfans ist es da fast schon ein Muss, mal reinzuschauen. Und das alles übrigens auch based on a true story.
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18: Ich bin Katrin Müller. Das Konzept zum Haushalt 2027 steht. Der Regierungsentwurf soll heute vom Kabinett beschlossen werden. Die klaffende Lücke von 21 Milliarden Euro sei vollständig geschlossen, hieß es vom Bundesfinanzministerium. Ein strikter Sparkurs sowie höhere Steuern und Abgaben sollen das fehlende Geld in die Bundeskasse spülen.
19: Alle Ressorts sollen 1% ihrer geplanten Ausgaben einsparen. Das bringt 4 Milliarden Euro. Auch sollen Bundeszuschüsse an die Sozialversicherungen zurückgefahren werden. Außerdem sollen eine höhere Tabaksteuer und eine Abgabe auf Plastik weitere Einnahmen bringen. Reichen tut es nach Koalitionskreisen dennoch nicht. Bundesfinanzminister Klingbeil muss demnach Rücklagen in Höhe von rund 10 Milliarden Euro heranziehen, um die Finanzlücke zu schließen. Geld, was in Zeiten schwächelnder Wirtschaft fehlen wird. Der Bundestag soll den Haushalt dann im Herbst beschließen. Tanja Wagner, Nachrichtenredaktion.
18: Kurz vor dem NATO-Gipfel in Ankara schlägt der ukrainische Präsident Selenskyj Alarm. Nach Erkenntnissen seiner Geheimdienste könnte Russland seine Angriffe noch einmal deutlich verstärken. Deshalb fordert Selenskyj weitere Patriot-Flugabwehrsysteme für die Ukraine. Beim NATO-Gipfel will er außerdem mit US-Präsident Trump über neue Militärhilfen und mögliche Schritte zu einem Ende des Kriegs sprechen. Im Güterverkehr und im öffentlichen Nahverkehr könnte sich der Personalmangel in den kommenden Jahren deutlich verschärfen. Der Grund ist eine große Zahl bevorstehender Renteneintritte. Darauf weist eine Studie des Kompetenzzentrums Fachkräftesicherung hin.
5: Besonders betroffen sind Lkw- und Busfahrer. Bis 2041 scheiden laut der Studie rund 200.000 Brummifahrer und mehr als 60.000 Busfahrer altersbedingt aus dem Berufsleben aus. Schon heute kommt es im Nahverkehr wegen fehlenden Personals zu Fahrplanänderungen. Experten warnen, dass sich die Engpässe weiter verschärfen könnten. Sie empfehlen deshalb unter anderem, für ältere Beschäftigte die Jobs attraktiver zu machen, damit sie länger im Beruf bleiben, zum Beispiel mit flexibleren Arbeitsbedingungen. Thomas Deskin, Nachrichtenredaktion.
18: Zum Fußball. England steht im WM-Viertelfinale. Die Three Lions gewannen das Achtelfinale gegen Mexiko im legendären Aztekenstadion mit 3:2. In der nächsten Runde trifft England auf Norwegen, das zum ersten Mal überhaupt im Viertelfinale einer Fußball-WM steht. Die Mannschaft hat Rekordweltmeister Brasilien mit 2:1 rausgeworfen, dank zweier später Tore von Haaland.
8: Und jetzt für euch das Niedersachsen-Update mit Christian Schmidt. Niedersachsen will den Bau bezahlbarer Wohnungen beschleunigen und setzt dabei auf neue Regelungen. Die Landesregierung will zudem auch die klimagerechte Modernisierung neu ordnen. In diesem Jahr stehen etwa 380 Millionen Euro Bundes- und Landesmittel für den Bausektor bereit. Vor gut 150.000 Zuschauern ist der traditionelle Schützenausmarsch gestern durch Hannover gezogen. Beim 497. Schützenfest werden jetzt wieder hunderttausende Besucher erwartet. Und eine 45-Jährige ist im Burgdorf mit 3,87 Promille am Steuer erwischt wurden. Zuvor hatte sie mindestens zwei parkende Autos touchiert.
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20: Hier steht ihr aktuell am längsten. Auf der A27 Richtung Bremen ist die Fahrbahn zwischen Walsrode West und Verden Ost voll gesperrt. Ein Fahrzeug steht in Flammen. Auf der A1 Richtung Bremen gibt es zwischen dem Dreieck Stur und Bremen-Arsten 6 Kilometer Stau. In der Gegenrichtung staut es sich zwischen Opphusen und Bremen-Arsten auf 4 Kilometern. Auf der A27 Richtung Bremerhaven steht ihr zwischen Bremerhaven Süd und Bremerhaven Geestemünde 3 Kilometer. Ebenfalls 3 Kilometer Stau gibt es auf der A2 Richtung Braunschweig zwischen Peine Ost und Braunschweig-Watenbüttel.
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20: In Gifhorn zeigt das Thermometer 16 Grad. Helmstedt meldet 15 Grad, während in Wolfsburg ebenfalls 16 Grad gemessen werden. Und so wird das Wetter heute. Es erwartet euch ein Tag mit teils Wolken und Regen, das Ganze bei maximal 23 Grad.
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21: Hello.
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21: Der 14. Dalai Lama wird heute 91 Jahre alt, geboren in absoluter Armut. Als 5. von 16 Kindern ist er tatsächlich so richtig Jesusmäßig in einem Stall auf die Welt gekommen. Und zwar als Lamo Tondub. Das war sein Name. Mit 2 Jahren wurde er als Reinkarnation des 13. Dalai Lama dann entdeckt und mit 4 Jahren schon als neuer spiritueller Führer des Buddhismus auf den Thron gehievt. Und da wurde dein Name dann übrigens geändert. Aus dem Bauernsohn Lamo Tondub wurde Jetsun Jamfel Ngawang Lobsang Yeshe Tenzin Gyatso.
22: Diesen Namen habe ich schon seit Ewigkeiten nicht mehr gehört.
21: Heißt übersetzt so viel wie heiliger Herr, sanfter Ruhm, mitfühlender Verteidiger des Glaubens und Ozean der Weisheit. Er ist der am längsten lebende Dalai Lama aller Zeiten und hat sogar einen Friedensnobelpreis. Und weil er jeden Morgen schon um 3.30 Uhr aufsteht, ist für ihn schon bald Mittagszeit. Happy Birthday und alles Gute dem Dalai Lama zum 91. Geburtstag.
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0: und Lover.
1: Placebo for what it's worth, um 13 Minuten nach 8.
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1: Am Wochenende ist das Rockharz zu Ende gegangen. Für uns war der Kollege Cedric Kunz die ganze Zeit vor Ort. Guckt euch die Videos gerne an, die er gemacht hat, bei Insta oder bei Facebook. Dann kriegt ihr einen richtig schönen Eindruck, wie es war. Und ansonsten, Cedric, hätten wir es gerne jetzt von dir nochmal zusammengefasst. Wie war es denn?
3: Das war eins der schönsten Festivals, auf dem ich jemals gewesen bin. Ja, auch wegen der Bands, aber vor allem wegen der Leute hier. Denn wenn man mit den Rockbuddies hier quatscht, was denn für sie so das Schönste am Rockharz ist, dann gab es eigentlich fast immer die gleiche Antwort.
4: Also ich finde sie auf erstmal familiärer als Wacken.
5: Es ist total geil, weil du läufst hier übers Feld und du triffst Leute, die hast du seit 20 Jahren nicht gesehen.
6: Es ist wirklich, trotz dass es jedes Jahr größer geworden ist, immer noch dieses Familiäre und man fühlt sich einfach zu Hause.
3: Und genau das habe ich hier so in den letzten Tagen auch gespürt, denn ja, hier geht es nicht nur um die Musik, sondern auch ums Drumherum. Manche Leute heiraten hier ja sogar.
7: Sehr anstrengend und aufgeregt und einfach nur schön, mit der ganzen Familie vom Rockharz zu heiraten.
3: Aber das darf natürlich nicht zu kurz kommen. Auch musikalisch hatte das Rockharz mal wieder einiges zu bieten.
8: So Alice Cooper ist eine Legende, das ist schon echt geil.
9: Boah, total krass. Mein Favorit war Denko Jones und wie zu erwarten, die haben alles abgerissen.
3: Dazu gab es dann halt auch noch so Acts wie Doro, Avatar oder auch POD. Und die konnten fast alle übrigens auch bei bestem Festivalwetter spielen. Nur ein, zwei heftige Schauer, die gab es mal. Ansonsten war es nicht zu warm, nicht zu kalt und dementsprechend zufrieden war auch der Festivalchef Kai Willem.
10: Von der Anreise bis zum Festivalablauf lief das ausgesprochen gut. Die Leute sind glücklich, das Wetter hat mitgespielt. Wir haben nicht die ganze Woche Regen gehabt. Wir haben bestes Festivalwetter, was will man mehr?
3: Kurz und knapp zusammengefasst, das Rockharz 2026, das war einfach fett.
1: Sehr schön, und wenn ihr das auch miterleben wollt, dann könnt ihr ab heute Tickets holen für das Rockharz 2027. Da geht's nämlich heute los mit dem Ticketverkauf für die Die Hard Fans. Headliner nächstes Jahr unter anderem Bruce Dickinson von Iron Maiden. Die Sisters of Murphs, die sind da. Und auch Accept, komm an die Teufelsmauer. Das Rockharz nächstes Jahr findet vom 7. bis zum 10. Juli 2027 statt.
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Mit Life is a Highway um genau 20 nach 8 am Montag, dem 6. Juli 2026. Warum sage ich das? Heute vor genau 9 Jahren gab es das letzte Linkin Park Konzert noch mit Chester Bennington. Und deshalb hören wir uns das an. Live, hier sind sie mit In The End.

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2: Und ich habe jetzt hier für euch die drei größten Rockalben aus dem Jahr 1977.
0: Platz 3.
2: Wir starten mit einem der wegweisendsten Werke der Punkrock-Bewegung. Nevermind the Bollocks, here's the Sex Pistols.

0: Platz 2.
1: Ein Mix aus Softrock und Poprock schafft es auf Platz 2 im Jahr 1977. Rumors von Fleetwood Mac.
0: Platz 1.
1: Auf Platz 1 ist aber völlig zu Recht ein Teil der Berlin-Trilogie, Heroes von David Bowie.
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10: Mit Christian Schmidt. Guten Morgen. Niedersachsen will den Bau bezahlbarer Wohnungen beschleunigen und setzt dabei auf neue Regelungen. Das System der Förderung von Bauherren wird zum Beispiel neu strukturiert, so das Wirtschafts- und Bauministerium. Die Förderangebote sind demnach jetzt übersichtlicher und in 3 Richtlinien gebündelt. Mietwohnraumförderung, junges Wohn- und Wohneigentumsförderung. Bauherren sollen jetzt stärker unmittelbar finanziell unterstützt werden, anstatt nur von Tilgungsnachlässen zu profitieren. Die Landesregierung will zudem die klimagerechte Modernisierung neu ordnen. In diesem Jahr stehen etwa 380 Millionen Euro Bundes- und Landesmittel für den Bausektor bereit. In den kommenden Jahren wird dann aber ein Anstieg auf mehr als 500 Millionen Euro jährlich erwartet. Nach den tödlichen Schüssen in Stade ist die Fassungslosigkeit weiterhin überall groß. Bei Gedenkveranstaltungen in Stade und auch Garbsen gedachten auch am Wochenende wieder viele Menschen der Opfer. 6 Menschen waren ja vor einer Woche in einer Jugendhilfeeinrichtung in Stade mit Schüssen getötet worden. Auch Ministerpräsident Olaf Lies hielt eine Trauerrede. Vor gut 150.000 Zuschauern ist der traditionelle Schützenausmarsch gestern durch Hannover gezogen. Schützenvereine und Musikgruppen marschierten und fuhren vom neuen Rathaus durch die Innenstadt bis zum Festplatz. Bis zum 12. Juli erwarten die Veranstalter zum 497. Schützenfest wieder hunderttausende Besucher. Und eine 45-jährige Autofahrerin ist in Burgdorf mit 3,87 Promille am Steuer erwischt worden. Sie hatte am Samstag zuvor mindestens 2 parkende Autos touchiert, bevor ihre Fahrt dann an einem Gartenzaun endete. Die Ermittlungen, die laufen.
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11: Hier steht ihr aktuell am längsten. Auf der A27 Richtung Bremen gibt es zwischen Walsrode West und Verden Ost 4 Kilometer Stau wegen eines brennenden Fahrzeugs. Die Spur ist voll gesperrt. Ihr verliert hier etwa eine Stunde. Auf der A1 Richtung Bremen gibt es zwischen dem Dreieck Stur und Bremen-Arsten 6 Kilometer Stau. Ihr müsst hier mit 37 Minuten Zeitverlust rechnen. Auf der A33 Richtung Bielefeld staut es sich zwischen dem Kreuz Osnabrück Süd und Hilter auf 5 Kilometern. Hier verliert ihr mindestens 11 Minuten. Gute Fahrt.
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11: Bei euch in Salzgitter sind es aktuell 15 Grad, in Isenbüttel messen wir 16 und auch Königslutter meldet 16 Grad. Und so wird das Wetter heute. Es erwartet euch ein Tag mit teils Wolken und Regen, das Ganze bei maximal 23 Grad.
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12: 8:03, jetzt gibt's für euch Volbeat mit Lola Montez und die Ärzte mit Hurra. Für die gibt's in dieser Woche auch Tickets in unserem super heißen Nick Vimoli Konzertsommer. Könnt euch gerne anmelden über unsere kostenlose App. Und gleich hören wir mal, ob Cedric Kunz seine letzte Rockhearts Challenge denn noch bestanden hat. Er sollte ja jemanden finden von den Bands, die für ihn einen Song singen, wo Rockhearts und Rockbuddies drin vorkommen. Ob er das geschafft hat, hören wir gleich.
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0: Wallbeat mit Lola Montez um gleich 20 vor 9.
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0: Am Wochenende ist das Rockhard zu Ende gegangen und für uns war der Kollege Cedric Kunz vor Ort und hat von mir ja für jeden Tag eine Challenge mit auf den Weg bekommen. Und fürs Wochenende war seine Challenge, einen Sänger zu finden oder eine Band zu finden, die für ihn einen Song singt, wo das Wort Rockhard und das Wort Rockbuddy drin vorkommen. Senne, haben wir es geschafft oder was?
2: Ja, Eggers, ich musste ein bisschen in die Trickkiste greifen, denn ich habe mich hier auf dem Festival angefreundet mit dem Avatar-Sänger Johannes Eckerström und den habe ich dann direkt mal angetickert und nochmal gefragt, ey, wie sieht's aus? Könntest du mir vielleicht da mal aushelfen? Er sofort natürlich dabei gewesen und das Witzige ist, der kommt ja aus Schweden, ne? Hat aber eine Mutter, die kommt aus Gelsenkirchen und von daher konnte er sogar mir ein Lied auf Deutsch singen. Wir hören mal rein.
3: Rock Buddies, also wie Freunde oder wie Körper?
2: Wie Freunde. Wie spontan bist du?
3: Ein Schwede ist nach Rockhards gefahren, kennt ihr die Geschichte? Fidralala, fidralala. Da gab's alle die Rockbuddies und glücklicherweise nicht zu viel geregnet.
2: Fidralala, fidralala, fidralala. Gut.
0: Geil!
2: Danke dir!
3: Bitteschön.
2: Ja, da würde ich doch mal sagen, Challenge bestanden, oder? Ey, 4 von 4 sage ich da nur, Eggers.
0: Ich hätte vielleicht dazu sagen müssen, dass ich das auf der Bühne hätte sehen wollen. Aber okay, wollen wir nicht so sein. Sehr gut, das hast du ordentlich gemacht. Und das nächste Rockhards, das geht ja schon dann natürlich wieder im Juli 2027 an den Start. Und die Tickets dafür, die gehen heute raus, die ersten zumindest. Und da sind dann auch schon wieder richtig geile dabei im nächsten Jahr beim Rockhards, nämlich Bruce Dickinson, The Sisters of Mercy oder auch Accept. Also, wer Tickets haben will, heute geht's los.
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0: Dance with Me um gleich 20:15.
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0: Heute ist übrigens, wie immer am 6. Juli, der offizielle Tag des Kusses.
2: Kiss.
0: Für 2/3 aller Deutschen ist es wichtig, dass der Partner gut küssen kann. Und das ist nicht nur schön, es ist auch gesund. Das stärkt nämlich das Immunsystem. Glückshormone reduzieren Stress und sogar die Mundhygiene profitiert. Denn bei einem Kuss werden durchschnittlich 60 Milligramm Wasser, je 0,7 Milligramm Eiweiß und Fett, 0,4 Milligramm Salz und 250 verschiedene Bakterien ausgetauscht.
3: Pfui, Deibel.
0: Ja, und wenn ihr das jetzt auch eklig fandet, dann habt ihr vielleicht Philamophobie. Das ist nämlich die wissenschaftliche Bezeichnung für die Angst vom Küssen. Auch das gibt es. Übrigens, der perfekte Kuss dauert 6 Sekunden. Da wird dann am meisten Oxytocin ausgeschüttet und das reduziert Stress und macht glücklich.
4: Mann, fühle ich mich wieder geil, Alter. Boah, fühle ich mich wieder geil, Leute. Ich fühle mich so geil.
0: Und was spielt man am Tag des Kusses? Klar, Kiss. Ja, wohl logisch. Here's I was made for loving you.
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Marketing-Experten sagen, die nächsten 3 Sekunden entscheiden, ob du dranbleibst oder nicht. Und, hat's funktioniert? Dann gleich weiter so. Metallica.

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2: Ich bin Katrin Müller. Im Bundeskabinett soll heute der Regierungsentwurf für den Haushalt 2027 sowie die Finanzplanung bis 2030 beschlossen werden. Finanzminister Klingbeil konnte die Milliardenfinanzlücke für 2027 schließen, muss dafür aber rund 6,8 Milliarden Euro aus einer Rücklage entnehmen. Geplant sind Ausgaben von mehr als 555 Milliarden Euro sowie eine Nettokreditaufnahme von fast 120 Milliarden Euro. Das Sparpaket für die gesetzlichen Krankenkassen ist noch nicht ganz in trockenen Tüchern. Vor der geplanten Abstimmung im Bundestag in dieser Woche ringen Union und SPD weiter um Änderungen. Unter anderem bei der Familienversicherung und beim Geld vom Bund.
3: Bei der Familienversicherung kommt die Koalition den Betroffenen offenbar doch noch etwas entgegen. Wer Kinder unter 12 Jahren hatte, soll den Ehepartner weiter kostenlos mitversichern können. Bisher war nur eine Grenze bis zum 7. Geburtstag des Kindes geplant. Außerdem könnte der Bund die Krankenkassen stärker unterstützen. Zoe Tassovali, Nachrichtenredaktion.
2: Der Fachkräftemangel in Deutschland könnte sich Experten zufolge erheblich verschärfen. Laut einer Studie des Kompetenzzentrums Fachkräftesicherung gehen in den nächsten 10 bis 15 Jahren rund 4,6 Millionen Fachkräfte in Rente. Mehr als 3,6 Millionen davon arbeiten bereits heute in Engpassberufen. Besonders betroffen sind Verkehrs- und Bauberufe. Zum Fußball. England steht im WM-Viertelfinale. Die Three Lions gewannen das Achtelfinale gegen Mexiko im legendären Aztekenstadion mit 3:2.
4: Nach der dramatischen Niederlage im Aztekenstadion sitzt die Enttäuschung hier tief. Manche hatten schon sogar vom WM-Titel geträumt und dieser Traum ist natürlich nun geplatzt. Die Begeisterung der Mexikaner für dieses Turnier war riesig. Eine WM im eigenen Land werden die meisten natürlich nie wieder erleben. Aber wer Mexiko kennt, weiß, hier leidet niemand allein. Siege werden mit Freunden gefeiert und Niederlagen gemeinsam betrauert. Aus Mexiko-Stadt Andreas Sosa Cabrios.
2: In der nächsten Runde trifft England auf Norwegen, das zum ersten Mal überhaupt im Viertelfinale einer Fußball-WM steht. Die Mannschaft hat Rekordweltmeister Brasilien mit 2:1 rausgeworfen, dank zweier später Tore von Haaland.
5: Und jetzt für euch das Niedersachsen-Update mit Christian Schmidt. Niedersachsen will den Bau bezahlbarer Wohnungen beschleunigen und setzt dabei auf neue Regelungen. Die Landesregierung will zudem auch die klimagerechte Modernisierung neu ordnen. In diesem Jahr stehen etwa 380 Millionen Euro Bundes- und Landesmittel für den Bausektor bereit. Vor gut 150.000 Zuschauern ist der traditionelle Schützenausmarsch gestern durch Hannover gezogen. Beim 497. Schützenfest werden jetzt wieder hunderttausende Besucher erwartet. Und eine 45-Jährige ist im Burgdorf mit 3,87 Promille am Steuer erwischt worden. Zuvor hatte sie mindestens 2 parkende Autos touchiert.
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6: Hier steht ihr aktuell am längsten. Auf der A27 Richtung Bremen ist die Fahrbahn zwischen Walsrode West und Verden Ost wegen eines brennenden Fahrzeugs voll gesperrt. Im weiteren Verlauf Richtung Bremen gibt es zwischen Walsrode West und Verden Nord 5 Kilometer Stau. Auf der A1 Richtung Bremen gibt es zwischen dem Dreieck Stur und Bremen-Arsten 6 Kilometer Stau. In der Gegenrichtung Richtung Hamburg stockt es zwischen dem Horster Dreieck und Hamburg-Harburg. Wir wünschen euch eine gute Fahrt.
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6: Bei euch in Peine sind es aktuell 17 Grad. In Wolfsburg und Ilsede messen wir jeweils 16 Grad. Und so wird das Wetter heute. Es erwartet euch ein Tag mit teils Wolken und Regen, das Ganze bei maximal 23 Grad.
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7: Und heute hat einer der ganz großen Geburtstag.
8: Du und ich. Und auch sonst keiner. Kann so hart zuschlagen wie das Leben. Aber der Punkt ist nicht der, wie hart einer zuschlagen kann. Es zählt bloß, wie viele Schläge er einstecken kann.
7: Sylvester Stallone wird 80 und ich habe ehrlich gesagt immer gedacht, das wäre sein Künstlername. Ich meine, so heißt doch keiner. Aber der gute Mann ist wirklich als Sylvester Stallone geboren worden. Besser noch, als Sylvester Gardenzio Stallone.
9: Oh, das ist ein Name, der geht einem so herrlich von den Lippen.
7: Boah. Und bei seiner Geburt gab es Komplikationen und der Arzt musste gleich zwei so Geburtshelferzangen zur Hilfe nehmen und hat einen Nerv in der unteren linken Gesichtshälfte damit beschädigt und deshalb immer sein so leicht sauer wirkender Gesichtsausdruck.
10: Wer bist du?
11: Dein schlimmster Albtraum.
7: Seine erste Fernsehrolle hat er übrigens in The Party at Kitty and Studs gespielt. Dafür gab es $200 Gage und The Party at Kitty and Studs war ein Softporno, jawohl. Hat aber nichts geschadet. Später hat er sich mit Filmen wie Rocky, Rambo oder eben auch Over the Top in die Hollywood-Elite gespielt.
12: Was kann ich für dich tun?
13: Ich bin Smasher.
12: Na und? Ist doch ein ganz hübscher Name.
7: Heute wird Sylvester Gardenzio Stallone 80. Wir sagen Happy Birthday.
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1: Heute die Geschichte hinter Queens Crazy Little Thing Called Love. Den hat Freddie ja in Deutschland gemacht, ne? Oder wie war das? Genau, Freddie hat 1980 München unsicher gemacht, hier viel gefeiert und es gibt sogar ein eigenes Buch nur über seine Zeit in der bayerischen Hauptstadt und da ist eben auch Crazy Little Thing Called Love entstanden und zwar in der Badewanne.
2: Cooler Gedanke, so richtig schön mit viel Schaum und Blubberbläschen.
1: Ja, er hatte eine große Suite im Münchner Hilton und hat wirklich gerade ganz gemütlich in der Wanne gelegen und dann kam ihm die Idee zu dem Song und dann hat er erstmal angefangen nur so zu murmeln und zu summen. Dann brauchte er aber doch ein Instrument, Klavier konntest du da nicht so reinschieben, hat er sich schnell ein Handtuch umgeschlungen und sich dann eine Gitarre geschnappt, um eben auch die Melodie festzuhalten.
2: Dabei konnte Freddie eigentlich gar nicht so gut Gitarre spielen.
1: Genau, Crazy Little Thing Called Love hat deshalb auch nur eine halbe Stunde gedauert, bis er es fertig hatte, weil er keinen Bock hatte, sich länger abzumühen an dem Ding.
2: Ja, ist ja ein absoluter Dauerbrenner auf allen Konzerten von Queen gewesen, weil Kollege Mercury sich da auch schön selber reingeschrieben hat. Und die Zeile kommt dann auch immer, er fragt und das Publikum antwortet.
1: Wochen war es 1980 auf Platz 1 der Charts, gehört zu den erfolgreichsten Queen-Songs überhaupt, entstanden in nur 30 Minuten in einer Badewanne im Münchner Hilton. Hier ist Crazy Little Thing Called Love.
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4: Mit Christian Schmidt. Guten Morgen. Niedersachsen will den Bau bezahlbarer Wohnungen beschleunigen und setzt dabei auf neue Regelungen. Das System der Förderung von Bauherren wird zum Beispiel neu strukturiert, so das Wirtschafts- und Bauministerium. Die Förderangebote sind demnach jetzt übersichtlicher und in 3 Richtlinien gebündelt. Mietwohnraumförderung, junges Wohn- und Wohneigentumsförderung. Bauherren sollen jetzt stärker unmittelbar finanziell unterstützt werden, anstatt nur von Tilgungsnachlässen zu profitieren. Die Landesregierung will zudem die klimagerechte Modernisierung neu ordnen. In diesem Jahr stehen etwa 380 Millionen Euro Bundes- und Landesmittel für den Bausektor bereit. In den kommenden Jahren wird dann aber ein Anstieg auf mehr als 500 Millionen Euro jährlich erwartet. Nach den tödlichen Schüssen in Stade ist die Fassungslosigkeit weiterhin überall groß. Bei Gedenkveranstaltungen in Stade und auch Garbsen gedachten auch am Wochenende wieder viele Menschen der Opfer. 6 Menschen waren ja vor einer Woche in einer Jugendhilfeeinrichtung in Stade mit Schüssen getötet worden. Auch Ministerpräsident Olaf Lies hielt eine Trauerrede. Vor gut 150.000 Zuschauern ist der traditionelle Schützenausmarsch gestern durch Hannover gezogen. Schützenvereine und Musikgruppen marschierten und fuhren vom neuen Rathaus durch die Innenstadt bis zum Festplatz. Bis zum 12. Juli erwarten die Veranstalter zum 497. Schützenfest wieder hunderttausende Besucher. Und eine 45-jährige Autofahrerin ist in Burgdorf mit 3,87 Promille am Steuer erwischt worden. Sie hatte am Samstag zuvor mindestens 2 parkende Autos touchiert, bevor ihre Fahrt dann an einem Gartenzaun endete. Die Ermittlungen, die laufen.
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5: Hier steht ihr aktuell am längsten. Auf der A27 Richtung Bremen ist die Fahrbahn zwischen Walsrode West und Verden Ost voll gesperrt. Grund sind Bergungsarbeiten. Der Stau beträgt 5 Kilometer. Auf der A1 Richtung Bremen gibt es zwischen dem Dreieck Stur und Bremen-Hemelingen 5 Kilometer Stau. Ebenfalls auf der A33 Richtung Bielefeld staut es sich zwischen dem Kreuz Osnabrück Süd und Hilter auf 5 Kilometern. Wir wünschen euch eine gute Fahrt.
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5: In Schöningen sind es aktuell 15 Grad, in Helmstedt ebenfalls 15 und in Königslutter messen wir 16 Grad. Und so wird das Wetter heute. Es erwartet euch ein Tag mit teils Wolken und Regen, das Ganze bei maximal 23 Grad.
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0: den N-Farm und Smooth Criminal um gleich 20 vor 10. Und Annette ist wieder da. Einen schönen guten Tag.
1: Hallo.
0: Annette entspannt nach dem Urlaub wieder da.
1: Ob ich wirklich wieder da bin, das weiß noch gar nicht. Meine Hülle vielleicht.
0: Du hast im Prinzip drei verschiedene Wetterstadien verpasst. Erst war es kalt, dann war es unfassbar heiß. Ja. Jetzt ist es wieder kalt. Ja. Wir wollen mal hoffen, dass du wenigstens ein bisschen Sommer wieder mitgebracht hast.
1: Ja, ab Mittwoch geht es wieder steil bergauf.
0: Und dann kriegen wir wieder über 40, ne?
1: Ja.
0: Das ist schön. Wir bewegen uns hier nur noch in den Extremen. Alles andere gibt nicht mehr.
1: Ja.
0: Nee, sehr schön.
1: Aber also ich bin durchgechillert. Ich freue mich hier gleich die Regler wieder zu schieben, schöne Musik aufzulegen, aber so richtig, ich werde gleich wach, also so richtig hier.
0: Also
1: präsent.
0: Mikrofon ist dieser Knopf,
1: danke.
0: Hier geht die Musik an, Achtung, guck mal, so,
1: ja.
0: Und schon funktioniert.
1: Ah.
0: Dann sagst du noch, wie der Titel heißt, The Birth Bittersweet Symphony.
1: Krieg ich hin.
0: Wünsche den Rock Buddies einen schönen Montag.
1: Ich wünsche euch einen richtig schönen Montag.
0: Siehst du, guck, du kannst es noch, ich wusste es doch. Ich euch auch, wir hören uns morgen ab 5 in der Morning Rock Show, dann ist der Engelhardt auch wieder da. Dann geht's wieder los.
1: Toll.
0: Dann sind die zwei hässlichen drei wieder da und dann machen wir uns einen schönen
1: Sehr
0: Tag.
1: Sehr gut.
0: Haben im Binge-Watch eine richtig geile Mafia-Serie für euch morgen. Also wird gut. Euch bis dahin jetzt viel Spaß mit Annette. Tschüss.
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13: Ich bin Katrin Müller. Mehr als die Hälfte der Deutschen ist gegen die von der Regierungskoalition geplante Ausweitung der sachgrundlosen Befristung bei Einstellungen. In einer YouGov-Umfrage für die dpa lehnen die Reform insgesamt 54% ab, 26% befürworten sie. Die Regierungskoalition plant im Zuge der Sozialstaatsreformen die Möglichkeit einer längeren Befristung von Arbeitsverhältnissen. Schwarz-Rot will den Entwurf für den Bundeshaushalt 2027 heute im Kabinett beschließen. Unterm Strich steigt die Neuverschuldung auf rund 200 Milliarden Euro. Aus guten Gründen, sagt Bundesfinanzminister Klingbeil.
14: Wir können uns gegen Kreml-Chef Putin nicht mit einer schwarzen Null verteidigen, sagt der Bundesfinanzminister. Heißt, die Bundeswehr muss aufgerüstet werden. Sparen will er auch, aber das reicht nicht. Deshalb greift er auch auf Geld zurück, das ursprünglich für andere Zwecke vorgesehen war, um ein Riesenfinanzloch zu stopfen. Claudia Wächter, Nachrichtenredaktion.
13: SPD-Sozialpolitiker plädieren für mehrjährige Übergangsfristen bei der geplanten Abschaffung der abschlagsfreien Frührente nach 45 Beitragsjahren. Die sozialpolitische Sprecherin der SPD-Bundestagsfraktion Klose sagte dem Redaktionsnetzwerk Deutschland, sie halte eine Übergangsfrist von 5 Jahren für sinnvoll. Ein SPD-Kollege spricht sogar von 10 Jahren. Zum Fußball. Skandal bei der WM. Der Weltverband FIFA hat die Rotsperre gegen den besten Torjäger der USA bei Lugun aufgehoben. Offenbar unter dem Druck von US-Präsident Trump. Entsprechende Berichte kritisierte auch der womöglich künftige Bundestrainer Klopp scharf.
5: Trump soll persönlich bei FIFA-Boss Infantino angerufen haben, berichten mehrere Medien. Überraschend hatte der Weltverband am Abend mitgeteilt, dass Balogun im WM-Achtelfinale gegen Belgien spielen darf. Die Rotsperre aus dem 16. Finale gegen Bosnien-Herzegowina wurde zur Bewährung ausgesetzt. Trump reagierte umgehend auf seiner Plattform Truth Social und schrieb: Danke FIFA, es sei eine große Ungerechtigkeit wieder gut gemacht worden. Diana Kramer, Nachrichtenredaktion.
13: Bei der WM stehen die nächsten Viertelfinalteilnehmer fest. Norwegen trifft auf England. Die Norweger hatten überraschend Rekordweltmeister Brasilien mit 2:1 aus dem Turnier geworfen. England besiegte Mexiko im Achtelfinale mit 3:2.
15: Und jetzt für euch das Niedersachsen-Update mit Philipp Stammer. Bundesumweltminister Carsten Schneider will den Standort für ein Atommüllendlager bis 2050 festlegen. Eine Bürgerinitiative aus Gorleben hält das für unrealistisch und warnt davor, bei der Sicherheit Kompromisse zu machen. Ein Landwirt hat im Landkreis Cloppenburg ein verunglücktes Auto in einem Maisfeld gefunden. Noch ist unklar, wie lange die 21-jährige Fahrerin dort eingeklemmt war. Und das Verwaltungsgericht Osnabrück hat Nachbarn in einem Streit um Grillgerüche Recht gegeben. Ein Restaurant muss seinen Holzkohlegrill versetzen oder auf Gas umstellen.
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16: Hier steht ihr aktuell am längsten. Auf der A27 Richtung Bremen ist die Fahrbahn zwischen Walsrode West und Verden Ost vollgesperrt. Es gibt 6 Kilometer Stau mit 1 Stunde Zeitverlust. Auf der A1 Richtung Bremen gibt es zwischen dem Dreieck Stur und Bremen-Arsten 4 Kilometer Stau. Ihr verliert dort mindestens 24 Minuten. Auf der A33 Richtung Bielefeld staut es sich zwischen dem Kreuz Osnabrück Süd und Hilter auf 3 Kilometern. Rechnet mit 10 Minuten Verzögerung. Habt eine gute und sichere Fahrt.
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16: Bei euch in Ilsede sind es aktuell 17 Grad. In Helmstedt messen wir 15 und auch Salzgitter meldet 15 Grad. Und so wird das Wetter heute. Es erwartet euch ein Tag mit teils Wolken und Regen, das Ganze bei maximal 23 Grad.
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17: Guten Morgen, guten Morgen. Machen wir uns einen schönen Montag. Wetter hängt ein bisschen, aber ist auch mal ganz gute Verschnaufpause. Jetzt mit Melissa Etheridge, Bring Me Some Water. Lasst es euch in jeder Hinsicht richtig, richtig gut gehen. Guten Morgen.

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1: Ah, das fantastische Rockharz ist leider zu Ende. Dieses Wahnsinns-Festival-Gelände direkt unter der Teufelsmauer. Magic. Mein lieber Kollege Cedric Kunz war natürlich die ganze Zeit vor Ort. Und jetzt wollen wir mal wissen, dein Fazit. Wie hat es dir gefallen?
2: Das war eins der schönsten Festivals, auf dem ich jemals gewesen bin.
1: Wow.
2: Ja, auch wegen der Band, aber vor allem wegen der Leute hier. Denn wenn man mit den Rockbuddies hier quatscht, was denn für sie so das Schönste am Rockharz ist, dann gab es eigentlich fast immer die gleiche Antwort.
3: Also ich finde sie auf erstmal familiärer als Wacken.
4: Es ist total geil, weil du läufst hier übers Feld und du triffst Leute, die hast du seit 20 Jahren nicht gesehen.
5: Es ist wirklich, trotz dass es jedes Jahr größer geworden ist, immer noch dieses Familiäre und man fühlt sich einfach zu Hause.
2: Und genau das habe ich hier so in den letzten Tagen auch gespürt, denn ja, hier geht's nicht nur um die Musik, sondern auch ums Drumherum. Manche Leute heiraten hier ja sogar.
6: Sehr anstrengend und aufgeregt und einfach nur schön, mit der ganzen Familie vom Rockharz zu heiraten.
2: Aber das darf natürlich nicht zu kurz kommen. Auch musikalisch hatte das Rockharz mal wieder einiges zu bieten.
7: So Alice Cooper ist eine Legende, das ist schon echt geil.
8: Boah, total krass. Mein Favorit war Denko Jones und wie zu erwarten, die haben alles abgerissen.
2: Dazu gab es dann halt auch noch so Acts wie Doro, Avatar oder auch POD. Und die konnten fast alle übrigens auch bei bestem Festivalwetter spielen. Nur ein, zwei heftige Schauer, die gab es mal. Ansonsten war es nicht zu warm, nicht zu kalt und dementsprechend zufrieden war auch der Festivalchef Kai Willem.
9: Von der Anreise bis zum Festivalablauf lief das ausgesprochen gut. Die Leute sind glücklich, das Wetter hat mitgespielt. Wir haben nicht die ganze Woche Regen gehabt. Wir haben bestes Festivalwetter, was will man mehr?
2: Kurz und knapp zusammengefasst, das Rockharz 2026, das war einfach fett.
1: Ja, danke schön, Cedric Kunz. 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
2: Hier steht ihr aktuell am längsten. Auf der A27 Richtung Bremen ist zwischen Walsrode Süd und Verden Ost die Fahrbahn wegen Bergungsarbeiten vollgesperrt. Es gibt 6 Kilometer Stau mit 1 Stunde Zeitverlust. Auf der A1 Richtung Bremen staut es sich zwischen Bremen-Brinkum und Bremen-Asten auf 4 Kilometern. Ihr verliert dort mindestens 23 Minuten. Auf der A33 Richtung Bielefeld stockt der Verkehr zwischen Kreuz Osnabrück Süd und Hilter auf 3 Kilometern. Ebenfalls auf der A30 Richtung Osnabrück gibt es zwischen Kreuz Lotte Osnabrück und Osnabrück-Hellern 2 Kilometer Stau. Wir wünschen euch eine gute Fahrt.
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2: In Gifhorn sind es aktuell 16 Grad. Auch in Vechelde zeigt das Thermometer 16 Grad. In Edemissen messen wir 17 Grad. Und so wird das Wetter heute. Es erwartet euch ein Tag mit teils Wolken und Regen. Das Ganze bei maximal 23 Grad.
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2: Heute Angie von den Rolling Stones. Der Titel stammt aus ihrem 73er Album Goat's Head Soup, geschrieben von Keith Richards und Mick Jagger. Offensichtlich geht es hier darum, wie jemand seine Beziehung eben zu Angie beendet. Ein Monolog voller Hoffnungslosigkeit. Angie, du bist wunderschön. Aber ist es nicht langsam Zeit, auf Wiedersehen zu sagen? Angie, ich liebe dich immer noch. Und kannst du dich noch an all die Nächte erinnern, in denen wir geweint haben? Es gibt unterschiedliche Interpretationen, um wen es sich eigentlich bei Angie handelt. Es gibt da verschiedene Ansätze, zum Beispiel die, dass es sich bei Angie um Anita Pallenberg handelt, damals die Lebensgefährtin von Keith Richards, oder auch um Angela Bowie, die erste Frau von David Bowie, der allerdings eine Dreiecksbeziehung mit Mick Jagger damals nachgesagt wurde. Denkbar ist aber auch, dass von Marianne Faithfull die Rede ist, deren Beziehung zu Mick Jagger 1969 endete. Angie, weine nicht. Deine Küsse schmecken immer noch süß. Ich hasse diese Traurigkeit in deinen Augen. Aber Angie, ist es nicht an der Zeit, auf Wiedersehen zu sagen? Angie allerdings muss nicht zwingend eine reale Frau stehen, denn Angie ist im Englischen auch ein Codename für Kokain. Mit europaweit 1,2 Millionen verkauften Singles ist Angie die erfolgreichste Single der Rolling Stones in Europa. Angie, wann werden sich all diese Wolken endlich verziehen? Angie, Angie, wo wird uns das alles noch hinführen? 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
9: Ich bin Katrin Müller. Mehr als die Hälfte der Deutschen ist gegen die von der Regierungskoalition geplante Ausweitung der sachgrundlosen Befristung bei Einstellungen. In einer YouGov-Umfrage für die dpa lehnen die Reform insgesamt 54% ab, 26% befürworten sie. Die Regierungskoalition plant im Zuge der Sozialstaatsreformen die Möglichkeit einer längeren Befristung von Arbeitsverhältnissen. Zum Start einer erneuten Hitzewelle spitzt sich in Frankreich die Waldbrandgefahr zu. Im Süden des Landes kämpfen Feuerwehren gegen einen riesigen Brand. Die Behörden haben die Evakuierung von rund 10.000 Menschen aus mehreren Ortschaften angeordnet.
10: In dem betroffenen Gebirgsmassiv westlich von Perpignan hat das Feuer sich bereits durch 4.600 Hektar Fläche gefressen. Der ausufernde Brand führte auch zu einer Anpassung der dritten Etappe der Tour de France, die heute durch die betroffene Region führt. Auch an anderen Orten in Frankreich brachen Brände aus. Der staatliche Wetterdienst warnte für Dutzende Departements vor einer hohen Brandgefahr. Michael Evers, Paris.
9: In Baden-Württemberg in Offenburg hat die Polizei nach Schüssen einen toten Mann und eine verletzte Frau gefunden. Die Frau starb dann aber kurze Zeit später im Krankenhaus, teilte die Polizei mit. In der Nähe des Tatorts hätten die Einsatzkräfte eine Waffe gefunden. Nach aktuellen Erkenntnissen besteht keine Gefahr für die Bevölkerung. Was sich genau ereignet hat, wird noch ermittelt. Zum Fußball. Skandal bei der WM. Der Weltverband FIFA hat die Rotsperre gegen den besten Torjäger der USA, Balogun, aufgehoben. Offenbar unter dem Druck von US-Präsident Trump. Entsprechende Berichte kritisierte auch der womöglich künftige Bundestrainer Klopp scharf.
11: Trump soll persönlich bei FIFA-Boss Infantino angerufen haben, berichten mehrere Medien. Überraschend hatte der Weltverband am Abend mitgeteilt, dass Balogun im WM-Achtelfinale gegen Belgien spielen darf. Die Rotsperre aus dem 16. Finale gegen Bosnien-Herzegowina wurde zur Bewährung ausgesetzt. Trump reagierte umgehend auf seiner Plattform Truth Social und schrieb: Danke FIFA, es sei eine große Ungerechtigkeit wieder gut gemacht worden. Diana Kramer, Nachrichtenredaktion.
9: Bei der WM stehen die nächsten Viertelfinalteilnehmer fest. Norwegen trifft auf England. Die Norweger hatten überraschend Rekordweltmeister Brasilien mit 2:1 aus dem Turnier geworfen. England besiegte Mexiko im Achtelfinale mit 3:2.
12: Und jetzt für euch das Niedersachsen-Update mit Philipp Stammer. Bundesumweltminister Carsten Schneider will den Standort für ein Atommüllendlager bis 2050 festlegen. Eine Bürgerinitiative aus Gorleben hält das für unrealistisch und warnt davor, bei der Sicherheit Kompromisse zu machen. Ein Landwirt hat im Landkreis Cloppenburg ein verunglücktes Auto in einem Maisfeld gefunden. Noch ist unklar, wie lange die 21-jährige Fahrerin dort eingeklemmt war. Und das Verwaltungsgericht Osnabrück hat Nachbarn in einem Streit um Grillgerüche Recht gegeben. Ein Restaurant muss seinen Holzkohlegrill versetzen oder auf Gas umstellen.
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13: Hier steht ihr aktuell am längsten. Auf der A27 Richtung Bremen gibt es zwischen Walsrode Süd und Verden Ost 10 Kilometer Stau. Im weiteren Verlauf ist zwischen Walsrode West und Verden Ost der rechte Fahrstreifen wegen Bergungsarbeiten gesperrt. Auf der A7 Richtung Hannover staut es sich zwischen Berghof und dem Dreieck Hannover Nord auf 4 Kilometern. In der Gegenrichtung Richtung Hamburg gibt es zwischen Thies-Hope und Seevetal-Ramelsloh 3 Kilometer Stau. Auf der A1 Richtung Bremen bildet sich zwischen Bremen-Brinkum und Bremen-Asten ein 4 Kilometer langer Stau. In der Gegenrichtung Richtung Osnabrück steht ihr zwischen Opphusen und Bremen-Asten auf 1 Kilometer. Habt eine gute und sichere Fahrt.
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13: In Salzgitter zeigt das Thermometer 17 Grad, in Gifhorn ebenfalls 17 und in Schöningen sind es 16 Grad. In den nächsten Stunden ist es überwiegend regnerisch mit leichtem Regen. Heute Nacht sinkt das Thermometer auf milde 19 Grad. Morgen wird es wechselhaft mit teils bewölktem Himmel und Regen bei bis zu 25 Grad.
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14: Ja, schönen Wochenstart wünsche ich euch. Läuft ganz gut, ja? Egal, wo ihr gerade seid, in der Firma, im Auto, ja, Homeoffice, zu Hause oder sogar Urlaub. Oh, das ist das Allerbeste. Mittwoch kommt der Sommer zurück. Das ist doch eine schöne Aussicht. Jetzt Nickelback, How You Remind.

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1: Wir spielen ja gleich dreimal am Tag, 7, 12, 17. Das heißt, die nächste Spielrunde ist gleich bei mir, kurz nach 12. Also gerne schon mal anmelden, gerne auf unserer App und Seite. Ihr könnt aber auch auf unserer Gewinnspiel-Hotline anrufen. Genau, ich freue mich auf euch. Das sind ja immer exakt interessante Fragen, ja. Und man wird beim Zuhören ja auch nicht blöd davon. Also gerne, gerne mitspielen, macht richtig Bock und holt euch diese 2000 Euro Urlaubsgeld am Ende der Woche am Freitag. Genau. Also viel, viel Glück, dass ihr durchkommt und
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1: Und hier sind Linkin Park. Mit letzter Live-Titel, ja, von Chester. Sein letzter Live-Auftritt in Birmingham 2007.

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6: Hier steht ihr aktuell am längsten. Auf der A27 Richtung Bremen gibt es zwischen Walsrode Süd und Verden Ost 9 Kilometer Stau. In der Gegenrichtung, Richtung Walsrode, liegen zwischen Walsrode West und Dreieck Walsrode 6 Kilometer stockender Verkehr. Auf der A7 Richtung Hannover staut es sich zwischen Berghof und Dreieck Hannover Nord auf 6 Kilometern. In der Gegenrichtung, Richtung Hamburg, gibt es zwischen Galstorf und Seevetal-Ramelsloh 5 Kilometer Stau. Auf der A1 Richtung Osnabrück steht ihr zwischen Uphusen und Bremen-Arsten 4 Kilometer. Ebenfalls 4 Kilometer Stau gibt es in der Gegenrichtung Richtung Bremen, zwischen Bremen-Brinkum und Bremen-Arsten. Gute Fahrt.
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6: In Lengede zeigt das Thermometer 19 Grad. Auch in Ilsede sind es 19 Grad. In Gifhorn ist es mit 18 Grad minimal kühler. In den nächsten Stunden ist es überwiegend regnerisch mit leichtem Regen. Heute Nacht sinkt das Thermometer auf milde 19 Grad. Morgen wird es wechselhaft mit teils bewölktem Himmel und Regen bei bis zu 25 Grad.
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0: Third Eye Blind.
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0: Jetzt Bon Jovi. Meine Güte, Tom Bonn ist ein totaler Fußballfan auch. Er war natürlich auch vor Ort am 25. Juli und hat sich auch wirklich so wunschmäßig das WM-Spiel zwischen Ecuador und Deutschland angeguckt. Ja. Im Stadium New Jersey, das ist ja seine Heimat auch. Ne? Und ja, da kann Shakira machen, was sie will. Seine Hymnen, zum Beispiel It's My Life, ja, das sind ja absolute Stadionhymnen. Und die hören wir auch während der WM die ganze Zeit. Also richtig großer Sound jetzt mit Runaway, Bon Jovi.
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0: Heute mit der legendärsten Straße der Welt, die größte Band der Welt hervorbrachte. Die große Freiheit auf St. Pauli.
5: Love, love me do. 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
0: 1962, im November, spielten vier langhaarige Beatniks aus Liverpool im Star Club, wo ihr Stern aufging. Die Beatles. Was viele gar nicht wissen, die Jungs bekamen so gut wie keine Gage und wohnten in der großen Freiheit Nummer 29 bei Alfons und Gretel Jankowiak. Als sie eines Abends ihr Bier nicht mehr bezahlen konnten, da gab's keinen Rauswurf, sondern einen Bierdeckel für die Schulden von Papa Alfons und am nächsten Morgen trotzdem noch Mettbrötchen von Mama Gretel. John, Paul, George und Ringo machten Riesenkarriere und konnten ihren Deckel dann auch locker bezahlen. Bekannt wurde die große Freiheit aber schon vorher. Angelegt bereits im Jahr 1610 im Stadtteil Altona kam ihr Name von der außergewöhnlichen Religions- und Handelsfreiheit, die damals im Stadtteil St. Pauli herrschte. Mittelpunkt ist daher auch die katholische St. Josefskirche, die eben mittendrin steht. Direkt gegenüber ist mittlerweile ja die Transenbar von Olivia Jones und die haben sich mal aus Versehen in den Funkkanal der Kirche geschaltet und so erschallte mitten im Gottesdienst dann Folgendes.
6: So, jetzt immer rinn in Puff, ich hoffe ihr seid alle geil.
0: 1944 kam der legendäre Hans-Albers-Streifen Große Freiheit Nummer 7 in die Kinos und brachte der Straße, der Reeperbahn insgesamt und auch der ganzen Szene nochmal einen Riesenschub.
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15: Ich bin Katrin Müller. Skandal bei der WM. Der Weltverband FIFA hat die Rotsperre gegen den besten Torjäger der USA, Balogun, aufgehoben, offenbar unter dem Druck von US-Präsident Trump. Entsprechende Berichte kritisierte auch der womöglich künftige Bundestrainer Klopp bei Magenta TV scharf.
16: Da sind so lächerliche rote Karten in der Vergangenheit gegeben worden, wo alle nachher sagen, das war keine rote Karte. Und trotzdem bleiben sie bestehen, weil Tatsachenentscheidung. Und hier gehen wir ran. Wenn das wirklich Trump und Infantino miteinander ausgemacht haben, dann das ist verrückt.
15: US-Torjäger Balogun hatte im 16. Finale gegen Bosnien-Herzegowina die rote Karte gesehen, nachdem er unabsichtlich auf dem Knöchel eines Gegners gelandet war. Trump soll dann bei FIFA-Boss Infantino angerufen und Druck gemacht haben. Das Sparpaket für die gesetzlichen Krankenkassen ist noch nicht ganz in trockenen Tüchern. Vor der geplanten Abstimmung im Bundestag in dieser Woche ringen Union und SPD weiter um Änderungen. Unter anderem bei der Familienversicherung und beim Geld vom Bund.
17: Bei der Familienversicherung kommt die Koalition den Betroffenen offenbar doch noch etwas entgegen. Wer Kinder unter 12 Jahren hatte, soll den Ehepartner weiter kostenlos mitversichern können. Bisher war nur eine Grenze bis zum 7. Geburtstag des Kindes geplant. Außerdem könnte der Bund die Krankenkassen stärker unterstützen. Union und SPD wollen das Sparpaket noch diese Woche durchs Parlament bringen und so verhindern, dass die Beiträge im kommenden Jahr noch weiter steigen. Zoe Tassovali, Nachrichtenredaktion.
15: Mehr als die Hälfte der Deutschen ist gegen die von der Regierungskoalition geplante Ausweitung der sachgrundlosen Befristung bei Einstellungen. In einer YouGov-Umfrage für die dpa lehnen die Reform insgesamt 54% ab, 26% befürworten sie. Die Regierungskoalition plant im Zuge der Sozialstaatsreformen die Möglichkeit einer längeren Befristung von Arbeitsverhältnissen. SPD-Sozialpolitiker plädieren für mehrjährige Übergangsfristen bei der geplanten Abschaffung der abschlagsfreien Frührente nach 45 Beitragsjahren. Die sozialpolitische Sprecherin der SPD-Bundestagsfraktion Klose sagte dem Redaktionsnetzwerk Deutschland, sie halte eine Übergangsfrist von 5 Jahren für sinnvoll. Ein SPD-Kollege spricht sogar von 10 Jahren.
18: Und jetzt für euch das Niedersachsen-Update mit Philipp Stammer. Bundesumweltminister Carsten Schneider will den Standort für ein Atommüllendlager bis 2050 festlegen. Eine Bürgerinitiative aus Gorleben hält das für unrealistisch und warnt davor, bei der Sicherheit Kompromisse zu machen. Ein Landwirt hat im Landkreis Cloppenburg ein verunglücktes Auto in einem Maisfeld gefunden. Noch ist unklar, wie lange die 21-jährige Fahrerin dort eingeklemmt war. Und das Verwaltungsgericht Osnabrück hat Nachbarn in einem Streit um Grillgerüche Recht gegeben. Ein Restaurant muss seinen Holzkohlegrill versetzen oder auf Gas umstellen.
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20: Hier steht ihr aktuell am längsten. Auf der A27 Richtung Bremen gibt es zwischen Walsrode Süd und Verden Ost 12 Kilometer Stau. In der Gegenrichtung ist zwischen Walsrode West und Verden Ost der rechte Fahrstreifen wegen Bergungsarbeiten gesperrt. Auf der A7 Richtung Hamburg staut es sich zwischen Galstorf und Seevetal-Ramelsloh auf 6 Kilometern. In der Gegenrichtung stockt der Verkehr zwischen Berghof und Mellendorf auf 5 Kilometern. Auf der A1 Richtung Osnabrück gibt es zwischen Opphusen und Bremen-Arsten 6 Kilometer Stau. In der Gegenrichtung staut es sich zwischen Bremen-Brinkum und Bremen-Arsten auf 4 Kilometern. Gute Fahrt!
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22: In Helmstedt sind es aktuell 19 Grad, in Meine ebenfalls 19 und in Lengede messen wir 18 Grad. In den nächsten Stunden ist es überwiegend regnerisch mit leichtem Regen. Heute Nacht sinkt das Thermometer auf milde 19 Grad. Morgen wird es wechselhaft mit teils bewölktem Himmel und Regen bei bis zu 25 Grad.
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23: Los geht's! Freuen wir uns auf 60 Seconds Spezial, unsere schnellste Wissensrallye der Welt. Es warten satte 2000 Euro Urlaubsgeld. Das ist richtig großartig, ne? Wer kann das nicht gebrauchen?
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23: Ja, freiwillige Vorwehr spielen. Die 12er Runde steht an. Ja, bin gespannt, welches Wissensgebiet heute drankommt. Beim Zuhören und Mitraten ist ja mal ganz easy. Wird man ja nicht schlauer. Nicht döver von, wollte ich sagen. Ich bin noch im Urlaub ein bisschen. Verzeiht es mir. Das wird. Und einfach durchklingeln jetzt auf unserer Gewinnspiel-Hotline 01806 86 86 85 für 20 Cent aus dem deutschen Festnetzmobil mehr. Und dann gucken wir mal, wer sich jetzt hier durchboxt und wer sich die 2000 Euro Urlaubsgeld holt. Viel Glück, ich freue mich auf euch. Jetzt Survivor. Eye of the Tiger. Ja, Rocky Balboa lässt grüßen. Sylvester Stallone wird heute 80. Wahnsinn.
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2: Ich begrüße ganz, ganz herzlich den Christoph aus Siedeburg. Halli, hallo!
3: Hallo!
2: So, wie ist die Lage Montag?
3: Immer wunderbar.
2: Ja.
3: Wenn man gute Arbeit hat, dann ist das Leben noch schön.
2: Oh, das ist, hast du aber schön gesagt. Was hast du denn für so eine schöne Arbeit, die dir so viel Freude macht?
3: Ich bin Landschaftsgärtner.
2: Oh, Traumjob. Ah, da komme ich gleich rüber. Also das würde mir auch gefallen. Prima. Was hast du gerade in Arbeit? Was planst du gerade?
3: Jetzt gerade sind wir für ein mittelständiges Autounternehmen und machen ein bisschen die Außenanlagen.
2: Ach schön, super. Ach, das macht riesig Spaß. Und gerade donnert die Sonne ja auch nicht so dolle, ne? Da geht's ja ganz gut draußen, ne?
3: Das stimmt.
2: Okay. Ja, 2000 Euro Urlaubsgeld. Wo möchtest du gerne mal hin?
3: Oh, am liebsten mit meiner Familie mal wieder nach Italien.
2: Oh, wunderbar. Sehr schön. Du hast Geschmack. Ich drücke dir den Daumen, dass du ein schönes Wissensgebiet bekommst. Ja, ich drücke den Zufallsgenerator und du sagst laut und deutlich Stopp. Ja, geht los. Ja.
0: Wissensgebiet Sport.
2: Gut.
3: Oh.
2: Ja.
3: Mal gucken.
2: Ja, kommt auf die Fragen drauf an, ne? Okay, gut. Dann Konzentration. Wenn du was nicht weißt, sag schnell weiter, ja?
3: Ja.
2: Dann sparen wir unglaublich Zeit. Christoph, ich drück den Daumen für Bella Italia, ja?
3: Dankeschön.
2: Mit welcher Seite darf man den Schläger beim Feldhockey spielen? Nur mit der flachen oder mit der Spitzenseite?
3: Mit der flachen.
2: Für welches Formel-1-Team fährt Max Verstappen?
3: Red Bull.
2: Welcher deutscher Fußballer lebt in Kanada?
3: Thomas Müller.
2: Mit welchen zwei Fahrzeugen kann man Motocross-Rennen antreten? Motorrad und?
3: Weiter.
2: Quad. Was ist der Name der vier wichtigsten Tennisturniere zusammen?
3: Grand Slam?
2: Ja, wie viele Spieler stehen pro Team beim Handball auf dem Feld?
3: Oh, weiter.
2: Sieben. Ja oder nein? Gibt es die Sportart Marathon gehen bei den Olympischen Spielen?
3: Nein.
2: Ja. Aus welchem Land kommt die Sportart Rugby? England oder USA?
3: England.
2: Welcher deutsche Sportler macht Werbung für die Bank ING?
3: Klopp.
2: Nowitzki. Zu welcher Sportart gehört der Marathon?
3: Laufen.

0: Christoph, du baust jetzt mal schön weiter den Vorhof des Autohofs.
1: Ja. Ja.
0: Und ich wünsche dir einen schönen Tag. Grüß die Kollegen.
1: Ebenso. Dankeschön.
0: Und du machst mal wieder mit, ja? Spaß gemacht.
1: Auf jeden
0: ja.
1: Fall.
0: Okay, liebe
1: Dankeschön.
0: Grüße. Tschüss.
1: Ebenso. Tschüss.
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3: Hier steht ihr aktuell am längsten. Auf der A7 Richtung Hamburg gibt es zwischen Galsdorf und dem Horster Dreieck 8 Kilometer Stau. In der Gegenrichtung stockt der Verkehr zwischen dem Maschener Kreuz und Seebetal-Ramelsloh auf 2 Kilometern. Ebenfalls zwischen Soltau Ost und Dorfmark auf 5 Kilometern. Auf der A27 Richtung Bremen steht ihr zwischen dem Dreieck Walsrode und Verden-Ost auf 7 Kilometern. Ebenfalls Richtung Bremen ist zwischen Walsrode-West und Verden-Ost der rechte Fahrstreifen wegen Bergungsarbeiten gesperrt. Auf der A1 Richtung Osnabrück gibt es zwischen dem Bremer Kreuz und Bremen-Arsten 7 Kilometer Stau. In der Gegenrichtung steht ihr zwischen Bremen-Brinkum und Bremen-Arsten auf 4 Kilometern. Habt eine gute und sichere Fahrt.
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3: In Meine zeigt das Thermometer aktuell 19 Grad. In Wolfsburg haben wir ebenfalls 19 und auch in Vechelde messen wir 19 Grad. In den nächsten Stunden ist es überwiegend regnerisch mit leichtem Regen. Heute Nacht sinkt das Thermometer auf milde 19 Grad. Morgen wird es wechselhaft mit teils bewölktem Himmel und Regen bei bis zu 25 Grad.
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7: Und jetzt schauen wir auf die drei größten Rocksongs aus dem Jahr 1965.
6: Platz 3.
7: Wir starten mit My Generation, The Who. Der stotternde Gesang von Roger Daltrey war eigentlich nur ein Versuch, den rebellischen Geist der Jugend zu verkörpern. Die Band wollte nämlich den Klang eines Teenagers einfangen, der zögert und stottert, weil er einfach so wütend und frustriert ist.
6: Platz 2.
7: I Can't Get No Satisfaction, die Rolling Stones. Der Song wurde zu einem der größten Hits der Stones und gilt natürlich auch bis heute zu einem der einflussreichsten Rocktitel aller Zeiten.
6: Platz 1.
7: Auf Platz 1 haben wir aber einen Song, der einfach mal 6 Minuten lang ist, also absolut unüblich für die damalige Zeit. Bob Dylan revolutionierte mit diesem Song nicht nur seine eigene Karriere, sondern auch den gesamten Rock. Auf Platz 1, Like a Rolling Stone.
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14: Ich bin Katrin Müller. Skandal bei der WM. Der Weltverband FIFA hat die Rotsperre gegen den besten Torjäger der USA, Balogun, aufgehoben. Offenbar unter dem Druck von US-Präsident Trump. Entsprechende Berichte kritisierte auch der womöglich künftige Bundestrainer Klopp bei Magenta TV.
15: Das sind so lächerliche rote Karten in der Vergangenheit gegeben worden, wo alle nachher sagen, das war keine rote Karte. Und trotzdem bleiben sie bestehen, weil Tatsachenentscheidung. Und hier gehen wir ran. Wenn das wirklich Trump und Infantino miteinander ausgemacht haben, dann das ist verrückt.
14: US-Torjäger Balogun hatte im 16. Finale gegen Bosnien-Herzegowina die rote Karte gesehen, nachdem er unabsichtlich auf dem Knöchel eines Gegners gelandet war. Trump soll dann bei FIFA-Boss Infantino angerufen und Druck gemacht haben. Im 8. Finale treten die USA gegen Belgien an. Der belgische Fußballverband hat in dem Streit inzwischen Berufung gegen die FIFA-Entscheidung eingelegt. Mehr als die Hälfte der Deutschen ist gegen die von der Regierungskoalition geplante Ausweitung der sachgrundlosen Befristung bei Einstellungen. In einer YouGov-Umfrage für die dpa lehnen die Reform insgesamt 54% ab, 26% befürworten sie. Die Regierungskoalition plant im Zuge der Sozialstaatsreformen die Möglichkeit einer längeren Befristung von Arbeitsverhältnissen. Zum Start einer erneuten Hitzewelle spitzt sich in Frankreich die Waldbrandgefahr zu. Im Süden des Landes kämpfen Feuerwehren gegen einen riesigen Brand. Die Behörden haben die Evakuierung von rund 10.000 Menschen aus mehreren Ortschaften angeordnet.
0: In dem betroffenen Gebirgsmassiv westlich von Perpignan hat das Feuer sich bereits durch 4.600 Hektar Fläche gefressen. Der ausufernde Brand führte auch zu einer Anpassung der dritten Etappe der Tour de France, die heute durch die betroffene Region führt. Auch an anderen Orten in Frankreich brachen Brände aus. Der staatliche Wetterdienst warnte für Dutzende Departements vor einer hohen Brandgefahr. Michael Evers, Paris.
14: In Baden-Württemberg in Offenburg hat die Polizei nach Schüssen einen toten Mann und eine verletzte Frau gefunden. Die Frau starb dann aber kurze Zeit später im Krankenhaus, teilte die Polizei mit. In der Nähe des Tatorts hätten die Einsatzkräfte eine Waffe gefunden. Nach aktuellen Erkenntnissen besteht keine Gefahr für die Bevölkerung. Was sich genau ereignet hat, wird noch ermittelt.
16: Und jetzt für euch das Niedersachsen-Update mit Philipp Stammer. Bundesumweltminister Carsten Schneider will den Standort für ein Atommüllendlager bis 2050 festlegen. Eine Bürgerinitiative aus Gorleben hält das für unrealistisch und warnt davor, bei der Sicherheit Kompromisse zu machen. Ein Landwirt hat im Landkreis Cloppenburg ein verunglücktes Auto in einem Maisfeld gefunden. Noch ist unklar, wie lange die 21-jährige Fahrerin dort eingeklemmt war. Und das Verwaltungsgericht Osnabrück hat Nachbarn in einem Streit um Grillgerüche Recht gegeben. Ein Restaurant muss seinen Holzkohlegrill versetzen oder auf Gas umstellen.
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17: Hier steht ihr aktuell am längsten. Auf der A1 Richtung Osnabrück gibt es zwischen dem Bremer Kreuz und Bremen-Ahsten 7 Kilometer Stau. In der Gegenrichtung, Richtung Bremen, steht ihr zwischen dem Dreieck Stur und Bremen-Ahsten auf 4 Kilometern. Auf der A7 Richtung Hannover, zwischen Hannover-Schmünden-Hedemünden und dem Dreieck Drammetal, müsst ihr mit Personen und Gegenständen auf der Fahrbahn rechnen. Ebenfalls Richtung Hannover stockt es zwischen dem Horster Dreieck und Seevetal-Ramelsloh auf 2 Kilometern und zwischen Schneverdingen und Dorfmark auf 7 Kilometern. Auf der A7 Richtung Hamburg steht ihr zwischen Thies-Hope und dem Horster Dreieck auf 5 Kilometern. In der Gegenrichtung Richtung Kassel stockt es zwischen dem Dreieck Hannover Süd und Derneburg-Salzgitter auf 3 Kilometern. Habt eine gute und sichere Fahrt.
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17: In Helmstedt sind es aktuell 19 Grad, auch in Lengede 19. Und in Edemissen messen wir ebenfalls 19 Grad. In den nächsten Stunden ist es überwiegend regnerisch mit leichtem Regen. Heute Nacht sinkt das Thermometer auf milde 19 Grad. Morgen wird es wechselhaft mit teils bewölktem Himmel und Regen bei bis zu 25 Grad.
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18: Ja, schönes Sommergefühl. Ja, die einen haben schon noch Sonne, richtig viel, die anderen nicht so. Schnaufen noch mal kurz durch, aber Richtung Mitte der Woche dann überall in Deutschland wieder wollig warme Temperaturen und Sonne satt. Hier sind die Foo Fighters, My Hero.

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1: Diese WM ist wirklich krass. Es passieren Dinge, da schüttelt man einfach nur den Kopf. Bei mir, Cedric Kunz, mein lieber Kollege. Was geht dir jetzt durch den Kopf die letzten Tage?
2: Ja, Nette, es könnte ja noch zur Weltmeisterschaft der Verschwörungen werden. Wir erinnern uns in der Gruppenphase, das Foul von Lionel Messi, eine ganz klare rote Karte. Mhm. Dafür hat er ja damals nicht mal gelb gesehen. Dann jetzt der Eklat um Donald Trump, der amerikanische Stürmer, der rot gesehen hat, der darf jetzt doch plötzlich spielen im Achtelfinale. Und ein Gerücht, das ich auch schon jetzt mehrfach gelesen habe, die FIFA will unbedingt nochmal zum Abschluss ihrer Karrieren das Finale Messi gegen Ronaldo, Portugal gegen Argentinien. Es wäre rein theoretisch möglich, aber ich glaube, so einen großen Einfluss hat dann eben nicht einmal die FIFA.
1: Also du glaubst also, dass Portugal heute Abend natürlich gewinnt im Achtelfinale gegen Spanien 21 Uhr?
2: Wir wissen leider nur zu gut, dass in so einem K.O.-Spiel wirklich alles passieren kann. Aber für mich ist Spanien hier der ganz klare Favorit. Spanien, außer vielleicht beim ersten Spiel gegen Kap Verde, die sich ja durchaus jetzt auch gegen andere Teams gut geschlagen haben, für mich jeweils überzeugt. Portugal hingegen für mich eben noch nicht. Aber die sind auch schon mal Europameister geworden, ohne ein Spiel nach 90 Minuten für sich zu entscheiden. Die Portugiesen sollte man nie unterschätzen, auch vor allem Ronaldo natürlich nicht. Genau. Und trotzdem glaube ich, Spanien wird heute Ronaldo aus seiner letzten, voraussichtlich letzten Weltmeisterschaft kicken.
1: Ja, ich drücke Ronaldo die Daumen, Portugal.
2: Ich hoffe übrigens, ich liege falsch, Annette, denn wir haben beide übrigens bei unserem senderinternen Tippspiel auf Portugal als Weltmeister getippt. So, also das wären wichtige Punkte für uns. Wir beide müssen heute auf jeden Fall Ronaldo nochmal die Daumen drücken.
1: Das mache ich in jedem Fall. Vielen Dank. Was für eine WM. Cedric Kunz, Dankeschön.

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3: Hier steht ihr aktuell am längsten. Auf der A1 Richtung Bremen gibt es zwischen Bremen-Brinkum und Bremen-Arsten 4 Kilometer Stau. In der Gegenrichtung Richtung Osnabrück steht ihr zwischen dem Bremer Kreuz und Bremen-Arsten auf 6 Kilometern. Auf der A7 Richtung Hannover stockt es zwischen Schneverdingen und Dorfmark auf 9 Kilometern. In der Gegenrichtung Richtung Hamburg gibt es zwischen Thieshope und dem Horster Dreieck 5 Kilometer Stau. Auf der A26 Richtung Hamburg besteht zwischen Horneburg und York Gefahr durch eine ungesicherte Unfallstelle. Gute Fahrt.
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3: In Schöningen zeigt das Thermometer 20 Grad. Vorsfelde und Edemissen liegen beide bei 19 Grad. In den nächsten Stunden ist es überwiegend regnerisch mit leichtem Regen. Heute Nacht sinkt das Thermometer auf milde 19 Grad. Morgen wird es wechselhaft mit teils bewölktem Himmel und Regen bei bis zu 25 Grad.
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Marketing-Experten sagen, die nächsten 3 Sekunden entscheiden, ob du dranbleibst oder nicht. 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Metallica.

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2: Ich laune der Song. Ja, gleich wieder. Ich liebe diese Sendung. Ja, Original oder Cover? Cover oder Original? Heute wird das wieder schwierig, glaube ich. Also für mich ist es schwierig. Im Original haben wir Kult Nonplusultra Fleetwood Mac mit Go Your Own Way. Großer, großer Klassiker. Ja, neu performt von den Cranberries. Ja, hört sich ganz eigen an. Go Your Own Way in dieser Fassung. Auch schön, ne? Ihr könnt jetzt entscheiden, was wollt ihr hören? Die Fleetwood Mac im Original oder die Cranberries? Gerne noch eine Sprachnachricht schicken. Wir freuen uns immer sehr auf unsere Studio-WhatsApp-Nummer. Die findet ihr auf unserer App und Seite. Genau. Und ja, habt ganz, ganz viel Spaß mit meinem lieben Kollegen Martin Fischer. 14.10 haben wir dann das Ergebnis für uns morgen wieder. Ja, und nochmal am ersten Tag nach meinem Urlaub. Ich bin so langsam angekommen. Also, es ist wirklich... Manchmal ist man noch so ein bisschen weg, ne? Aber ich hab's gut geschafft und ich wünsche euch einen ganz, ganz schönen Montag. Jetzt, bester Blues Rock ever.

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7: Ich bin Doc Zeitler. Eine angebliche Einflussnahme von US-Präsident Trump und FIFA-Boss Infantino auf eine WM-Entscheidung treibt auch den Deutschen Fußballbund um. DFB-Präsident Neuendorf macht sich Sorgen um die Integrität des Wettbewerbs und fordert vom Weltverband eine Erklärung.
12: Neundorf fordert vor allem eine schnelle Erklärung der FIFA. Der Eindruck, dass hier ein ranghoher Politiker Einfluss auf den Sport genommen hat, der müsse zügig und schlüssig ausgeräumt werden. Noch deutlicher wird der vermutlich neue Bundestrainer Jürgen Klopp, der bei Magenta sagt, wenn das wirklich Trump und Infantino miteinander ausgemacht haben, stellt das alles in Frage. Denn die rote Karte sei regelgerecht gewesen und vor allem eine Tatsachenentscheidung, was übrigens auch Englands Trainer Thomas Tuchel so sieht. Thomas Thonfeld, Sportredaktion.
20: Die Pläne der schwarz-roten Koalitionsspitze für erschwerte Krankmeldungen im Job sorgen weiter für Diskussionen. Kritik kommt jetzt auch aus der Kanzlerpartei. Der Vizevorsitzende des CDU-Arbeitnehmerflügels, Bäumler, sagte dem Tagesspiegel, dieses völlig unnötige Thema müsse schnell abgeräumt werden.
21: Seit Tagen tobt die Debatte darüber, dass für Arbeitnehmer künftig ab dem ersten Krankheitstag eine Attestpflicht gelten und die telefonische Krankschreibung abgeschafft werden soll. Das hatte schon für massive Kritik von Hausärzten, Krankenkassen und Gewerkschaften gesorgt. Der Vizevorsitzende des CDU-Arbeitnehmerflügels sagt, die Koalition sollte sich lieber anderen Themen zuwenden, statt das Signal an die Menschen im Land zu senden, dass sie ihnen misstraue. Kanzler Friedrich Merz hatte die Pläne damit begründet, den Krankenstand in Deutschland senken zu wollen. Diana Kramer, Nachrichtenredaktion.
20: Wegen eines weiter um sich greifenden Naturbrandes in Südfrankreich sind inzwischen 10.000 Menschen evakuiert worden. Betroffen sind 26 Ortschaften in einem Gebirgsmassiv westlich von Perpignan, wo die Flammen sich inzwischen durch 4.600 Hektar Fläche gefressen haben. Ein Feuerwehrmann sowie ein Anwohner wurden schwer verletzt. Die Unzufriedenheit der Deutschen mit dem Gesundheitssystem wächst weiter. Gleichzeitig setzen die Menschen auf künstliche Intelligenz, wie eine Umfrage des Pharmaherstellers Stada ergab. 45% der Befragten nutzen demnach bereits KI für Gesundheitsfragen. 81% der Deutschen sind auch offen dafür, dass KI künftig eine Rolle in ihrer Gesundheitsversorgung spielt.
22: Und jetzt für euch das Niedersachsen-Update mit Philipp Stammer. Bundesumweltminister Carsten Schneider will den Standort für ein Atommüllendlager bis 2050 festlegen. Eine Bürgerinitiative aus Gorleben hält das für unrealistisch und warnt davor, bei der Sicherheit Kompromisse zu machen. Ein Landwirt hat im Landkreis Cloppenburg ein verunglücktes Auto in einem Maisfeld gefunden. Noch ist unklar, wie lange die 21-jährige Fahrerin dort eingeklemmt war. Und das Verwaltungsgericht Osnabrück hat Nachbarn in einem Streit um Grillgerüche Recht gegeben. Ein Restaurant muss seinen Holzkohlegrill versetzen oder auf Gas umstellen.
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24: Hier steht ihr aktuell am längsten. Auf der A7 Richtung Hannover gibt es zwischen Schneverdingen und Dorfmark 14 Kilometer Stau. Ebenfalls Richtung Hannover stockt der Verkehr zwischen dem Maschener Kreuz und Seevetal-Ramelsloh auf 2 Kilometern. Auf der A1 Richtung Bremen staut es sich zwischen dem Dreieck Stur und Bremen-Arsten auf 5 Kilometern. In der Gegenrichtung, Richtung Osnabrück, gibt es zwischen Uphusen und Bremen-Arsten 6 Kilometer Stau. Auf der A1 Richtung Bremen stockt der Verkehr zwischen Hamburg-Bilstein steht und dem Maschener Kreuz auf 10 Kilometern. Ebenfalls Richtung Bremen liegen Gegenstände auf der Fahrbahn zwischen Neunkirchen und Holdorf. Habt eine gute und sichere Fahrt.
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24: In Schöningen sind es aktuell 19 Grad, genauso in Gifhorn und auch in Vorsfelde messen wir 19 Grad. In den nächsten Stunden ist es überwiegend bedeckt. Heute Nacht sinkt das Thermometer auf milde 20 Grad. Morgen wird es teils bewölkt bei bis zu 24 Grad.
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27: Hallo zusammen, wunderschönen Montag. Ich hoffe, wir sind einigermaßen okay in die neue Woche gestartet. Ich habe das Wochenende auch noch so ein bisschen in den Knochen, ne? Aber wir kriegen das hin. Immer um kurz nach zwei. Damit geht's jetzt natürlich auch wieder los. Eine Runde Original oder Cover bei uns. Ihr könnt entscheiden, was wir spielen. Und ihr hört es vielleicht schon im Hintergrund. Heute geht's um einen Trennungsklassiker. Ein Schlussmachen-Klassiker, könnte man sagen. 1977, Fleetwood Mac, Go Your Own Way. You can go your own way. Richtig schönes Ding, legendär würde ich fast schon sagen. Die Story hinter dem Song, hinter dem Album ist total verrückt. Darüber erzähle ich euch in einer Viertelstunde nur noch mehr. Jetzt gibt's hier erstmal das Cover zu hören, das brauchen wir auch noch. Das kommt von den Cranberries, die kennt man unter anderem von Zombie. Und ich muss ganz ehrlich sagen, das klingt ziemlich geil. Ihr gemerkt, es hat so einen Ticken mehr Rock. So ein bisschen mehr E-Gitarre, so ein bisschen mehr Schlagzeug, geht ein bisschen mehr nach vorne. Finde ich ehrlich gesagt ziemlich cool. Was ich hier finde, ist aber wie immer erstmal relativ egal, denn ihr entscheidet, was wir spielen. Schickt mir eine kleine WhatsApp ins Studio, den Link dazu findet ihr auf der Website. Ihr habt wie immer 3 Songs dafür Zeit. Bis dahin geht's ja erstmal rein mit einer ganz entspannten Nummer von R.E.M. Das ist The One I Love. Ich bin Martin Fischer. Ich hoffe, ihr habt alle einen schönen Montag. Bis gleich.
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0: ganz entspannte Nummer mit Everlast. Noch einen coolen Groove. Das war What It's Like. Viertel nach zwei am Montag am
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0: So, und jetzt stellt euch mal vor, ihr seid mit einem Arbeitskollegen zusammen. Das ist ja meistens, glaube ich, eher eine schlechte Idee, aber sagen wir mal, irgendwie ist das jetzt passiert, ne? Und irgendwann trennt man sich dann auch wieder. Lief halt nicht so gut. Aber dann hast du den Salat, ne? Dann sieht man sich trotzdem jeden Tag und muss irgendwie weiter zusammenarbeiten. Und ungefähr genau sowas, das ist Fleetwood Mac 1977 passiert. Go Your Own Way vom Album Rumors, um den geht's heute. Der Song ist ein Trennungssong und um ehrlich zu sein, ist das ganze Album ein Trennungsalbum. Dazu muss man jetzt wissen, also Fleetwood Mac, die waren damals ein bisschen wie ABBA. Also die hatten zwei Paare in der Band, die sich zu der Zeit, wo das Album aufgenommen wurde, auch noch beide getrennt haben. So, die Stimmung im Studio, die war dann natürlich ziemlich scheiße, ne? Aber die waren relativ schlau. Was sie dann gemacht haben ist, jeder hat einfach seinen Frust über den anderen in den Songs ausgelassen. Und daraus entstand dann ein Großteil der Lieder, wie auch der hier. Go your own way, also geh deinen eigenen Weg. Das war's mit uns. Durch hier. Aus. Fertig. Und das ist das Cover. Das gibt's heute von den Cranberries. Irische Rockband kennt man natürlich vor allem vom Song Zombie. Und die haben da so eine richtig geile eher Indie-Rock-Nummer draus gemacht. Ein bisschen mehr E-Gitarre, ja. Ein klein bisschen mehr härtere Drums. Ich finde es ehrlich gesagt ziemlich geil. Aber wie gesagt, meine Meinung ist hier erstmal egal. Wir hören mal rein, was auf WhatsApp so reinkommt.
2: Moin Martin. Moin. Martin hier. Also Martin.
0: Ich bin Martin, du bist Martin, genau.
2: Ja, also ja. Ich würde sagen, heute machen wir ganz klar mal mit Fleetwood Mac Schluss. Mhm. Und da muss mal was Neues her. Wir würden das Cover bevorzugen. Also bis denn dann.
0: Alles klar, Dankeschön an den Martin. Und wir haben eine Menge von euch auch noch geschrieben. Enya schreibt, Go Your Own Way von Fleetwood Mac. Das ist die gesamte Nachricht, also relativ eindeutig. Der Ralf sagt, ich würde gern mal The Cranberries mit dem Titel hören. Und der Dennis schreibt, hätte nie gedacht, dass ich das sage als großer Fleetwood Mac-Fan, aber hau mal das Cover rein, das klang ganz lecker. Na gerne doch, das hat mich überzeugt. Sorry Fleetwood Mac, sorry Enya, die ja fürs Original gestimmt hat. Heute gibt's eine Ladung Cranberries. Dankeschön fürs Abstimmen. Go your own way.
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4: Also ich kenne viele Leute, die es zwar schaffen, auf irgendwas zu verzichten, keine Ahnung, keine Schokolade, keine Süßigkeiten generell, aufhören mit Rauchen, kein Alkohol, aber all das verbinden tut so ein bisschen Joan Jett. Die führt einen richtig krassen Lebensstil. Die Rockmusikerin, die lebt seit über 20 Jahren vegetarisch, raucht und trinkt nicht und meidet dazu auch noch übermäßige Sonneneinstrahlung. Dazu trainiert sie dann noch regelmäßig, also kein Wunder, dass diese Frau so fit ist.
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11: Hier steht ihr aktuell am längsten. Auf der A7 Richtung Hannover gibt es zwischen Schneverdingen und Dorfmark 13 Kilometer Stau. In der Gegenrichtung staut es sich zwischen Galstorf und dem Horster Dreieck auf 5 Kilometern. Auf der A1 Richtung Bremen staut es sich zwischen Lübeck und dem Maschener Kreuz auf 12 Kilometern. In der Gegenrichtung gibt es zwischen Uphusen und Bremen-Arsten 6 Kilometer Stau. Auf der A26 Richtung Hamburg ist zwischen Horneburg und York die Fahrbahn nach einem Unfall gesperrt. Ihr könnt über den Standstreifen vorbeifahren. Gute Fahrt!
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11: In Helmstedt zeigt das Thermometer 20 Grad. Gifhorn und Salzgitter melden beide 19 Grad. In den nächsten Stunden ist es überwiegend bedeckt. Heute Nacht sinkt das Thermometer auf milde 20 Grad. Morgen wird es teils bewölkt bei bis zu 24 Grad.

0: What's up? Das fragen die Vorne und Blondes. Im Studio hier gerade Martin Fischer, jeden Tag von 14 bis 20 Uhr. Ich würde sagen, jetzt darf es auch gerne wieder ein bisschen härter werden, oder? Kleiner Energieschub für den Montag. Ich muss ganz ehrlich sagen, ich bin ja auch noch nicht so ganz in der neuen Woche angekommen, ne? Ich bin bei euch. Richtig geile Nummer haben wir hier von Iron Maiden. Die sind ja auch noch den Rest des Jahres auf Tour. Ein paar von euch haben Tickets im super heißen Konzertsommer gewonnen. Dazu aber erstmal später. Hier geht's jetzt mal richtig schön nach vorne. Wasted Years. Viel Spaß.
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7: Es gibt so ein paar Bands, die müssen sich richtig Gedanken gemacht haben, wie sie eigentlich heißen wollen. Vielleicht monatelang Marktforschung gemacht, um zu schauen, was kommt denn eigentlich gut an. Ja, und dann gibt's auch die Arctic Monkeys. Ja, bei den Arctic Monkeys, da gibt's keine große Story hinter dem Namen, sondern einfach trockenen britischen Humor. Gitarrist Git McAndrew fand den Namen einfach witzig. Und Sänger Alex Turner meinte später, der Name klingt wie was, was man sich mit 15 ausdenkt. Und genau deshalb sei's perfekt. Irgendwie aber auch sehr sympathisch, oder?
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15: Ich bin Dirk Zeitler. Dieser Fall schlägt hohe Wellen, nachdem die FIFA die Rotsperre gegen US-Nationalstürmer Belogun kurz vor dem Achtelfinale gegen Belgien ausgesetzt hat, steht die Frage im Raum, hatte US-Präsident Trump bei der Entscheidung seine Finger im Spiel? Fußballverbände auf der ganzen Welt reagieren empört.
16: Neuendorf fordert vor allem eine schnelle Erklärung der FIFA. Der Eindruck, dass hier ein ranghoher Politiker Einfluss auf den Sport genommen hat, der müsse zügig und schlüssig ausgeräumt werden. Noch deutlicher wird der vermutlich neue Bundestrainer Jürgen Klopp, der bei Magenta sagt, wenn das wirklich Trump und Infantino miteinander ausgemacht haben, stellt das alles in Frage. Denn die rote Karte sei regelgerecht gewesen und vor allem eine Tatsachenentscheidung, was übrigens auch Englands Trainer Thomas Tuchel so sieht. Thomas Thonfeld, Sportredaktion.
15: Die Pläne der schwarz-roten Koalitionsspitzen für erschwerte Krankmeldungen im Job sorgen weiter für Diskussionen. Kritik kommt jetzt auch aus der Kanzlerpartei. Der Vizevorsitzende des CDU-Arbeitnehmerflügels Christian Bäumler sagte dem Tagesspiegel, dieses völlig unnötige Thema müsse schnell abgeräumt werden.
17: Seit Tagen tobt die Debatte darüber, dass für Arbeitnehmer künftig ab dem ersten Krankheitstag eine Attestpflicht gelten und die telefonische Krankschreibung abgeschafft werden soll. Das hatte schon für massive Kritik von Hausärzten, Krankenkassen und Gewerkschaften gesorgt. Der Vizevorsitzende des CDU-Arbeitnehmerflügels sagt, die Koalition sollte sich lieber anderen Themen zuwenden, statt das Signal an die Menschen im Land zu senden, dass sie ihnen misstraue. Kanzler Friedrich Merz hatte die Pläne damit begründet, den Krankenstand in Deutschland senken zu wollen. Diana Kramer, Nachrichtenredaktion.
15: Mehr als die Hälfte der Deutschen ist gegen die von der Koalition geplante Ausweitung der sachgrundlosen Befristung bei Einstellungen. In einer YouGov-Umfrage lehnten die Reform insgesamt 54% ab, 26% befürworteten sie. Die Regierungskoalition plant die Möglichkeit einer längeren Befristung von Arbeitsverhältnissen. Wegen eines weiter um sich greifenden Naturbrandes in Südfrankreich sind inzwischen 10.000 Menschen evakuiert worden. Betroffen sind 26 Ortschaften. In einem Gebirgsmassiv westlich von Perpignan, wo die Flammen sich inzwischen durch 4.600 Hektar Fläche gefressen haben. Ein Feuerwehrmann sowie ein Anwohner wurden schwer verletzt.
18: Und jetzt für euch das Niedersachsen-Update mit Philipp Stammer. Bundesumweltminister Carsten Schneider will den Standort für ein Atommüllendlager bis 2050 festlegen. Eine Bürgerinitiative aus Gorleben hält das für unrealistisch und warnt davor, bei der Sicherheit Kompromisse zu machen. Ein Landwirt hat im Landkreis Kloppenburg ein verunglücktes Auto in einem Maisfeld gefunden. Noch ist unklar, wie lange die 21-jährige Fahrerin dort eingeklemmt war. Und das Verwaltungsgericht Osnabrück hat Nachbarn in einem Streit um Grillgerüche Recht gegeben. Ein Restaurant muss seinen Holzkohlegrill versetzen oder auf Gas umstellen.
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19: Hier steht ihr aktuell am längsten. Auf der A1 Richtung Bremen gibt es zwischen dem Dreieck Stur und Bremen-Arsten 5 Kilometer Stau. In der Gegenrichtung Richtung Osnabrück staut es sich zwischen Opphusen und Bremen-Arsten auf 6 Kilometern. Auf der A7 Richtung Hannover zwischen Galsdorf und dem Horster Dreieck müsst ihr euch durch 7 Kilometer Stau kämpfen. In der Gegenrichtung Richtung Hamburg staut es sich zwischen Soltau-Ost und Dorfmark auf 9 Kilometern. Wir wünschen euch eine gute Fahrt.
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19: Bei euch in Meine sind es aktuell 20 Grad, in Schöningen ebenfalls 20 und Gifhorn meldet 19 Grad. In den nächsten Stunden ist es überwiegend bedeckt. Heute Nacht sinkt das Thermometer auf milde 20 Grad. Morgen wird es teils bewölkt bei bis zu 24 Grad.
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20: Und gleich geht's rein ins neue Album der Woche. Hier, ist ja schon wieder Montag. Wir haben wieder was für euch ausgegraben. Es geht um die Ärzte. Und das wird eine richtige Reise in die Vergangenheit. 1988. Das ist nicht die ganze Wahrheit. Und da sind richtig viele Dinger drauf, die wir hier sonst auch nicht so oft spielen. Also freue ich mich drauf. Den ersten Song gibt's in 10 Minuten. Bis dahin bleiben wir in den 80ern. Genauer gesagt, 8 Jahre vorher. Da kam der hier raus. Call Me mit Blondie. Ich bin Martin Fischer. Schönen Montag.
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0: Die Ärzte sind dran im Konzertsommer. Diese Woche hauen wir Tickets raus. Sowohl bei mir hier im Nachmittag als auch in der Morning Rock Show. Ihr könnt euch anmelden in der App. Und deshalb liefern die uns auch das Album der Woche. Und das wird eine richtige Zeitreise. Das ist nicht die ganze Wahrheit. So heißt das Album. 1988. Das war noch vor der Wende. Ja, das sage ich so, als wäre ich dabei gewesen. Nee, ich bin aus den 90ern. Das war die letzte Platte, bevor die Jungs sich erstmal getrennt haben. Wir hören uns diese Woche einmal durch und das wird so geil, weil die auf dem Album wirklich alles ausprobiert haben. Also da ist Punkrock drauf, so eher Synthpop, ein bisschen Surfrock oder auch einfach nur Pop, wie auf der größten Nummer. Die kennen wir alle, Westerland. Oh, ja, solche Sehnsucht. Ich verliere den Verstand. Das war ja ursprünglich eigentlich so ein Anti-Sylt-Song, also so das ganze Schickimicki-Zeug, was die Porsche-Fahrer da so veranstalten. Das war eigentlich gar nicht ihr Ding. Ja, ist irgendwie trotzdem die offizielle Inselhymne geworden, ne? Da machst du nix. Wir haben Montag. Das heißt, logischerweise geht's heute los mit Track Nummer 1. Ohne dich. Da dürft ihr euch jetzt nicht wundern. Nach dem Anfang kommen erstmal 10 Sekunden Stille. Aber danach ist es so ein richtig klassischer 80s-Deutschrock-Song. Mit dem geht's rein. Ins Album der Woche, Tag Nummer 1, Track Nummer 1. Hier sind die Ärzte. Ohne dich.
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2: Brian May von Queen hat einen Doktortitel in Astrophysik.

0: Mit seiner Gitarrenkarriere schloss er sein Studium ab und arbeitet auch wissenschaftlich. Einfach talentiert der Mann.
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13: Hier steht ihr aktuell am längsten. Auf der A7 Richtung Hannover gibt es zwischen Soltau Ost und Bad Fallingbostel 11 Kilometer Stau. In der Gegenrichtung Richtung Hamburg staut es sich zwischen Galstorf und dem Horster Dreieck auf 7 Kilometern. Auf der A2 Richtung Dortmund zwischen Hannover-Langenhagen und Hannover-Herrenhausen sind es 7 Kilometer Stau. Grund ist ein Unfall. Die Unfallaufnahme läuft auf dem Standstreifen zwischen dem Dreieck Hannover-West und Hannover-Herrenhausen. Auf der A1 Richtung Osnabrück staut es sich zwischen Uphusen und Bremen-Arsten auf 5 Kilometern. In der Gegenrichtung Richtung Bremen gibt es ebenfalls 5 Kilometer Stau zwischen dem Dreieck Stur und Bremen-Arsten. Ein Fahrzeug steht auf dem linken Fahrstreifen zwischen Bremen-Brinkum und Bremen-Arsten. Gute Fahrt!
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13: In Vorsfelde sind es aktuell 20 Grad, auch in Leiferde zeigt das Thermometer 20 Grad und in Wolfsburg messen wir ebenfalls 20 Grad. In den nächsten Stunden ist es überwiegend bedeckt. Heute Nacht sinkt das Thermometer auf milde 20 Grad. Morgen wird es teils bewölkt bei bis zu 24 Grad.
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0: Do you wanna get rocked? Das fragen Def Leppard und das haben wir auch letzte Woche gefragt auf dem Rockharz. Passt tatsächlich ziemlich gut. Genau darum geht's nämlich jetzt.
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0: Ja, das Rockharz Festival 2026 ist am Wochenende spektakulär zu Ende gegangen, muss ich sagen. Unter anderem mit Airborne, aber mit ganz vielen anderen geilen Bands. 25.000 Metalheads haben 4 Tage lang die Wiesen vor der Teufelsmauer einmal komplett abgerissen. Unser Moderator Cedric Kunz war die ganze Woche mittendrin, live mit vor Ort und der hat uns die gesamte Rockharz-Woche jetzt nochmal wunderschön zusammengefasst.
2: Das war eins der schönsten Festivals, auf dem ich jemals gewesen bin. Ja, auch wegen der Bands, aber vor allem wegen der Leute hier. Denn wenn man mit den Rockbuddies hier quatscht, was denn für sie so das Schönste am Rockharz ist, dann gab es eigentlich fast immer die gleiche Antwort.
3: Also ich finde sie auf erstmal familiärer als Wacken.
4: Es ist total geil, weil du läufst hier übers Feld und du triffst Leute, die hast du seit 20 Jahren nicht gesehen.
5: Wirklich, trotz dass es jedes Jahr größer geworden ist, immer noch dieses Familiäre und man fühlt sich einfach zu Hause.
2: Und genau das habe ich hier so in den letzten Tagen auch gespürt, denn ja, hier geht's nicht nur um die Musik, sondern auch ums Drumherum. Manche Leute heiraten hier ja sogar.
6: Sehr anstrengend und aufgeregt und einfach nur schön, mit der ganzen Familie vom Rockharz zu heiraten.
2: Aber das darf natürlich nicht zu kurz kommen. Auch musikalisch hatte das Rockharz mal wieder einiges zu bieten.
7: So Alice Cooper ist eine Legende, das ist schon echt geil.
8: Boah, total krass. Mein Favorit war Denko Jones und wie zu erwarten, die haben alles abgerissen.
2: Ja, dazu gab es dann halt auch noch so Acts wie Doro, Avatar oder auch POD und die konnten fast alle übrigens auch bei bestem Festivalwetter spielen. Nur 1-2 heftige Schauer, die gab es mal. Ansonsten war es nicht zu warm, nicht zu kalt und dementsprechend zufrieden war auch der Festivalchef Kai Willem.
9: Von der Anreise bis zum Festivalablauf lief das ausgesprochen gut. Die Leute sind glücklich, das Wetter hat mitgespielt, wir haben nicht die ganze Woche Regen gehabt, wir haben bestes Festivalwetter, was will man mehr?
2: Kurz und knapp zusammengefasst, das Rockharz 2026, das war einfach fett.
0: Genau, das war das Rockharz dieses Jahr bei uns. Danke an alle von euch, die Hallo gesagt haben an unserem Stand, die mitgemacht haben im superheißen Konzertsommer für die Tickets. Und apropos Tickets, der Vorverkauf für nächstes Jahr, der läuft schon. Bis jetzt angekündigt als Headliner sind unter anderem Bruce Dickinson von Iron Maiden, Arch Enemy und Sisters of Mercy.
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6: Ich bin Dirk Zeitler. Höhere Ausgaben und mehr Schulden, dafür Sparkurs in den Ressorts und bei der Sozialversicherung sowie Steuererhöhungen. Das Bundeskabinett hat den Haushaltsentwurf 2027 beschlossen. Die Pläne stoßen auf breite Kritik.
7: 555 Milliarden Euro Ausgaben, dazu eine Neuverschuldung von gut 200 Milliarden Euro. Die Industrie hält die Haushaltspläne für wenig solide. Die Zuwächse auf der Sollseite seien alarmierend, heißt es vom Bundesverband. Greenpeace-Experten werfen Bundesfinanzminister Klingbeil hingegen einen skandalösen Raubzug bei den Klimaschutzmaßnahmen vor. Klingbeil selbst verteidigt seine Finanzpläne als notwendig und verfassungskonform. Mehr Geld soll vor allem in die Verteidigung und den Ausbau von Straßen, Brücken und Bahnnetz gesteckt werden. Tanja Wagner, Nachrichtenredaktion.
6: Die Bundesregierung hofft darauf, die Rüstungskooperation mit Kanada zum NATO-Gipfel mit dem Abschluss eines milliardenschweren U-Boot-Geschäfts deutlich vertiefen zu können. Wenn es gelingt, dann wird das Kanada an uns für Jahrzehnte binden, heißt es einen Tag vor Beginn des Gipfels aus deutschen Regierungskreisen. Das Spitzentreffen beginnt morgen in Ankara. Dieser Fall schlägt hohe Wellen. Nachdem die FIFA die Rotsperre gegen US-Nationalstürmer Belogun kurz vor dem Achtelfinale gegen Belgien ausgesetzt hat, steht die Frage im Raum, hatte US-Präsident Trump bei der Entscheidung seine Finger im Spiel? Fußballverbände auf der ganzen Welt reagierten empört.
8: Man sei fassungslos angesichts einer solch beispiellosen, unverständlichen und ungerechtfertigten Entscheidung, erklärt der Europäische Fußballverband UEFA. Der Beschluss der FIFA habe eine rote Linie überschritten. Der belgische Fußballverband hat vor dem Achtelfinalspiel seines Teams gegen die USA heute Nacht offenbar Berufung gegen die Entscheidung eingelegt. Und DFB-Präsident Neuendorf fordert rasche Aufklärung des Vorgangs. Es gehe um die Integrität des Wettbewerbs und die Glaubwürdigkeit der FIFA. Thomas Thonfeld, Sportredaktion.
6: Wegen eines weiter um sich greifenden Naturbrandes in Südfrankreich sind inzwischen 10.000 Menschen evakuiert worden. Betroffen sind 26 Ortschaften in einem Gebirgsmassiv westlich von Perpignan, wo sich die Flammen inzwischen durch 4.600 Hektar Fläche gefressen haben. Ein Feuerwehrmann sowie ein Anwohner wurden schwer verletzt.
9: Und jetzt für euch das Niedersachsen-Update mit Philipp Stammer. Niedersachsen hat sein neues Straßenbauprogramm vorgestellt. Bis 2029 fließen rund 500 Millionen Euro in mehr als 100 Projekte, darunter Straßen, Brücken und Radwege im ganzen Land. Nach den Schüssen auf einen 42-jährigen Hamburger Anfang Juni in Buxtehude hat ein Spezialeinsatzkommando die Wohnung eines Tatverdächtigen durchsucht. Der Mann wurde vorläufig festgenommen, später aber wieder freigelassen. Und nach dem bewaffneten Überfall auf einen Juwelier in der Innenstadt von Hannover heute Vormittag sucht die Polizei weiter nach den Tätern. Ein Mitarbeiter wurde verletzt, die Fahndung läuft.
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10: Hier steht ihr aktuell am längsten. Auf der A7 Richtung Hannover gibt es zwischen Soltau Ost und Bad Fallingbostel 10 Kilometer Stau. In der Gegenrichtung stockt der Verkehr zwischen Thieshope und dem Horster Dreieck auf 4 Kilometern. Auf der A2 Richtung Dortmund steht ihr zwischen Hannover-Bothfeld und Hannover-Herrenhausen auf 9 Kilometern. Ebenfalls auf dieser Strecke läuft eine Unfallaufnahme auf dem Standstreifen. Auf der A1 Richtung Osnabrück müsst ihr zwischen Opphusen und Bremen-Arsten mit 6 Kilometern Stau rechnen. In der Gegenrichtung steht ihr zwischen dem Dreieck Stur und Bremen-Hemelingen auf 5 Kilometern. Wir wünschen euch eine gute Fahrt.
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10: In Schöningen zeigt das Thermometer 20 Grad. Esede liegt bei 21 Grad, während es in Königslutter ebenfalls 20 Grad sind. In den nächsten Stunden ist es überwiegend bedeckt. Heute Nacht sinkt das Thermometer auf milde 20 Grad. Morgen wird es teils bewölkt bei bis zu 24 Grad.
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13: Um kurz nach vier. Hallo zusammen. Schöne bunte Mischung haben wir jetzt hier in der nächsten Viertelstunde. R.E.M. sind dabei, Fall Out Boy und was ganz Besonderes gleich. Heute vor genau 9 Jahren hat der alte Linkin Park Sänger Chester Bennington sein letztes Konzert gespielt. Und das heißt, wir hauen hier eine richtig geile Linkin Park Live-Version rein. Das aber alles in einer Viertelstunde. Bis dahin gibt's hier erstmal John Farnham, You're the Voice. Grüßt euch.
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0: R.E.M., Losing My Religion. Um 15:45 am Montag, den 6.7.
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0: Und das ist ein ganz besonderes Datum. Genau heute vor 9 Jahren hat eine der größten Rock-Ikonen ihr letztes Konzert gespielt. Chester Bennington von Linkin Park, 2017 in Birmingham war das. Das letzte Date von der One More Light Tour, ist ja dann wenig später durch Suizid gestorben, nachdem er schon lange mit Alkohol und Drogen gekämpft hatte.
2: And then I was like, yeah, depressed, and I was like, you know, drinking again, and then I was like, doing all this stuff, and I was just like, dude, like, this is crazy. I don't think it was burnt out from just like, man, like, I just need a break. I was burnt out because I was just like, fuck the world. Like, not like, I need a break, like, honestly, like, fuck all of you, like everybody and everything, and I don't like doing anything anymore, like nothing makes me happy.
0: Das war eins der letzten Interviews, der er gegeben hat, und bei Linkin Park ist das ja wirklich ein besonderer Fall, weil die 8 Jahre später mit der neuen Sängerin Emily Armstrong das hinbekommen haben, was kaum eine Band bis jetzt geschafft hat, die ihren Leadsänger verloren hat, nämlich genauso weiterzumachen und weiterhin eine der größten Bands der Welt zu sein. Wenn du dir heutzutage Linkin Park anschaust, da kriegst du schon ein bisschen das Gefühl, als wäre es nie anders gewesen. Aber trotzdem hat man Chester Bennington immer noch im Hinterkopf, vor allem wenn alte Songs performt werden. Und vor allem bei der Nummer, die wir jetzt hier haben. Bleibt für immer eine der größten Live-Songs von der Band. Und das ist eine Hammer-Version. Crawling, inklusive einem wunderschönen Intro, geht fast 5 Minuten lang. Natürlich noch mit Chester Bennington, wie gesagt, heute vor 9 Jahren sein letztes Konzert. Und deshalb gibt's jetzt hier eine der besten Live-Nummern, die Linkin Park je gemacht hat. Meiner Meinung nach, hier ist Crawling.
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3: Mit Philipp Stammer. Der Wolfsburger Rat hat die Erweiterung des Gewerbegebiets Heinenkamp Ost einstimmig beschlossen. Zuvor hat es allerdings erneut Kritik an der Ansiedlungspolitik der Stadt gegeben. Mehrere Ratsmitglieder forderten mehr Transparenz darüber, welche Unternehmen sich dort künftig ansiedeln sollen. Außerdem wurde diskutiert, ob die Flächen wegen ihrer besonderen Lage am Umspannwerk besser für ein KI-Rechenzentrum als für kleinere Gewerbebetriebe genutzt werden sollte. Die Stadt hält dagegen an ihren Plänen fest, so die Wolfsburger Nachrichten. Wirtschaftsdezernent Jens Hofschröer betonte, Wolfsburg brauche dringend neue Gewerbeflächen, um dem Mittelstand eine Perspektive zu bieten und Unternehmen am Standort zu halten. Nach den Schüssen auf einen 42-jährigen Hamburger Anfang Juni in Buxtehude hat ein Spezialeinsatzkommando jetzt die Wohnung eines Tatverdächtigen durchsucht. Der Mann wurde dabei vorläufig festgenommen, später aber wieder freigelassen. Bei der Durchsuchung stellten die Ermittler Beweismittel sicher. Der 42-Jährige war Anfang Juni mit lebensgefährlichen Schussverletzungen vor einem Mehrfamilienhaus in der Bahnhofstraße gefunden worden und überlebte nur dank einer Notoperation. Niedersachsen hat heute sein neues Straßenbauprogramm vorgestellt. Bis 2029 sollen rund 500 Millionen Euro in mehr als 100 Projekte fließen. Geplant sind Sanierungen von Straßen und Brücken, neue Radwege sowie Ortsdurchfahrten. Nach Angaben des Verkehrsministeriums sollen die Bauarbeiten Schritt für Schritt in allen Regionen des Landes umgesetzt werden. Und auf Niedersachsen rollt die nächste Hitzewelle zu. Die Temperaturen sollen zum Wochenende wieder deutlich steigen.
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4: Hier steht ihr aktuell am längsten. Auf der A7 Richtung Hannover gibt es zwischen Schneverdingen und Bad Fallingbostel 9 Kilometer Stau. Ihr verliert dort mindestens 21 Minuten. Auf der A1 Richtung Osnabrück staut es sich zwischen Opphusen-Bremen-Mahndorf und Bremen-Arsten auf 5 Kilometern. In der Gegenrichtung, Richtung Bremen, steht ihr zwischen dem Dreieck Stur und Bremen-Arsten ebenfalls 5 Kilometer. Auf der A27 Richtung Bremen ist die Fahrbahn zwischen Walsrode West und Verden Ost voll gesperrt. Grund sind Bergungsarbeiten. Gute Fahrt.
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4: In Schöningen sind es aktuell 20 Grad. In Meine haben wir ebenfalls 20 und auch in Vechel-D messen wir 20 Grad. In den nächsten Stunden ist es überwiegend bedeckt. Heute Nacht sinkt das Thermometer auf milde 20 Grad. Morgen wird es teils bewölkt bei bis zu 24 Grad.
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1: Ich sage All American Rejects. Ihr sagt
2: Gives You Hell.
1: Ja, kennt jeder sofort.
3: Ja.
1: Aber die Jungs aus Stillwater, Oklahoma sind jetzt wieder da und die können noch mehr.
0: Und angesagt.
1: Hier sind die All American Rejects mit ihrer neuen Scheibe King Kong.
0: Yes.

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0: Iron Maiden, Can I Play With Madness? Und wir hangeln uns hier von einer Konzertsommerband zur nächsten.
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0: Huhuhu. Die Ärzte sind dran diese Woche für die Iron Maidens. Ja, die Iron Maidens, das hat auch noch nie jemand gesagt, ne? Für die haben wir schon Tickets rausgehauen. Und weiter geht's diese Woche mit Verein, Urlaub und Kollegen. Die ganze Woche dreht sich alles bei uns um die Ärzte. Das heißt nicht nur, dass wir uns einmal durch die sehr geile Diskografie durcharbeiten können, sondern natürlich auch, dass wir hier Tickets raushauen. Das kann ich ja jetzt schon mal hier offiziell bekannt geben. Morgen bei mir im Nachmittag. Seid auf jeden Fall dabei, da haue ich das erste Mal Ärzte-Tickets raus. Die Tour ist komplett ausverkauft. Das heißt, wenn ihr da noch dabei sein wollt, dann würde ich euch empfehlen, euch schon mal anzumelden. Dann kann ich euch nämlich anrufen und das klingt dann ungefähr so. Hast du nächste Woche schon was vor?
2: Wenn man so fragt.
0: Also Sebastian, ich glaube, du bist hier schon ein bisschen auf die Schliche gekommen. Ich mach's einfach mal ganz schnell. Du gehst nächste Woche aufs Rockharz. Die Tickets gehören dir. Herzlichen Glückwunsch.
2: Wirklich? Nein. Ich hab mal was gewonnen. Das gibt's ja nicht.
0: Du hast mal was gewonnen. Genau in dieser Sekunde. Du gehst hin. Ja, genau so könnte sich das anhören. Ihr müsst euch nur statt Rockharz, müsst ihr euch halt die Ärzte-Tickets denken, ne? Also, in der App anmelden, dauert genau 10 Sekunden. Müsst ihr kurz runterscrollen auf Konzertsommer und dann die Ärzte auswählen. Dann kann ich euch morgen anrufen und dann hört ihr die vielleicht auch live. Und die gibt's jetzt auch hier mit einer Nummer von 1998 aus dem 13-Album. Hier ist ein halber Love-Song.
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8: Die nächsten Worte aus deinem Mund sollten die Wahrheit sein. Wer bist du?
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7: 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Sein Bruder Chuck arbeitet dagegen bei einer großen Anwaltskanzlei. Von Chucks Erfolg ist aber nicht viel mehr als sein Ruf übrig. Wegen seiner Angst vor elektromagnetischer Strahlung verlässt er kaum noch das Haus.
10: Warum hast du die Rettungsdecke umgelegt?
11: Du hast heute Nacht dein Handy mit reingebracht.
10: Ach so. Oh, wo ist es?
11: Da draußen. Ich hab's rausgeworfen.
7: Als der glücklose Jimmy dann doch mal einen großen Fall an Land zieht, versucht sein Bruder, ihn überraschend die Tour zu vermasseln.
12: Willst du dir nicht lieber eine eigene Identität schaffen? Warum immer nur Trittbrettfahrer sein?
7: Neben Saul Goodman gibt es übrigens auch ein Wiedersehen mit Hitman Mike Ehrmantraut. Der hat bereits in Breaking Bad für Walter White die Drecksarbeit erledigt.
13: Das ist ja ganz famos. Und danke auch, dass Sie meinen Glauben an die Justiz wiederhergestellt haben.
7: Better Call Saul liefert die Vorgeschichte zu einer der erfolgreichsten Serien aller Zeiten. Wer also von Breaking Bad nie genug bekommen hat, der ist hier genau richtig.
13: Ich weiß noch, wie Sie gesagt haben, Sie wollten das Richtige tun.
14: Ich weiß nicht mal, was das heißt.
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20: Ich bin Dirk Zeitler. Höhere Ausgaben und mehr Schulden, dafür Sparkurs in den Ressorts und bei der Sozialversicherung sowie Steuererhöhungen. Das Bundeskabinett hat den Haushaltsentwurf 2027 beschlossen. Die Pläne stoßen auf breite Kritik.
21: 555 Milliarden Euro Ausgaben, dazu eine Neuverschuldung von gut 200 Milliarden Euro. Die Industrie hält die Haushaltspläne für wenig solide. Die Zuwächse auf der Sollseite seien alarmierend, heißt es vom Bundesverband. Greenpeace-Experten werfen Bundesfinanzminister Klingbeil hingegen einen skandalösen Raubzug bei den Klimaschutzmaßnahmen vor. Klingbeil selbst verteidigt seine Finanzpläne als notwendig und verfassungskonform. Mehr Geld soll vor allem in die Verteidigung und den Ausbau von Straßen, Brücken und Bahnnetz gesteckt werden. Tanja Wagner, Nachrichtenredaktion.
20: Die Bundesregierung hofft darauf, die Rüstungskooperation mit Kanada zum NATO-Gipfel mit dem Abschluss eines milliardenschweren U-Boot-Geschäfts deutlich vertiefen zu können. Wenn es gelingt, dann wird das Kanada an uns für Jahrzehnte binden, heißt es einen Tag vor Beginn des Gipfels aus deutschen Regierungskreisen. Das Spitzentreffen beginnt morgen in Ankara. Dieser Fall schlägt hohe Wellen. Nachdem die FIFA die Rotsperre gegen US-Nationalstürmer Belogun kurz vor dem Achtelfinale gegen Belgien ausgesetzt hat, steht die Frage im Raum, hatte US-Präsident Trump bei der Entscheidung seine Finger im Spiel? Fußballverbände auf der ganzen Welt reagierten empört.
0: Man sei fassungslos angesichts einer solch beispiellosen, unverständlichen und ungerechtfertigten Entscheidung, erklärt der Europäische Fußballverband UEFA. Der Beschluss der FIFA habe eine rote Linie überschritten. Der belgische Fußballverband hat vor dem Achtelfinalspiel seines Teams gegen die USA heute Nacht offenbar Berufung gegen die Entscheidung eingelegt. Und DFB-Präsident Neuendorf fordert rasche Aufklärung des Vorgangs. Es gehe um die Integrität des Wettbewerbs und die Glaubwürdigkeit der FIFA. Thomas Thonfeld, Sportredaktion.
20: Wegen eines weiter um sich greifenden Naturbrandes in Südfrankreich sind inzwischen 10.000 Menschen evakuiert worden. Betroffen sind 26 Ortschaften in einem Gebirgsmassiv westlich von Perpignan, wo sich die Flammen inzwischen durch 4.600 Hektar Fläche gefressen haben. Ein Feuerwehrmann sowie ein Anwohner wurden schwer verletzt.
3: Und jetzt für euch das Niedersachsen-Update mit Philipp Stammer. Niedersachsen hat sein neues Straßenbauprogramm vorgestellt. Bis 2029 fließen rund 500 Millionen Euro in mehr als 100 Projekte, darunter Straßen, Brücken und Radwege im ganzen Land. Nach den Schüssen auf einen 42-jährigen Hamburger Anfang Juni in Buxtehude hat ein Spezialeinsatzkommando die Wohnung eines Tatverdächtigen durchsucht. Der Mann wurde vorläufig festgenommen, später aber wieder freigelassen. Und nach dem bewaffneten Überfall auf einen Juwelier in der Innenstadt von Hannover heute Vormittag sucht die Polizei weiter nach den Tätern. Ein Mitarbeiter wurde verletzt, die Fahndung läuft.
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22: Hier steht ihr aktuell am längsten. Auf der A1 Richtung Bremen gibt es zwischen Lübeck und dem Maschener Kreuz 8 Kilometer stockenden Verkehr. In der Gegenrichtung, Richtung Osnabrück, steht ihr zwischen Opphusen und Bremen-Arsten auf 5 Kilometern. Auf der A27 Richtung Bremerhaven müsst ihr zwischen Bremerhaven Süd und Bremerhaven Geestemünde mit 2 Kilometern Stau rechnen. In der Gegenrichtung Richtung Bremen gibt es zwischen Walsrode Süd und Walsrode West 1 Kilometer Stau. Auf der A7 Richtung Kassel steht ihr zwischen Göttingen Nord und Roßdorf auf 2 Kilometern. Ebenfalls Richtung Kassel gibt es zwischen dem Dreieck Hannover Süd und Hildesheim-Drispenstedt 2 Kilometer Stau. Gute Fahrt.
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22: Bei euch in Helmstedt sind es aktuell 20 Grad. In Edemissen messen wir 21 und auch Peine meldet 21 Grad. In der Nacht sinkt das Thermometer auf milde 20 Grad. So wird das Wetter morgen. Es erwartet euch ein Tag mit Wolken und Regen bei anfangs 20 Grad. Im Laufe des Tages steigt das Thermometer auf bis zu 24 Grad an.
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23: Und wir spielen gleich die nächste Runde 60 Seconds Spezial, die schnellste Wissensrallye der Welt. Nur bei uns? Normalerweise würde ich jetzt sagen, hier, neue Woche, unbeschriebenes Blatt, alles möglich. Aber der Felix aus Mudenbach, der hat heute Morgen direkt erstmal 10 Punkte rausgehauen. So, diese Woche lassen wir nichts anbrennen, es geht direkt rein. Also, 2000 Euro Urlaubsgeld von Schau ins Land reisen, 10 Punkte müsst ihr dafür schlagen. Das ist ein guter Vorschlag, aber... sag ganz ehrlich, das haben wir auch schon geschafft. Das ist auf jeden Fall machbar. 3 Songs habt ihr wie immer Zeit, euch anzumelden. Das könnt ihr in unserer App machen. Da könnt ihr auf 60 Seconds Spezial drücken und dann möglicherweise gleich angerufen werden. Von mir. Und dann schauen wir mal, ob wir hier einen neuen Highscore haben. Bis dahin gibt's Twisted Sister, die Foo Fighters und die New Radicals. You get what you give. Ich bin Martin Fischer. Wir hören uns gleich wieder.
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0: Twisted Sister, I Wanna Rock. Es gibt auch diese Woche wieder 2000 Euro Urlaubsgeld von Schau ins Landreisen zu vergeben. Und dann schauen wir doch jetzt mal, wer sich die gerne holen möchte.
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0: Und an der Strippe habe ich gerade die Cornelia aus Witten. Hallihallo.
2: Hallo!
0: Cornelia, es ist eine neue Woche, neue Runde 60 Seconds. Wir sind quasi noch ein unbeschriebenes Blatt. Es steht noch ganz viel vor uns. Hier gibt's wieder 2000 Euro Urlaubsgeld zu gewinnen. Was sagst du dazu?
2: Ja, ich bin gerne dabei. Auch wenn ich vor Nervosität wahrscheinlich sterben werde. Okay.
0: Wollen wir kurz mal durchatmen. Das wird alles.
2: Genau.
0: Kurz mal
2: ich mache jetzt mal ein Radio aus.
0: So. Wunderbar. Nicht abgelenkt werden. Und dann jetzt ganz in dich gehen. Bist du gerade zu Hause? Hast du irgendwie bist du entspannt unterwegs?
2: Genau, nee, ich bin zu Hause. Mhm. Hund ist gerade mit dem Mann unterwegs, also alles gut.
0: Vielleicht nicht der Mann mit dem Hund, sondern der Hund mit dem Mann unterwegs.
2: Der Hund mit dem Mann.
0: Der geht mit dem Gassi,
2: genau.
0: Ne? Ja, wunderbar. Ja, dann ist ja gerade frei bei dir. Cool. Dann haben wir ein bisschen Zeit. Ich würde mal sagen, wir finden dein Wissensgebiet raus.
2: Okay.
0: Ich informiere dich jetzt kurz nochmal, was es denn hier zu schlagen gibt. Ich muss nämlich sagen, dafür, dass wir heute Montag haben, ist der Highscore schon relativ hoch. Felix aus Mudenbach hat 10 Punkte rausgehauen. Direkt mal heute.
2: Oh, wow.
0: Ja, aber das ist machbar. Das ist noch absolut in der Zone, wo ich sage, das kriegen wir hin.
2: Wollen wir mal hoffen. Schauen wir mal.
0: Ja, kommt aus Wissensgebiet an, ne? Das finden wir jetzt raus. Du sagst bitte einmal Stopp.
1: Wissensgebiet Musik.
0: Das ist mein Lieblingswissensgebiet.
2: Könnte schlimmer sein.
0: Ja, ob du eine Musikexpertin bist, das finden wir jetzt raus, Cornelia. Bist du bereit?
2: Ich bin bereit.
0: Okay, die Zeit geht los, sobald ich die erste Frage gestellt habe. In welcher US-Stadt steht die Rock'n'Roll Hall of Fame? San Francisco oder Cleveland?
2: San Francisco.
0: Cleveland. Welches Instrument hat Phil Collins hauptsächlich gespielt?
2: Trommel.
0: Seit wann findet der Rockhart statt? 80s oder 90s?
2: 80s.
0: 90s. Wofür steht BPM in der Musik?
2: Weiter.
0: Beats per Minute. Welches Schlaginstrument hat drei Ecken?
2: Weiter.
0: Triangle. Von welcher Band ist das Lied Blitzkrieg Bob?
2: Weiter.
0: Das sind die Ramones. Für welches Musikgenre sind die Toten Hosen bekannt?
2: Punk.
0: Wie heißt das berühmte Beatles-Album mit dem Zebrastreifen-Cover?
2: Oh, weiter.
0: Abbey Road. Ja oder nein, Mick Jagger wurde zum Ritter geschlagen?
2: Ja.
0: Wie nennt man die Trommelstöcke beim Schlagzeug auf Englisch?
2: Sticks.
0: Ja, aus welchem Land kommt die Band Maneskin?
2: England.
0: Italien. Wie viele Saiten hat eine sechschörige Gitarre?
2: Sechs.
0: 12. Wer war der Frontmann von The Police?
2: Sting.
0: Wie heißt die Band, die für The Wall bekannt ist?
2: Pink Floyd.
0: Für welchen James-Bond-Film hat Tina Turner 95 den Titelsong gesungen?
2: Weiter.
0: Golden Eye wäre es gewesen. Das ist mein Lieblings-James-Bond-Film. Muss ich mir auch mal wieder anschauen.
2: Ja.
0: Okay, also, da war eine Menge dabei für absolute Musikexperten, ne? Da müssen wir jetzt mal nachzählen. Ich habe die Lucia bei mir. Wie viele waren das denn?
3: Das waren 6 Punkte, also ganz leider knapp daneben.
0: Hat nicht ganz gereicht.
2: Aber ich würde es gerne irgendwann nochmal probieren.
0: Das ist wunderbar, dass du das sagst. Das ist nämlich auf jeden Fall möglich. Das ist hier keine One-Time-Show. Man hat immer die Chance, nochmal reinzukommen. Cornelia, perfekt. Ja, manchmal passt halt einfach nicht mit dem Wissensgebiet, aber ich sage trotzdem vielen lieben Dank fürs Mitmachen.
2: Ich danke euch. War echt eine Erfahrung wert. Vielen Dank.
0: vielleicht bis bald wieder. Man weiß ja nie. Ich wünsche dir noch einen wunderschönen Tag. Mach's gut.
2: Gleichfalls danke. Ciao.
0: Ciao.
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0: Boah, da wurde aber auch direkt mal was rausgehauen zum Anfang der Woche, ne? Felix mit 10 Punkten weiterhin der Führende. Die nächste Runde gibt's wie immer morgen früh 7 beim Eggers und dem Engelhardt in der Morning Rock Show.

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4: Mit Philipp Stammer. Der Wolfsburger Rat hat die Erweiterung des Gewerbegebiets Heinenkamp Ost einstimmig beschlossen. Zuvor hat es allerdings erneut Kritik an der Ansiedlungspolitik der Stadt gegeben. Mehrere Ratsmitglieder forderten mehr Transparenz darüber, welche Unternehmen sich dort künftig ansiedeln sollen. Außerdem wurde diskutiert, ob die Flächen wegen ihrer besonderen Lage am Umspannwerk besser für ein KI-Rechenzentrum als für kleinere Gewerbebetriebe genutzt werden sollte. Die Stadt hält dagegen an ihren Plänen fest, so die Wolfsburger Nachrichten. Wirtschaftsdezernent Jens Hofschröer betonte, Wolfsburg brauche dringend neue Gewerbeflächen, um dem Mittelstand eine Perspektive zu bieten und Unternehmen am Standort zu halten. Nach den Schüssen auf einen 42-jährigen Hamburger Anfang Juni in Buxtehude hat ein Spezialeinsatzkommando jetzt die Wohnung eines Tatverdächtigen durchsucht. Der Mann wurde dabei vorläufig festgenommen, später aber wieder freigelassen. Bei der Durchsuchung stellten die Ermittler Beweismittel sicher. Der 42-Jährige war Anfang Juni mit lebensgefährlichen Schussverletzungen vor einem Mehrfamilienhaus in der Bahnhofstraße gefunden worden und überlebte nur dank einer Notoperation. Niedersachsen hat heute sein neues Straßenbauprogramm vorgestellt. Bis 2029 sollen rund 500 Millionen Euro in mehr als 100 Projekte fließen. Geplant sind Sanierungen von Straßen und Brücken, neue Radwege sowie Ortsdurchfahrten. Nach Angaben des Verkehrsministeriums sollen die Bauarbeiten Schritt für Schritt in allen Regionen des Landes umgesetzt werden. Und auf Niedersachsen rollt die nächste Hitzewelle zu. Die Temperaturen sollen zum Wochenende wieder deutlich steigen.
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5: Hier steht ihr aktuell am längsten. Auf der A1 Richtung Bremen gibt es zwischen Brinkum und Bremen-Arsten 4 Kilometer Stau. In der Gegenrichtung Richtung Osnabrück staut es sich zwischen Ophusen und Bremen-Arsten ebenfalls auf 4 Kilometern. Auf der A27 Richtung Bremerhaven zwischen Bremerhaven-Süd und Bremerhaven-Geestemünde stehen 3 Kilometer im Stau. In der Gegenrichtung Richtung Bremen gibt es zwischen Bremerhaven-Geestemünde und Bremerhaven-Wulsdorf 1 Kilometer Stau. Habt eine gute und sichere Fahrt.
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5: In Fallersleben haben wir aktuell 19 Grad. In Ilsede und Vechelde sind es jeweils 21 Grad. In der Nacht sinkt das Thermometer auf milde 20 Grad. So wird das Wetter morgen. Es erwartet euch ein Tag mit Wolken und Regen bei anfangs 20 Grad. Im Laufe des Tages steigt das Thermometer auf bis zu 24 Grad an.

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0: Toten Hosen, Bonnie und Clyde zum Montagabend. Wir schalten jetzt einmal rüber in unser WM-Studio. Da gibt's nämlich leider einiges zu diskutieren.
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0: Ach ja, jetzt haben wir hier die letzten Wochen so viel darüber gequatscht, dass die WM in den USA bis jetzt ziemlich ruhig und eigentlich ganz schön vonstatten geht, ohne größere Skandale, ne? Aber es musste ja früher oder später kommen. Jetzt gibt's eine Riesendiskussion wegen der Rotsperre gegen den US-Stürmer Balogun. Der hätte nach einer roten Karte eigentlich gesperrt werden müssen für ein Spiel, besser gesagt das Achtelfinale morgen gegen Belgien. Jetzt kam aber raus, vor ein paar Stunden, US-Präsident Donald Trump hat offiziell bekannt gegeben, ja, ich habe mit FIFA-Präsident Infantino darüber geredet und ihn gebeten, die Sperre zurückzunehmen. So, das ist jetzt natürlich ein Riesenskandal. Ich habe den Kollegen Thomas Thonfeld hier bei mir, grüß dich.
2: Ja, hallo.
0: Jetzt ist es klar, dass wirklich der US-Präsident dafür gesorgt hat, dass eine Spielersperre aufgehoben wurde. Was bedeutet das für den Fußball und für das Turnier?
2: Es geht um genau das, was ja auch DFB-Präsident Neuendorf und die UEFA aussprechen. Es geht hier um die Integrität und Glaubwürdigkeit des Wettbewerbs der Weltmeisterschaft. Und auch Jürgen Klopp war ja bei Magenta fassungslos über die Berichte.
3: Wenn das wirklich Trump und Infantino miteinander ausgemacht haben, dann das ist verrückt.
2: Das stelle alles in Frage, sagt Klopp weiter. Also haben wir wirklich noch einen unabhängigen Wettbewerb oder nicht?
0: Ja, du hast es angesprochen. Die UEFA hat jetzt schon ein offizielles Statement rausgebracht. Da reden sie davon, dass ganz klar eine rote Linie überschritten wurde. Warum?
2: Weil hier nachträglich eine Tatsachenentscheidung ausgehebelt wird, die zwingend eine Sperre zur Folge hat. Und hier könne und dürfe es keine Ausnahmen geben, erklärt die UEFA. Es würde sonst auch ein Präzedenzfall geschaffen. Und Thomas Summerer, Fachanwalt für Sportrecht in München, der sagt auch ganz klar, der Beschluss der FIFA, die Sperre nach der roten Karte für den US-Stürmer auszusetzen, ist rechtswidrig. Die FIFA ignoriere fundamentale Grundsätze des Sportrechts.
0: Aber trotzdem steht der Beschluss jetzt erstmal, ne? Wie geht's denn jetzt weiter und was heißt das für das Spiel heute Nacht? USA gegen Belgien.
2: Also solange die FIFA die Entscheidung nicht korrigiert und davon ist nicht auszugehen, darf der Spieler eingesetzt werden. Ob US-Trainer Pochettino das tatsächlich macht, ist zwar noch nicht sicher, aber sehr wahrscheinlich, denn Balogun ist immerhin sein bester Angreifer. Der belgische Verband soll zwar Einspruch gegen den FIFA-Beschluss eingelegt haben, aber wann darüber entschieden wird, ist offen. Und man mag sich gar nicht vorstellen, dass der Spieler heute Nacht womöglich das entscheidende Tor schießt und anschließend dann noch die Gerichte klären müssen, ob er überhaupt spielen durfte.
0: Und damit haben wir es. Die Politik in den USA hat offiziell direkten Einfluss auf die WM und ihre Spiele genommen. Was sich jetzt daraus entwickelt, das wissen wir noch nicht. Ich sage auf jeden Fall vielen Dank an den Kollegen Thomas Thonfeld für den Überblick. Alles dazu hört ihr dann natürlich auch bei uns.
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7: Ich bin Dirk Zeitler. US-Präsident Trump hat bestätigt, die FIFA im Wirbel um die Rotsperre von US-Stürmer Belogun bei der Fußball-WM selbst um eine Überprüfung gebeten zu haben. Ich habe um eine Überprüfung gebeten, weil ich nicht dachte, dass es ein Foul war, sagte Trump. Die FIFA hatte am Sonntag die Rotsperre für Belogun aufgehoben und zur Bewährung ausgesetzt. Für die USA ist der Fall von großer Bedeutung. In der Nacht tritt das Team des Mitgastgebers im WM-Achtelfinale gegen Belgien an, wahrscheinlich mit ihrem Stürmerstar. Höhere Ausgaben und mehr Schulden, dafür Sparkurs in den Ressorts und bei der Sozialversicherung sowie Steuererhöhungen. Das Bundeskabinett hat den Haushaltsentwurf 2027 beschlossen. Die Pläne stoßen auf breite Kritik.
8: 555 Milliarden Euro Ausgaben, dazu eine Neuverschuldung von gut 200 Milliarden Euro. Die Industrie hält die Haushaltspläne für wenig solide. Die Zuwächse auf der Sollseite seien alarmierend, heißt es vom Bundesverband. Greenpeace-Experten werfen Bundesfinanzminister Klingbeil hingegen einen skandalösen Raubzug bei den Klimaschutzmaßnahmen vor. Klingbeil selbst verteidigt seine Finanzpläne als notwendig und verfassungskonform. Mehr Geld soll vor allem in die Verteidigung und den Ausbau von Straßen, Brücken und Bahnnetz gesteckt werden. Tanja Wagner, Nachrichtenredaktion.
7: In der Türkei beginnt morgen der NATO-Gipfel. Bei dem zweitägigen Treffen der Staats- und Regierungschefs der NATO-Staaten soll es um die weitere Stärkung der Abschreckung und der Verteidigungsfähigkeit gehen. Es wird auch das transatlantische Verhältnis zwischen Europa und den USA zur Sprache kommen.
9: US-Präsident Trump übt Druck auf die europäischen Verbündeten aus. Washington fordert, dass Europa zukünftig die Hauptverantwortung für die Verteidigung des Kontinents übernehmen muss. Außerdem drängen die USA darauf, dass sich die Europäer finanziell mehr beteiligen. Die Ukraine soll außerdem milliardenschwere Militärhilfen erhalten. Dabei dürfte Deutschland einen besonders großen Anteil tragen. Miriam Schmidt-Ankara.
7: Nach den tödlichen Schüssen in einem Wohngebiet in Offenburg hat die Polizei neue Details bekannt gegeben. Demnach soll der 33 Jahre alte Tatverdächtige am Morgen erst seine Ex-Freundin und dann sich selbst erschossen haben. Bei der Frau handelt es sich den Angaben nach um eine 36-Jährige, die in der Nähe des Tatortes wohnte.
10: Und jetzt für euch das Niedersachsen-Update mit Philipp Stammer. Niedersachsen hat sein neues Straßenbauprogramm vorgestellt. Bis 2029 fließen rund 500 Millionen Euro in mehr als 100 Projekte, darunter Straßen, Brücken und Radwege im ganzen Land. Nach den Schüssen auf einen 42-jährigen Hamburger Anfang Juni in Buxtehude hat ein Spezialeinsatzkommando die Wohnung eines Tatverdächtigen durchsucht. Der Mann wurde vorläufig festgenommen, später aber wieder freigelassen. Und nach dem bewaffneten Überfall auf einen Juwelier in der Innenstadt von Hannover heute Vormittag sucht die Polizei weiter nach den Tätern. Ein Mitarbeiter wurde verletzt, die Fahndung läuft.
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12: Hier steht ihr aktuell am längsten. Auf der A7 Richtung Kassel, zwischen dem Dreieck Hannover Süd und Hildesheim, gibt es 7 Kilometer Stau. Ihr müsst mit mindestens 34 Minuten Zeitverlust rechnen. Auf der A1 Richtung Bremen, zwischen dem Dreieck Stur und Bremen-Arsten, staut es sich auf 4 Kilometern. In der Gegenrichtung, Richtung Osnabrück, steht ihr zwischen Uphusen-Bremen-Mahndorf und Bremen-Arsten auf 3 Kilometern. Auf der A27 Richtung Bremerhaven gibt es zwischen Bremerhaven Süd und Bremerhaven Geestemünde 2 Kilometer Stau. Ebenfalls Richtung Bremerhaven ist die Einfahrt Stotel nach einem Unfall gesperrt. Habt eine gute und sichere Fahrt.
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12: In Vorsfelde zeigt das Thermometer 19 Grad. Peine kommt auf 22 Grad, während es in Vechelde 21 Grad sind. In der Nacht sinkt das Thermometer auf milde 20 Grad. So wird das Wetter morgen. Es erwartet euch ein Tag mit Wolken und Regen bei anfangs 20 Grad. Im Laufe des Tages steigt das Thermometer auf bis zu 24 Grad an.
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15: Schönen guten Abend zusammen. Gleich hören wir nochmal rein in die Rockin' Pop News von heute. Da gibt's den großen Rockharz-Überblick. Wir waren ja die gesamte letzte Woche für euch dort unterwegs. Das alles in 3 Songs. Der Kollege Cedric Kunz hat alles für uns zusammengefasst. Bis dahin gibt's hier einen Rockklassiker, wie er im Buche steht. Mehr muss ich, glaube ich, eigentlich nicht sagen, oder? AC/DC, TNT. Ich bin Martin Fischer. Wir hören uns dann gleich wieder.

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1: Ja, das Rockhearts Festival 2026 ist am Wochenende spektakulär zu Ende gegangen, muss ich sagen. Unter anderem mit Airborne, aber mit ganz vielen anderen geilen Bands. 25.000 Metalheads haben 4 Tage lang die Wiesen vor der Teufelsmauer einmal komplett abgerissen. Unser Moderator Cedric Kunz war die ganze Woche mittendrin, live mit vor Ort, und der hat uns die gesamte Rockhearts-Woche jetzt nochmal wunderschön zusammengefasst.
2: Das war eins der schönsten Festivals, auf dem ich jemals gewesen bin. Ja, auch wegen der Bands, aber vor allem wegen der Leute hier. Denn wenn man mit den Rockbuddies hier quatscht, was denn für sie so das Schönste am Rockhearts ist, dann gab es eigentlich fast immer die gleiche Antwort.
3: Also ich finde sie auf alles mal familiärer als Wacken.
4: Es ist total geil, wenn du läufst hier übers Feld und du triffst Leute, die hast du seit 20 Jahren nicht gesehen.
5: Wirklich, trotz dass es jedes Jahr größer geworden ist, immer noch dieses Familiäre und man fühlt sich einfach zu Hause.
2: Und genau das habe ich hier so in den letzten Tagen auch gespürt, denn ja, hier geht's nicht nur um die Musik, sondern auch ums Drumherum. Manche Leute heiraten hier ja sogar.
6: Sehr anstrengend und aufgeregt und einfach nur schön, mit der ganzen Familie vom Rockhearts zu heiraten.
2: Aber das darf natürlich nicht zu kurz kommen. Auch musikalisch hatte das Rockhearts mal wieder einiges zu bieten.
7: So, Alice Cooper ist eine Legende, das ist schon echt geil.
8: Boah, total krass. Mein Favorit war Denko Jones und wie zu erwarten, die haben alles abgerissen.
2: Ja, und dazu gab es dann halt auch noch so Acts wie Doro, Avatar oder auch POD. Und die konnten fast alle übrigens auch bei bestem Festivalwetter spielen. Nur 1-2 heftige Schauer, die gab es mal. Ansonsten war es nicht zu warm, nicht zu kalt und dementsprechend zufrieden, war auch der Festivalchef Kai Willem.
9: Von der Anreise bis zum Festivalablauf lief das ausgesprochen gut. Die Leute sind glücklich, das Wetter hat mitgespielt, wir haben nicht die ganze Woche Regen gehabt. Wir haben bestes Festivalwetter, was will man mehr?
2: Kurz und knapp zusammengefasst, das Rockhearts 2026, das war einfach fett.
1: Genau, das war das Rockhearts dieses Jahr bei uns. Danke an alle von euch, die Hallo gesagt haben an unserem Stand, die mitgemacht haben im superheißen Konzertsommer für die Tickets. Und apropos Tickets, der Vorverkauf für nächstes Jahr, der läuft schon. Bis jetzt angekündigt als Headliner sind unter anderem Bruce Dickinson von Iron Maiden, Arch Enemy und Sisters of Mercy.
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3: Ja, also Sport ist ja das eine, immer so um fit zu werden, ne? Die Ernährung ist aber mindestens ja mal genauso wichtig. Das ist dann auch der Ansatz von Metallica. Also die Mitglieder der Band haben zumindest ihren Lebensstil komplett verändert und setzen jetzt auf so eine richtig gesundheitsbewusste Ernährung. Die haben sogar dafür einen extra privaten Koch geholt. Und das war's ja noch nicht mal. Vor ihren Auftritten gibt's auch erstmal einen schönen Shot. Also jetzt nicht irgendwie so einen schönen Lütten, so Korn oder Jägermeister, sondern den sogenannten Face Melter. So ein Shot aus Ingwer, Cayennepfeffer und Oreganoöl. Boah, da zaudert's mich hier schon.
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6: Mit Philipp Stammer. Der Wolfsburger Rat hat die Erweiterung des Gewerbegebiets Heinenkamp Ost einstimmig beschlossen. Zuvor hat es allerdings erneut Kritik an der Ansiedlungspolitik der Stadt gegeben. Mehrere Ratsmitglieder forderten mehr Transparenz darüber, welche Unternehmen sich dort künftig ansiedeln sollen. Außerdem wurde diskutiert, ob die Flächen wegen ihrer besonderen Lage am Umspannwerk besser für ein KI-Rechenzentrum als für kleinere Gewerbebetriebe genutzt werden sollte. Die Stadt hält dagegen an ihren Plänen fest, so die Wolfsburger Nachrichten. Wirtschaftsdezernent Jens Hofschröer betonte, Wolfsburg brauche dringend neue Gewerbeflächen, um dem Mittelstand eine Perspektive zu bieten und Unternehmen am Standort zu halten. Nach den Schüssen auf einen 42-jährigen Hamburger Anfang Juni in Buxtehude hat ein Spezialeinsatzkommando jetzt die Wohnung eines Tatverdächtigen durchsucht. Der Mann wurde dabei vorläufig festgenommen, später aber wieder freigelassen. Bei der Durchsuchung stellten die Ermittler Beweismittel sicher. Der 42-Jährige war Anfang Juni mit lebensgefährlichen Schussverletzungen vor einem Mehrfamilienhaus in der Bahnhofstraße gefunden worden und überlebte nur dank einer Notoperation. Niedersachsen hat heute sein neues Straßenbauprogramm vorgestellt. Bis 2029 sollen rund 500 Millionen Euro in mehr als 100 Projekte fließen. Geplant sind Sanierungen von Straßen und Brücken, neue Radwege sowie Ortsdurchfahrten. Nach Angaben des Verkehrsministeriums sollen die Bauarbeiten Schritt für Schritt in allen Regionen des Landes umgesetzt werden. Und auf Niedersachsen rollt die nächste Hitzewelle zu. Die Temperaturen sollen zum Wochenende wieder deutlich steigen.
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7: Hier steht ihr aktuell am längsten. Auf der A7 Richtung Kassel gibt es zwischen dem Dreieck Hannover Süd und Hildesheim 7 Kilometer Stau. Rechnet mit etwa 35 Minuten Zeitverlust. Auf der A1 Richtung Bremen steht ihr zwischen Brinkum und Bremen-Arsten 3 Kilometer. In der Gegenrichtung, Richtung Osnabrück, brennt zwischen Holdorf und Neuenkirchen ein Fahrzeug auf der Fahrbahn. Auf der A27 Richtung Bremen ist die Fahrbahn zwischen Walsrode West und Verden Ost wegen Bergungsarbeiten voll gesperrt. Ebenfalls Richtung Bremerhaven ist die Einfahrt Stotel nach einem Unfall gesperrt. Gute Fahrt!
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7: In Salzgitter zeigt das Thermometer 21 Grad. In Wolfsburg und Schöningen haben wir jeweils 20 Grad. In der Nacht sinkt das Thermometer auf milde 20 Grad. So wird das Wetter morgen. Es erwartet euch ein Tag mit Wolken und Regen bei anfangs 20 Grad. Im Laufe des Tages steigt das Thermometer auf bis zu 24 Grad an.
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1: Die Toten Hosen haben ihr letztes Album draußen und daraus gibt's jetzt nur

0: Da hört man ja alle Seiten der Hosen, jede Facette. Und bei dieser Nummer wagen sie einen gespannten Blick in die etwas unsichere Zukunft.
1: Neu und angesagt.
0: Hier ist die dritte Single-Auskopplung aus dem letzten Hosenalbum. Trink aus, wir müssen gehen. Hier ist nur nach vorn.
1: Jetzt.

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Radio Gaga von Queen im Radio. Ja, passt doch wie die Faust aufs Auge, oder? Ich bin Martin Fischer, ich hoffe, ihr habt einen schönen Montagabend. Und jetzt können wir mal wieder ein bisschen Gas geben, oder? Glaube ich schon, ist Zeit dafür. Das machen wir mit Track Nummer 2 auf einem der größten Rockalben aller Zeiten. Nevermind heißt das Album, Nirvana heißt die Band und In Bloom heißt dieser Song. Let's go.

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11: Ich bin Dirk Zeitler. Dieser Fall schlägt hohe Wellen. Nachdem die FIFA die Rotsperre gegen US-Nationalstürmer Balogun kurz vor dem Achtelfinale gegen Belgien ausgesetzt hat, steht die Frage im Raum: Hatte US-Präsident Trump bei der Entscheidung seine Finger im Spiel? Jetzt hat sich Trump selbst dazu geäußert.
12: Hier in den USA schlagen die Fußballwellen auch hoch. Trump selbst bestätigte einen Anruf bei einer sehr einflussreichen FIFA-Person mit der Bitte um Überprüfung der Sperre. Er habe zunächst nicht gewusst, was eine rote Karte sei, sagte Trump, aber die Schiedsrichterentscheidung und eine volle Sperre des Stürmers sei sehr, sehr unfair. Da sei kein Foul passiert, sondern nur ein Zusammenstoß, findet Trump. Aber die Glaubwürdigkeit des US-Teams steht fortan auf dem Spiel. Belgien will die Spielberechtigung Balogun's für die Partie heute Nacht anfechten. Aus den USA, Tina Eck.
11: Wer Wohngeld bekommt, muss sich absehbar auf Kürzungen oder die komplette Streichung der staatlichen Leistung einstellen. Das Bundeskabinett brachte in Berlin einen Gesetzentwurf von Bauministerin Huberts auf den Weg, der im nächsten Jahr 1,5 Milliarden Euro und ab 2028 sogar 2 Milliarden Euro pro Jahr beim Wohngeld einsparen soll. Der Entwurf geht nun zur Beratung in den Bundestag. Die Änderungen sollen am 1. Januar in Kraft treten. In der Türkei beginnt morgen der NATO-Gipfel. Bei dem zweitägigen Treffen der Staats- und Regierungschefs der NATO-Staaten soll es um die weitere Stärkung der Abschreckung und der Verteidigungsfähigkeit gehen. Es wird auch das transatlantische Verhältnis zwischen Europa und den USA zur Sprache kommen.
13: US-Präsident Trump übt Druck auf die europäischen Verbündeten aus. Washington fordert, dass Europa zukünftig die Hauptverantwortung für die Verteidigung des Kontinents übernehmen muss. Außerdem drängen die USA darauf, dass sich die Europäer finanziell mehr beteiligen. Miriam Schmidt, Ankara.
11: Nach den tödlichen Schüssen in einem Wohngebiet in Offenburg hat die Polizei neue Details bekannt gegeben. Demnach soll der 33 Jahre alte Tatverdächtige am Morgen erst seine Ex-Freundin und dann sich selbst erschossen haben. Bei der Frau handelt es sich den Angaben nach um eine 36-Jährige, die in der Nähe des Tatortes wohnte.
14: Und jetzt für euch das Niedersachsen-Update mit Philipp Stammer. Niedersachsen hat sein neues Straßenbauprogramm vorgestellt. Bis 2029 fließen rund 500 Millionen Euro in mehr als 100 Projekte, darunter Straßen, Brücken und Radwege im ganzen Land. Nach den Schüssen auf einen 42-jährigen Hamburger Anfang Juni in Buxtehude hat ein Spezialeinsatzkommando die Wohnung eines Tatverdächtigen durchsucht. Der Mann wurde vorläufig festgenommen, später aber wieder freigelassen. Und nach dem bewaffneten Überfall auf einen Juwelier in der Innenstadt von Hannover heute Vormittag sucht die Polizei weiter nach den Tätern. Ein Mitarbeiter wurde verletzt, die Fahndung läuft.
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15: Hier steht ihr aktuell am längsten. Auf der A7 Richtung Kassel gibt es zwischen dem Dreieck Hannover Süd und Derneburg-Salzgitter 2 Kilometer Stau. Rechnet mit mindestens 12 Minuten Zeitverlust. Auf der A27 Richtung Bremerhaven ist die Einfahrt Stotel wegen eines Unfalls gesperrt. Auf der A281 Richtung Airportstadt liegen zwischen Bremen-Neustadt und Bremen-Airportstadt mehrere Metallteile auf der Fahrbahn. Habt eine gute und sichere Fahrt.
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15: In Bad Deckenstedt sind es aktuell 21 Grad, in Lengede ebenfalls 21 und in Meine messen wir 20 Grad. In der Nacht sinkt das Thermometer auf milde 20 Grad. So wird das Wetter morgen. Es erwartet euch ein Tag mit Wolken und Regen bei anfangs 20 Grad. Im Laufe des Tages steigt das Thermometer auf bis zu 24 Grad an.
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6: Und bei uns gibt's gleich die nächste Runde Original oder Cover. Wie jeden Tag bei uns im Nachmittag. Ihr könnt entscheiden, was wir spielen. Heute haben wir einen der größten Scheidungsklassiker aller Zeiten. Ein Schlussmach-Klassiker, so könnte man das sagen. Fleetwood Mac, Go Your Own Way. Vom absolut legendären 1977er Album Rumors. Und das Cover, muss ich ganz ehrlich sagen, ist ziemlich geil. Das kommt von den Cranberries. Die kennt man ja unter anderem vom Song Zombie. Und die haben das Ganze noch so einen kleinen Ticken rockiger gemacht. Und da ist wie immer die Frage, was spielen wir denn? Ja, das Ergebnis, das gibt's hier bei mir in einer Viertelstunde. Bis dahin hören wir noch ein bisschen besten Rock'n'Pop. Unter anderem dabei Aerosmith, Nickelback und No Doubt mit Gwen Stefani. Mit denen gehen wir jetzt hier erstmal rein. Hier ist Just a Girl, ich bin Martin Fischer. Ich hoffe, ihr genießt den Montagabend. Bis gleich.

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1: So, und jetzt stellt euch mal vor, ihr seid mit einem Arbeitskollegen zusammen. Das ist ja meistens, glaube ich, eher eine schlechte Idee, aber sagen wir mal, irgendwie ist das jetzt passiert, ne? Und irgendwann trennt man sich dann auch wieder. Lief halt nicht so gut. Aber dann hast du den Salat, ne? Dann sieht man sich trotzdem jeden Tag und muss irgendwie weiter zusammenarbeiten. Und ungefähr genau sowas, das ist Fleetwood Mac 1977 passiert. Go Your Own Way vom Album Rumors, um den geht's heute. Der Song ist ein Trennungssong und um ehrlich zu sein, ist das ganze Album ein Trennungsalbum. Dazu muss man jetzt wissen, also Fleetwood Mac, die waren damals ein bisschen wie ABBA. Also die hatten zwei Paare in der Band, die sich zu der Zeit, wo das Album aufgenommen wurde, auch noch beide getrennt haben. So, die Stimmung im Studio, die war dann natürlich ziemlich scheiße, ne? Aber die waren relativ schlau. Was sie dann gemacht haben ist, jeder hat einfach seinen Frust über den anderen in den Songs ausgelassen. Und daraus entstand dann ein Großteil der Lieder, wie auch der hier. Go your own way, also geh deinen eigenen Weg. Das war's mit uns. Durch hier. Aus. Fertig. Und das ist das Cover. Das gibt's heute von den Cranberries. Irische Rockband kennt man natürlich vor allem vom Song Zombie. Und die haben da so eine richtig geile eher Indie-Rock-Nummer draus gemacht. Ein bisschen mehr E-Gitarre, ja. Ein klein bisschen mehr härtere Drums. Ich find's ehrlich gesagt ziemlich geil. Aber wie gesagt, meine Meinung ist hier erstmal egal. Wir hören mal rein, was auf WhatsApp so reinkommt.
2: Moin, Martin. Moin. Martin hier. Martin.
1: Ich bin Martin, du bist Martin, genau.
2: Ja, also ja. Ich würde sagen, heute machen wir ganz klar mal mit Fleetwood Mac Schluss. Mhm. Und da muss mal was Neues her. Wir würden das Cover bevorzugen. Also bis denn dann.
1: Alles klar, Dankeschön an den Martin. Und wir haben eine Menge von euch auch noch geschrieben. Enya schreibt, Go Your Own Way von Fleetwood Mac. Das ist die gesamte Nachricht, also relativ eindeutig. Der Ralf sagt, ich würde gern mal The Cranberries mit dem Titel hören. Und der Dennis schreibt, hätte nie gedacht, dass ich das sage als großer Fleetwood Mac-Fan, aber hau mal das Cover rein, das klang ganz lecker. Na gerne doch, das hat mich überzeugt. Sorry Fleetwood Mac, sorry Enya, die ja fürs Original gestimmt hat. Heute gibt's eine Ladung Cranberries. Dankeschön fürs Abstimmen. Go your own way.

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8: Mit Philipp Stammer. Der Wolfsburger Rat hat die Erweiterung des Gewerbegebiets Heinenkamp Ost einstimmig beschlossen. Zuvor hat es allerdings erneut Kritik an der Ansiedlungspolitik der Stadt gegeben. Mehrere Ratsmitglieder forderten mehr Transparenz darüber, welche Unternehmen sich dort künftig ansiedeln sollen. Außerdem wurde diskutiert, ob die Flächen wegen ihrer besonderen Lage am Umspannwerk besser für ein KI-Rechenzentrum als für kleinere Gewerbebetriebe genutzt werden sollte. Die Stadt hält dagegen an ihren Plänen fest, so die Wolfsburger Nachrichten. Wirtschaftsdezernent Jens Hofschröer betonte, Wolfsburg brauche dringend neue Gewerbeflächen, um dem Mittelstand eine Perspektive zu bieten und Unternehmen am Standort zu halten. Nach den Schüssen auf einen 42-jährigen Hamburger Anfang Juni in Buxtehude hat ein Spezialeinsatzkommando jetzt die Wohnung eines Tatverdächtigen durchsucht. Der Mann wurde dabei vorläufig festgenommen, später aber wieder freigelassen. Bei der Durchsuchung stellten die Ermittler Beweismittel sicher. Der 42-Jährige war Anfang Juni mit lebensgefährlichen Schussverletzungen vor einem Mehrfamilienhaus in der Bahnhofstraße gefunden worden und überlebte nur dank einer Notoperation. Niedersachsen hat heute sein neues Straßenbauprogramm vorgestellt. Bis 2029 sollen rund 500 Millionen Euro in mehr als 100 Projekte fließen. Geplant sind Sanierungen von Straßen und Brücken, neue Radwege sowie Ortsdurchfahrten. Nach Angaben des Verkehrsministeriums sollen die Bauarbeiten Schritt für Schritt

0: in allen Regionen des Landes umgesetzt werden. Und auf Niedersachsen rollt die nächste Hitzewelle zu. Die Temperaturen sollen zum Wochenende wieder deutlich steigen.
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2: Hier steht ihr aktuell am längsten. Auf der A7 Richtung Hannover gibt es zwischen Derneburg und Hildesheim 1 Kilometer Stau. In der Gegenrichtung, Richtung Kassel, steht ihr zwischen Nörten-Hardenberg und Göttingen-Nord ebenfalls 1 Kilometer. Ebenfalls auf der A7 Richtung Hamburg liegen zwischen Egestorf und Galstorf Reifenteile auf der Fahrbahn. Habt eine gute und sichere Fahrt.
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2: In Bad Deckenstedt zeigt das Thermometer 21 Grad. Fallersleben meldet 20 Grad. In Salzgitter haben wir ebenfalls 21 Grad. In der Nacht sinkt das Thermometer auf milde 20 Grad. So wird das Wetter morgen. Es erwartet euch ein Tag mit Wolken und Regen bei anfangs 20 Grad. Im Laufe des Tages steigt das Thermometer auf bis zu 24 Grad an.
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1: Ach ja, jetzt haben wir hier die letzten Wochen so viel darüber gequatscht, dass die WM in den USA bis jetzt ziemlich ruhig und eigentlich ganz schön vonstatten geht, ohne größere Skandale, ne? Aber es musste ja früher oder später kommen. Jetzt gibt's eine Riesendiskussion wegen der Rotsperre gegen den US-Stürmer Balogun. Der hätte nach einer roten Karte eigentlich gesperrt werden müssen für ein Spiel, besser gesagt das Achtelfinale morgen gegen Belgien. Jetzt kam aber raus, vor ein paar Stunden, US-Präsident Donald Trump hat offiziell bekannt gegeben, ja, ich habe mit FIFA-Präsident Infantino darüber geredet und ihn gebeten, die Sperre zurückzunehmen. So, das ist jetzt natürlich ein Riesenskandal. Ich habe den Kollegen Thomas Thonfeld hier bei mir, grüß dich.
2: Ja, hallo.
1: Jetzt ist es klar, dass wirklich der US-Präsident dafür gesorgt hat, dass eine Spielersperre aufgehoben wurde. Was bedeutet das für den Fußball und für das Turnier?
2: Es geht um genau das, was ja auch DFB-Präsident Neuendorf und die UEFA aussprechen. Es geht hier um die Integrität und Glaubwürdigkeit des Wettbewerbs der Weltmeisterschaft. Und auch Jürgen Klopp war ja bei Magenta fassungslos über die Berichte.
3: Wenn das wirklich Trump und Infantino miteinander ausgemacht haben, dann das ist verrückt.
2: Das stelle alles in Frage, sagt Klopp weiter. Also haben wir wirklich noch einen unabhängigen Wettbewerb oder nicht?
1: Ja, du hast es angesprochen. Die UEFA hat jetzt schon ein offizielles Statement rausgebracht. Da reden sie davon, dass ganz klar eine rote Linie überschritten wurde. Warum?
2: Weil hier nachträglich eine Tatsachenentscheidung ausgehebelt wird, die zwingend eine Sperre zur Folge hat. Und hier könne und dürfe es keine Ausnahmen geben, erklärt die UEFA. Es würde sonst auch ein Präzedenzfall geschaffen. Und Thomas Summerer, Fachanwalt für Sportrecht in München, der sagt auch ganz klar, der Beschluss der FIFA, die Sperre nach der roten Karte für den US-Stürmer auszusetzen, ist rechtswidrig. Die FIFA ignoriere fundamentale Grundsätze des Sportrechts.
1: Aber trotzdem steht der Beschluss jetzt erstmal, ne? Wie geht's denn jetzt weiter und was heißt das für das Spiel heute Nacht, USA gegen Belgien?
2: Also solange die FIFA die Entscheidung nicht korrigiert und davon ist nicht auszugehen, darf der Spieler eingesetzt werden. Ob US-Trainer Pochettino das tatsächlich macht, ist zwar noch nicht sicher, aber sehr wahrscheinlich, denn Balogun ist immerhin sein bester Angreifer. Der belgische Verband soll zwar Einspruch gegen den FIFA-Beschluss eingelegt haben, aber wann darüber entschieden wird, ist offen. Und man mag sich gar nicht vorstellen, dass der Spieler heute Nacht womöglich das entscheidende Tor schießt und anschließend dann noch die Gerichte klären müssen, ob er überhaupt spielen durfte.
1: Und damit haben wir es. Die Politik in den USA hat offiziell direkten Einfluss auf die WM und ihre Spiele genommen. Was sich jetzt daraus entwickelt, das wissen wir noch nicht. Ich sage auf jeden Fall vielen Dank an den Kollegen Thomas Thonfeld für den Überblick. Alles dazu hört ihr dann natürlich auch bei uns.

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1: Ich bin Dirk Zeitler. Die amerikanische Fußballnationalmannschaft kann im WM-Achtelfinale gegen Belgien mit Stürmerstar Bellingham auflaufen. Nachdem der Fußball-Weltverband überraschend die Rotsperre des Angreifers auf Bewährung ausgesetzt hatte, erklärte die FIFA nun eine Beschwerde des belgischen Verbandes dagegen für unzulässig. Wofür soll Deutschland im kommenden Jahr Geld ausgeben? Das hat sich die Regierung jetzt überlegt und den Haushaltsentwurf für 2027 verabschiedet. Es geht um viele Milliarden Euro. Kritiker sind alarmiert.
2: Gut 555 Milliarden Euro will die Bundesregierung nächstes Jahr ausgeben. Vor allem für die Verteidigung, aber auch für die Infrastruktur und die Zinsen. Das Geld soll bei den Ressorts und den Zuschüssen für Renten und Krankenversicherung eingespart werden. Außerdem soll es eine Plastikabgabe und höhere Steuern auf Tabak und Alkohol geben. Zusätzlich will Finanzminister Klingbeil an die staatlichen Rücklagen. Er hält das für normal, seine Kritiker nicht. Industrie und Opposition sprechen von einem Offenbarungseid. Für mehr Wachstum müsse das Geld bei Wirtschaft und Verbrauchern bleiben. Tanja Wagner, Nachrichtenredaktion.
1: US-Präsident Trump hat sich vor dem NATO-Gipfel optimistisch über mögliche Fortschritte bei den Bemühungen um ein Ende des Ukraine-Kriegs geäußert. Nach einem Telefonat mit dem russischen Präsidenten Putin sei er sich sicher, dass dieser den Krieg beenden wolle, sagte Trump im Weißen Haus.
3: Das versichert Trump immer wieder und seit langem. Der russische Präsident Putin wolle den Angriffskrieg gegen die Ukraine nun unbedingt beenden. Nach jedem Gespräch mit seinem Moskauer Gegenüber hat Trump volles Vertrauen in Putin. Bleibt abzuwarten, wie das Treffen mit dem ukrainischen Präsidenten Zelensky in Ankara übermorgen verläuft. Trump versichert, man sei mit beiden Seiten in guten Gesprächen, eine Einigung sei näher denn je. Auch Zelensky wolle ein Ende des Krieges, sagt Trump. Er glaube, man werde den Krieg nun beenden. Aus den USA, Tina Eck.
1: Wegen eines weiter um sich greifenden Brandes in Südfrankreich sind inzwischen 10.000 Menschen evakuiert worden. Betroffen sind 26 Ortschaften in einem Gebirgsmassiv westlich von Perpignan, wo die Flammen sich inzwischen durch 4.600 Hektar Fläche gefressen haben. Ein Feuerwehrmann sowie ein Anwohner wurden schwer verletzt.
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4: Hier steht ihr aktuell am längsten. Auf der A7 Richtung Kassel gibt es zwischen Nörten-Hardenberg und Göttingen 4 Kilometer Stau. Ihr verliert dort mindestens 22 Minuten. Auf der A7 Richtung Hamburg liegen zwischen Egestorf und Galstorf Reifenteile auf der Fahrbahn. Fahrt dort bitte vorsichtig. Auf der A2 Richtung Magdeburg rollt der Verkehr zwischen Königslutter und Rennau nur zäh. Ihr verliert dort mindestens 2 Minuten. Habt eine gute und sichere Fahrt.
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4: In Helmstedt zeigt das Thermometer 21 Grad. Vorsfelde meldet 20 Grad, während es in Ilsede 22 Grad sind. In der Nacht sinkt das Thermometer auf milde 20 Grad. So wird das Wetter morgen. Es erwartet euch ein Tag mit teils bewölktem Himmel und Regen bei anfangs 20 Grad. Im Laufe des Tages steigt das Thermometer auf bis zu 25 Grad an.
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1: Man muss jetzt als Rockstar nicht unbedingt der größte Tierschützer sein, aber bei einem Konzert in der Menge ein Huhn schlachten zu lassen, das kommt auch bei der Allgemeinheit nicht besonders gut an.

0: Egal ob Absicht oder nicht, bei einem Konzert in Toronto im Jahr 1969 haben Alice Cooper eine Henne ins Publikum geworfen. Ganz schlechte Idee. Die Zuschauer rissen das Tier nämlich auseinander. Die Presse machte raus, die Band habe die Henne selbst getötet. Gut, was lernen wir daraus? Das Haustier dann doch lieber zu Hause lassen, wenn man einen Auftritt hat.
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7: Ich bin Dirk Zeitler. Wofür soll Deutschland im kommenden Jahr Geld ausgeben? Das hat sich die Regierung jetzt überlegt und den Haushaltsentwurf für 2027 verabschiedet. Es geht um viele Milliarden Euro. Kritiker sind alarmiert.
8: Gut 555 Milliarden Euro will die Bundesregierung nächstes Jahr ausgeben. Vor allem für die Verteidigung, aber auch für die Infrastruktur und die Zinsen. Das Geld soll bei den Ressorts und den Zuschüssen für Renten- und Krankenversicherung eingespart werden. Außerdem soll es eine Plastikabgabe und höhere Steuern auf Tabak und Alkohol geben. Zusätzlich will Finanzminister Klingbeil an die staatlichen Rücklagen. Er hält das für normal, seine Kritiker nicht. Industrie und Opposition sprechen von einem Offenbarungseid. Für mehr Wachstum müsse das Geld bei Wirtschaft und Verbrauchern bleiben. Tanja Wagner, Nachrichtenredaktion.
7: Die Pläne der schwarz-roten Koalitionsspitzen für erschwerte Krankmeldungen im Job sorgen weiter für Diskussionen. Kritik kommt jetzt auch aus der Kanzlerpartei. Der Vizevorsitzende des CDU-Arbeitnehmerflügels Bäumler sagte dem Tagesspiegel, dieses völlig unnötige Thema müsse schnell abgeräumt werden.
9: Seit Tagen tobt die Debatte darüber, dass für Arbeitnehmer künftig ab dem ersten Krankheitstag eine Attestpflicht gelten und die telefonische Krankschreibung abgeschafft werden soll. Das hatte schon für massive Kritik von Hausärzten, Krankenkassen und Gewerkschaften gesorgt. Der Vizevorsitzende des CDU-Arbeitnehmerflügels sagt, die Koalition sollte sich lieber anderen Themen zuwenden, statt das Signal an die Menschen im Land zu senden, dass sie ihnen misstraue. Diana Kramer, Nachrichtenredaktion.
7: Der Fachkräftemangel in Deutschland könnte sich Experten zufolge erheblich verschärfen. Laut einer Studie des Kompetenzzentrums Fachkräftesicherung gehen in den nächsten 10 bis 15 Jahren rund 4,6 Millionen Fachkräfte in Rente. Mehr als 3,6 Millionen arbeiteten davon bereits heute in Engpassberufen. Besonders betroffen sind Verkehrs- und Bauberufe. Zum Sport. Die amerikanische Fußballnationalmannschaft kann im WM-Achtelfinale gegen Belgien mit Stürmerstar Balogun auflaufen. Nachdem der Fußballweltverband überraschend die Rotsperre des Angreifers auf Bewährung ausgesetzt hatte, erklärte die FIFA nun eine Beschwerde des belgischen Verbands dagegen für unzulässig. Trotz scharfer Kritik ist der 25-Jährige damit für die Partie heute Nacht in Seattle spielberechtigt.
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10: Hier steht ihr aktuell am längsten. Auf der A7 Richtung Kassel gibt es zwischen Nörten-Hardenberg und Göttingen 5 Kilometer Stau. Rechnet mit etwa 27 Minuten Zeitverlust. Auf der A27 Richtung Bremen ist zwischen Schwanewede und Ilpol die Fahrbahn auf eine Spur verengt. Grund sind Bergungsarbeiten. Wir wünschen euch eine gute Fahrt.
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10: Bei euch in Meine sind es aktuell 21 Grad, auch in Helmstedt messen wir 21 und Isenbüttel meldet ebenfalls 21 Grad. In der Nacht sinkt das Thermometer auf milde 20 Grad. So wird das Wetter morgen. Es erwartet euch ein Tag mit teils bewölktem Himmel und Regen bei anfangs 20 Grad. Im Laufe des Tages steigt das Thermometer auf bis zu 25 Grad an.
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5: Ich bin David Riemer. Die schwarz-roten Pläne für erschwerte Krankmeldungen im Job stoßen auch in der Koalition selbst auf teils heftige Vorbehalte. Der CDU-Arbeitnehmerflügel forderte die Streichung des Vorhabens der Koalitionsspitzen. Die SPD sprach sich für größtmögliche Freiheit in der Umsetzung aus, sagte Generalsekretär Klüssendorf.
6: Es ist weiter der Aufreger bei den Reformplänen der Regierung. Wer krank ist, soll schon am ersten Tag ein ärztliches Attest vorlegen. Die telefonische Krankschreibung wird abgeschafft. Daran hagelt es Kritik, zu viel Bürokratie, ein Misstrauensvotum, außerdem drohe ein Ansturm auf die Praxen. Und auch bei Schwarz-Rot wachsen die Zweifel. Oft wird darauf hingewiesen, dass die Unternehmen auch abweichende Regeln festlegen können. SPD-Generalsekretär Klüssendorf sieht auch die Möglichkeit von Videosprechstunden. Aus Berlin, Thomas Brockt.
5: Wer Wohngeld bekommt, muss sich absehbar auf Kürzungen oder die komplette Streichung der staatlichen Leistung einstellen. Das Bundeskabinett brachte einen Gesetzentwurf von Bauministerin Hubert auf den Weg, der im nächsten Jahr 1,5 Milliarden Euro und ab 2028 sogar 2 Milliarden Euro pro Jahr beim Wohngeld einsparen soll. Die Änderungen sollen am 1. Januar kommenden Jahres in Kraft treten. Bestehende Wohngeldbescheide bleiben gültig. Es ist ein Skandal, der die Fußballwelt noch länger beschäftigen dürfte. US-Präsident Trump hat inzwischen bestätigt, dass er die FIFA im Wirbel um die Rotsperre von US-Stürmer Balogun selbst um eine Überprüfung gebeten habe. Und kurz vor Anpfiff des WM-Achtelfinals ist nun klar, Balogun darf spielen.
7: Stürmerstar Balogun ist im US-Spiel gegen Belgien heute Nacht dabei, die Rotsperre aufgehoben, Belgiens Beschwerde abgeschmettert. Das ginge ja gar nicht, dass ein Spitzenspieler gesperrt werde, sagte Trump, der bei FIFA-Boss Infantino persönlich vorgesprochen hatte. Da sei kein Foul passiert, sagte Trump fachkundig, da seien nur zwei Top-Spieler zusammengestoßen, der Schiedsrichter habe falsch entschieden. Die FIFA erklärte Belgiens Beschwerde für ungültig, weil die rote Karte aus einem Spiel, Bosnien-Herzegowina, stammte, an dem Belgien nicht beteiligt war. Aus den USA, Tina Eck.
5: Wegen anhaltenden Ascheregens infolge der vulkanischen Aktivität des Ätna auf der italienischen Mittelmeerinsel Sizilien sind am Flughafen Catania derzeit weder Starts noch Landungen möglich. Die Maßnahmen sollen nach derzeitigem Stand bis zum Vormittag gelten. Passagiere wurden gebeten, erst nach Rücksprache mit ihrer Fluggesellschaft zum Flughafen zu fahren.
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8: Hier steht ihr aktuell am längsten. Auf der A27 Richtung Bremen gibt es zwischen Walsrode und Verden-Ost 3 Kilometer Stau. Ebenfalls Richtung Bremen staut es sich zwischen Stotel und Hagen auf 3 Kilometern. Auf der A7 Richtung Hannover liegen zwischen dem Dreieck Salzgitter und Derneburg mehrere Steine auf allen Fahrstreifen. In der Gegenrichtung Richtung Kassel staut es sich zwischen Nörten-Hardenberg und Göttingen-Nord auf 2 Kilometern. Gute Fahrt.
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8: Bei euch in Leiferde sind es aktuell 20 Grad, in Königslutter messen wir ebenfalls 20 und auch Vorsfelde meldet 20 Grad. In der Nacht sinkt das Thermometer auf milde 20 Grad. So wird das Wetter morgen. Es erwartet euch ein Tag mit teils bewölktem Himmel und Regen bei anfangs 20 Grad. Im Laufe des Tages steigt das Thermometer auf bis zu 25 Grad an.
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4: Ich bin David Riemer. Die Pläne von Union und SPD für strengere Krankmeldungen stoßen auch in der Koalition auf Kritik. Der CDU-Arbeitnehmerflügel fordert, das Vorhaben zu streichen. Die SPD spricht sich für eine möglichst flexible Umsetzung aus. Nach Schätzungen der Kassenärztlichen Bundesvereinigung könnten Krankschreibungen ab dem ersten Krankheitstag rund 30 Millionen zusätzliche Praxisbesuche pro Jahr auslösen. Kanzler Merz will mit den Plänen den Krankenstand senken. Wofür soll Deutschland im kommenden Jahr Geld ausgeben? Das hat sich die Regierung jetzt überlegt und den Haushaltsentwurf für 2027 verabschiedet. Es geht um viele Milliarden Euro, Kritiker sind alarmiert.
5: Gut 555 Milliarden Euro will die Bundesregierung nächstes Jahr ausgeben. Vor allem für die Verteidigung, aber auch für die Infrastruktur und die Zinsen. Das Geld soll bei den Ressorts und den Zuschüssen für Renten und Krankenversicherung eingespart werden. Außerdem soll es eine Plastikabgabe und höhere Steuern auf Tabak und Alkohol geben. Zusätzlich will Finanzminister Klingbeil an die staatlichen Rücklagen. Er hält das für normal, seine Kritiker nicht. Industrie und Opposition sprechen von einem Offenbarungseid. Für mehr Wachstum müsse das Geld bei Wirtschaft und Verbrauchern bleiben. Tanja Wagner, Nachrichtenredaktion.
4: US-Präsident Trump hat sich vor dem NATO-Gipfel optimistisch über mögliche Fortschritte bei den Bemühungen um ein Ende des Ukraine-Kriegs geäußert. Nach einem Telefonat mit dem russischen Präsidenten Putin sei er sich sicher, dass dieser den Krieg beenden wolle, sagte Trump im Weißen Haus.
6: Das versichert Trump immer wieder und seit langem. Der russische Präsident Putin wolle den Angriffskrieg gegen die Ukraine nun unbedingt beenden. Nach jedem Gespräch mit seinem Moskauer Gegenüber hat Trump volles Vertrauen in Putin. Bleibt abzuwarten, wie das Treffen mit dem ukrainischen Präsidenten Zelensky in Ankara übermorgen verläuft. Trump versichert, man sei mit beiden Seiten in guten Gesprächen, eine Einigung sei näher denn je. Auch Zelensky wolle ein Ende des Krieges, sagt Trump. Er glaube, man werde den Krieg nun beenden. Aus den USA, Tina Eck.
4: Die amerikanische Fußballnationalmannschaft kann im WM-Achtelfinale gegen Belgien mit Stürmerstar Balogun auflaufen. Nachdem der Fußball-Weltverband überraschend die Rotsperre des Angreifers auf Bewährung ausgesetzt hatte, erklärte die FIFA nun eine Beschwerde des belgischen Verbands dagegen für unzulässig.
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7: Hier müsst ihr aktuell am meisten Zeit einplanen. Auf der A2 Richtung Dortmund gibt es zwischen Wunstorf-Kohlenfeld und Bad Nenndorf 2 Kilometer Stau. Rechnet mit mindestens 11 Minuten Zeitverlust. Auf der A27 Richtung Bremen steht ihr zwischen Balzrode Süd und Verden Ost 1 Kilometer. Ihr verliert dort mindestens 10 Minuten. Auf der A31 Richtung Lingen liegen zwischen Twiest und Geeste Fahrzeugteile auf der Fahrbahn. Ebenfalls auf der A31 Richtung Meppen liegen zwischen Laten und Haaren Gegenstände auf dem linken Fahrstreifen. Gute Fahrt!
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7: In Gifhorn sind es aktuell 19 Grad, genauso in Ilsede und auch in Vorsfelde messen wir 19 Grad. In der Nacht sinkt das Thermometer auf milde 20 Grad. So wird das Wetter morgen. Es wird teilweise bewölkt bei anfangs 20 Grad. Im Laufe des Tages steigt das Thermometer auf angenehme 26 Grad an.
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2: Ich bin David Riemer. Die schwarz-roten Pläne für erschwerte Krankmeldungen im Job stoßen auch in der Koalition selbst auf teils heftige Vorbehalte. Der CDU-Arbeitnehmerflügel forderte die Streichung des Vorhabens der Koalitionsspitzen. Die SPD sprach sich für größtmögliche Freiheit in der Umsetzung aus, sagte Generalsekretär Klüssendorf.
3: Es ist weiter der Aufreger bei den Reformplänen der Regierung. Wer krank ist, soll schon am ersten Tag ein ärztliches Attest vorlegen. Die telefonische Krankschreibung wird abgeschafft. Daran hagelt es Kritik, zu viel Bürokratie. Ein Misstrauensvotum, außerdem drohe ein Ansturm auf die Praxen. Und auch bei Schwarz-Rot wachsen die Zweifel. Oft wird darauf hingewiesen, dass die Unternehmen auch abweichende Regeln festlegen können. SPD-Generalsekretär Klüssendorf sieht auch die Möglichkeit von Videosprechstunden. Aus Berlin, Thomas Brockt.
2: Wer Wohngeld bekommt, muss sich absehbar auf Kürzungen oder die komplette Streichung der staatlichen Leistung einstellen. Das Bundeskabinett brachte einen Gesetzentwurf von Bauministerin Hubert auf den Weg, wodurch in den nächsten Jahren mehrere Milliarden Euro beim Wohngeld eingespart werden sollen. Die Änderungen sollen am 1. Januar 2027 in Kraft treten. Bestehende Wohngeldbescheide bleiben gültig. Es ist ein Skandal, der die Fußballwelt noch länger beschäftigen dürfte. US-Präsident Trump hat inzwischen bestätigt, dass er die FIFA im Wirbel um die Rotsperre von US-Stürmer Balogun selbst um eine Überprüfung gebeten habe. Kurz vor Anpfiff des WM-Achtelfinals ist nun klar, Balogun darf spielen.
4: Stürmerstar Balogun ist im US-Spiel gegen Belgien heute Nacht dabei, die Rotsperre aufgehoben, Belgiens Beschwerde abgeschmettert. Das ginge ja gar nicht, dass ein Spitzenspieler gesperrt werde, sagte Trump, der bei FIFA-Boss Infantino persönlich vorgesprochen hatte. Da sei kein Foul passiert, sagte Trump fachkundig, da seien nur zwei Top-Spieler zusammengestoßen, der Schiedsrichter habe falsch entschieden. Die FIFA erklärte Belgiens Beschwerde für ungültig, weil die rote Karte aus einem Spiel, Bosnien-Herzegowina, stammte, an dem Belgien nicht beteiligt war. Aus den USA, Tina Eck.
2: Spanien hat Cristiano Ronaldo einen bitteren Abschied von der WM-Bühne beschert und seine eigenen Titelansprüche untermauert. Der Europameister feierte dank des späten Treffers von Joker Mikel Merino in der Nachspielzeit einen 1-0-Sieg gegen Portugal und zog erstmals seit dem Titelgewinn 2010 wieder in ein WM-Viertelfinale ein.
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5: Hier steht ihr aktuell am längsten. Auf der A281 Richtung Airportstadt. Zwischen Bremen-Neustädter Hafen und dem Übergang Neuenlanderring gibt es 1 Kilometer Stau. Ihr müsst mit 8 Minuten Zeitverlust rechnen. Gute Fahrt.
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5: In Vechelde sind es aktuell 18 Grad. Bad Deckenstedt meldet 17 Grad, während in Lengede ebenfalls 18 Grad gemessen werden. In der Nacht sinkt das Thermometer auf milde 20 Grad. So wird das Wetter morgen. Es wird teilweise bewölkt bei anfangs 20 Grad. Im Laufe des Tages steigt das Thermometer auf angenehme 26 Grad an.
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0: haben nicht nur die Verbindung, dass sie Simple Man von ihren großen Vorbildern grandios gecovert haben. Ihr Originalgitarrist Jason Todd, der ist auch noch mit der Tochter von Lynyrd Skynyrd Sänger Ronnie Van Zandt, Melody, verheiratet.
1: Großartig.
2: Neu und angesagt.
1: Geile Kombo, geiler Südstaaten-Rock. Hier sind Shinedown mit ihrer neuen Scheibe Young Again.
2: Jetzt. Yes.

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1: Ich bin David Riemer. Die schwarz-roten Pläne für erschwerte Krankmeldungen im Job stoßen auch in der Koalition selbst auf teils heftige Vorbehalte. Der CDU-Arbeitnehmerflügel forderte die Streichung des Vorhabens der Koalitionsspitzen. Die SPD sprach sich für größtmögliche Freiheit in der Umsetzung aus, sagte Generalsekretär Klüssendorf.
2: Es ist weiter der Aufreger bei den Reformplänen der Regierung. Wer krank ist, soll schon am ersten Tag ein ärztliches Attest vorlegen. Die telefonische Krankschreibung wird abgeschafft. Daran hagelt es Kritik. Zu viel Bürokratie. Ein Misstrauensvotum, außerdem drohe ein Ansturm auf die Praxen. Und auch bei Schwarz-Rot wachsen die Zweifel. Oft wird darauf hingewiesen, dass die Unternehmen auch abweichende Regeln festlegen können. SPD-Generalsekretär Klüssendorf sieht auch die Möglichkeit von Videosprechstunden. Aus Berlin, Thomas Brockt.
1: Wer Wohngeld bekommt, muss sich absehbar auf Kürzungen oder die komplette Streichung der staatlichen Leistung einstellen. Das Bundeskabinett brachte einen Gesetzentwurf von Bauministerin Huberts auf den Weg, wodurch in den nächsten Jahren mehrere Milliarden Euro beim Wohngeld eingespart werden sollen. Die Änderungen sollen am 1. Januar kommenden Jahres in Kraft treten. Bestehende Wohngeldbescheide bleiben gültig. Es ist ein Skandal, der die Fußballwelt noch länger beschäftigen dürfte. US-Präsident Trump hat inzwischen bestätigt, dass er die FIFA im Wirbel um die Rotsperre von US-Stürmer Balogun selbst um eine Überprüfung gebeten habe. Kurz vor Anpfiff des WM-Achtelfinals ist nun klar, Balogun darf spielen.
3: Stürmerstar Balogun ist im US-Spiel gegen Belgien heute Nacht dabei, die Rotsperre aufgehoben, Belgiens Beschwerde abgeschmettert. Das ginge ja gar nicht, dass ein Spitzenspieler gesperrt werde, sagte Trump, der bei FIFA-Boss Infantino persönlich vorgesprochen hatte. Da sei kein Foul passiert, sagte Trump fachkundig, da seien nur zwei Top-Spieler zusammengestoßen, der Schiedsrichter habe falsch entschieden. Die FIFA erklärte Belgiens Beschwerde für ungültig, weil die rote Karte aus einem Spiel, Bosnien-Herzegowina, stammte, an dem Belgien nicht beteiligt war. Aus den USA, Tina Eck.
1: Spanien hat Cristiano Ronaldo einen bitteren Abschied von der WM-Bühne beschert und seine eigenen Titelansprüche untermauert. Der Europameister feierte dank des späten Treffers von Joker Mikel Merino in der Nachspielzeit einen 1-0-Sieg gegen Portugal und zog erstmals seit dem Titelgewinn 2010 wieder in ein WM-Viertelfinale ein.
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4: Hier steht ihr aktuell am längsten. Auf der A1 Richtung Bremen gibt es zwischen Brinkum und Hemelingen 1 Kilometer Stau. Ihr verliert dort mindestens 7 Minuten. Auf der A2 Richtung Magdeburg heult der Verkehr zwischen Königslutter und Rennau nur stockend. Rechnet mit mindestens 2 Minuten Verzögerung. Habt eine gute und sichere Fahrt.
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4: In Meine sind es aktuell 17 Grad, in Edemissen haben wir 18 und in Vorsfelde messen wir 19 Grad. In der Nacht sinkt das Thermometer auf milde 20 Grad. So wird das Wetter morgen. Es wird teilweise bewölkt bei anfangs 20 Grad. Im Laufe des Tages steigt das Thermometer auf angenehme 26 Grad an.
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1: Und jetzt präsentieren wir euch eine geile Kombo aus der Wiege des New Metal, nämlich aus Los Angeles, Kalifornien.

0: Jawohl, da zeigen uns Hollywood Undead, das nicht nur Linkin Park New Metal aus Kalifornien in die Welt getragen haben. Und diese Jungs haben damals, 2005, ich lieb's, ihre Mucke noch über MySpace verbreitet.
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1: Hier sind Hollywood Undead aus L.A. mit ihrer neuen Scheibe.

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1: Ich bin David Riemer. Das Elterngeld soll nach einem Gesetzentwurf von Familienministerin Prien künftig nur noch 12 statt 14 Monate gezahlt werden und auch nur dann, wenn Mütter und Väter jeweils mindestens 3 Monate berufliche Auszeit nehmen. Gleichzeitig soll der Mindestbetrag nach dem Vorschlag der Ministerin von 300 auf 330 Euro und der Höchstbetrag von 1800 auf 1900 Euro angehoben werden. In Ankara startet heute der NATO-Gipfel und damit ein neuer Bewährungstest für das Bündnis. Können die Partner US-Präsident Trump bei Laune halten und die USA in der NATO halten? Neben dem diplomatischen Drahtseilakt geht es außerdem um die Unterstützung der Ukraine.
2: Kurze Sitzungen und ein extrem kurzes Schlusspapier. Beim Gipfel in Ankara nehmen die Verbündeten schon ganz viel Rücksicht auf den US-Präsidenten. Erstens will Trump weniger für die NATO ausgeben. Das bedeutet, die Europäer müssen mehr tun. Vor allem für die Ukraine. Die soll zweitens 140 Milliarden Euro für 2 Jahre bekommen von den Europäern. Für 80 Milliarden Euro steht die Finanzierung noch nicht wirklich. Drittens ist Trump verärgert und zwar über mangelnde Unterstützung für seinen Iran-Krieg. Es geht also wieder ganz viel um Trump. Aus Brüssel, Dieter Ebeling.
1: Wofür soll Deutschland im kommenden Jahr Geld ausgeben? Das hat sich die Regierung jetzt überlegt und den Haushaltsentwurf für 2027 verabschiedet. Es geht um viele Milliarden Euro. Kritiker sind alarmiert.
3: Gut 555 Milliarden Euro will die Bundesregierung nächstes Jahr ausgeben, vor allem für die Verteidigung, aber auch für die Infrastruktur und die Zinsen. Das Geld soll bei den Ressorts und den Zuschüssen für Renten und Krankenversicherung eingespart werden. Außerdem soll es eine Plastikabgabe und höhere Steuern auf Tabak und Alkohol geben. Zusätzlich will Finanzminister Klingbeil an die staatlichen Rücklagen. Er hält das für normal, seine Kritiker nicht. Industrie und Opposition sprechen von einem Offenbarungseid. Für mehr Wachstum müsse das Geld bei Wirtschaft und Verbrauchern bleiben. Tanja Wagner, Nachrichtenredaktion.
1: Portugal mit Superstar Cristiano Ronaldo ist raus bei der Fußball-WM. Spanien hat dem 41-Jährigen damit einen bitteren Abschied von der WM-Bühne beschert und seine eigenen Titelansprüche untermauert. Der Europameister feierte dank des späten Treffers von Joker Mikel Merino in der Nachspielzeit einen 1:0-Sieg gegen Portugal.
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4: Auf der A1 Richtung Osnabrück steht zwischen Osnabrück Nord und dem Rastplatz Hasetal West ein Fahrzeug auf dem Standstreifen. Gute Fahrt.
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4: In Fallersleben zeigt das Thermometer 17 Grad. In Edemissen ist es etwas wärmer mit 18 Grad. Auch in Gifhorn haben wir 17 Grad. In der Nacht sinkt das Thermometer auf milde 15 Grad. So wird das Wetter morgen. Es erwartet euch ein Tag mit teils bewölktem Himmel und sonnigen Abschnitten. Bei anfangs 15 Grad, im Laufe des Tages steigt das Thermometer auf angenehme 23 Grad an.